0: abgetrennt. Das Landeskriminalamt, die Staatsanwaltschaft Berlin und das BSI sind eingeschaltet. Ob Daten abgeflossen sind, ist noch unklar. Die forensischen Untersuchungen dauern an. Zum Fußball. Stürmer Niklas Füllkrug steht einem Medienbericht zufolge vor einer Rückkehr zu Werder Bremen. Der 33-Jährige soll vom Premier League-Absteiger West Ham United ausgeliehen werden. Der Medizincheck steht am Dienstag an. Füllkrug spielte bereits in der Jugend für Werder und kehrte 2019 noch einmal zurück. Zuletzt war die Karriere des Ex-Nationalspielers in England ins Stocken geraten.
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1: Ich bin David Riemer. Die Bundesregierung reagiert auf die relativ neue Bedrohung durch Drohnen. Am Testflughafen des Deutschen Zentrums für Luft- und Raumfahrt in Kochstedt in Sachsen-Anhalt eröffnet sie heute eine Forschungseinrichtung für Drohnensicherheit. Hier sollen innovative Technologien in Reallaboren erforscht, entwickelt und erprobt werden.
2: Innenminister Dobrindt hatte die Eröffnung des neuen Technologiezentrums kurz nach dem Vorfall von Leipzig verkündet. Am Flughafen Leipzig-Halle war Anfang des Monats eine mit Sprengstoff und Zünder bestückte Drohne entdeckt worden. Das neue Zentrum soll helfen, dass die Airports und Sicherheitskräfte in Zukunft besser vorbereitet sind. Also dass sie zum Beispiel schnell erkennen, ist es ein Angriff oder die verwirrte Drohne eines Hobbyfotografen. Aus Berlin, Uli Reitinger.
1: Das Oberlandesgericht Stuttgart will am Vormittag das Urteil gegen drei junge Männer verkünden, die als Agenten im Auftrag Russlands Anschläge auf den Güterverkehr in Deutschland vorbereitet haben sollen. Die Bundesanwaltschaft fordert mehrjährige Haftstrafen für die Beschuldigten. Die drei Ukrainer sollen Teil eines Sabotageplans gegen Transportwege eines Paketdienstleisters gewesen sein. Die Verteidiger beantragten Freispruch. Am Kampf gegen die verheerenden Brände im belgischen Naturschutzgebiet Hohes Venn beteiligen sich auch in dieser Nacht zahlreiche Einsatzkräfte aus Deutschland. Einsatzkräfte von Feuerwehren, Technischen Hilfswerk, Rettungsdiensten und Polizei sind im Einsatz. Die Brandlinie ist derzeit rund 2,3 Kilometer von der deutschen Grenze entfernt. Die evakuierten Bewohner von Monschau-Kaltherberg können weiterhin nicht in ihre Häuser zurück.
3: Das Feuer aus Belgien ist bisher nicht weiter Richtung Monschau in der Eifel vorgerückt. Regen und ausbleibender Wind wirken sich derzeit positiv aus, wie es von der Monschauer Einsatzleitung hieß. Man habe die Situation etwas entschärfen können. Die Menschen aus dem grenznahen Ortsteil Kaltherberg, die evakuiert worden waren, können aktuell noch nicht in ihre Häuser zurück. Die Evakuierung wird noch aufrechterhalten. Tine Klimach, Nachrichtenredaktion.
1: Das BSW will seine interne Auseinandersetzung um seine Regierungsbeteiligung in Thüringen auf einem Sonderparteitag klären. Das teilte die Landespartei mit. Außerdem sei beschlossen worden, den Beschluss des BSW-Bundesvorstandes, aus der Thüringer Regierungskoalition auszusteigen und Verhandlungen für eine Expertenregierung aufzunehmen, nicht zu folgen. Das BSW regiert in Thüringen mit CDU und SPD in einer sogenannten Brombeer-Koalition.
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1: Ich bin David Riemer. Heute soll das Urteil gegen drei mutmaßliche Agenten fallen. Die Angeklagten stammen aus der Ukraine und sollen in russischem Auftrag Anschläge vorbereitet haben.
2: Laut Anklage bekamen die drei den Auftrag von einem russischen Geheimdienst. Sie sollten Pakete in die Ukraine schicken, Brandsätze, die in Lastern oder Lagerhallen explodieren, einen großen Schaden anrichten und eine noch größere Verunsicherung in der Ukraine auslösen sollten. Zur Vorbereitung sollen die Angeklagten harmlose Pakete mit einem GPS-Tracker in die Ukraine verschickt haben. So wollten sie die Wege der Pakete nachvollziehen. Bevor sie Schaden anrichten konnten, wurden die drei im Mai 2025 in Köln, Konstanz und in der Schweiz festgenommen. Uli Reitinger, Nachrichtenredaktion.
1: Am Kampf gegen die verheerenden Brände im belgischen Naturschutzgebiet Hohes Venn beteiligen sich auch in dieser Nacht zahlreiche Einsatzkräfte aus Deutschland. Insgesamt sind 240 Einsatzkräfte von Feuerwehren, Technischem Hilfswerk, Rettungsdiensten und Polizei im Einsatz. Die Brandlinie ist derzeit rund 2,3 Kilometer von der deutschen Grenze entfernt. Für die Nacht wird eine Windrichtungsänderung erwartet. Die evakuierten Bewohner von Monschau-Kaltherberg können weiterhin nicht in ihre Häuser zurück. In Deutschland steigt der Anteil junger Menschen, die ohne Job, Bildungs- oder Ausbildungsplatz dastehen. Im vergangenen Jahr traf das auf 10% der Menschen im Alter zwischen 20 und 24 Jahren zu. Das teilte das Statistische Bundesamt mit. Im Jahr davor waren es noch 9,5%.
3: Viele der jungen Menschen sind arbeitssuchend oder stehen kurz vor Studium oder Ausbildung laut Bildungsbericht. Aber fast 2/3 stehen dem Arbeitsmarkt nicht zur Verfügung, wegen Betreuungspflichten und gesundheitlicher Probleme. Dadurch gingen wichtige Fachkräfte verloren, so die gewerkschaftliche Hans-Böckler-Stiftung. Abhilfe könne eine echte Ausbildungsgarantie bringen. Bei den Arbeitsagenturen müsste die Förderung im Mittelpunkt stehen, statt Sanktionen und Druck, sagt der Sozialverband Deutschland, um beim Einstieg in die Arbeit zu unterstützen. Tine Klimach, Nachrichtenredaktion.
1: Zum Fußball. Stürmer Niklas Füllkrug steht laut Medienbericht vor einer Rückkehr zum Bundesligisten Werder Bremen. Der Medizincheck steht heute an, berichtet Sky. Demnach soll der 33-Jährige vom Premier League-Absteiger West Ham United ausgeliehen werden. Dort lief es für den Ex-Nationalspieler zuletzt nicht mehr so, wie erhofft.
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5: Einen wunderherrlich schönen guten Morgen an diesem Dienstag. Wir freuen uns gleich noch über einen Song unseres Lebens.
6: Ja. Ein Lenkradklopfer für all jene, die an diesem Dienstag früh raus müssen.
5: Two Times, aber auch der Harry kommt.
6: Wie meine Frau sagen würde, ein schöner Mann. Harry Styles, American Girls, das alles gleich hier am Dienstagmorgen kurz nach 5 bei RPR1.
5: Vorher wollen wir noch schauen, was denn meteorologisch heute geboten ist. Und da ist der Dienstag, an dem auch wieder Durchlüften angesagt ist. Es ist spürbar abgekühlt. Ich sage ja auch zum Glück kaum Sonne, viele Wolken, immer mal wieder auch ein bisschen Regen. Freut natürlich auch zumindest ein wenig die Natur. Die Temperaturen in Mainz und Rheinhessen 25 bis 26 Grad, an der Mosel um Trier 26 Grad, 24 Grad in Koblenz und am Mittelrhein am frischesten. Traditionell Eifel, Westerwald, Hunsrück in den Höhenlagen, da 20 Grad. Morgen am Mittwoch auch hier wechselnd bewölkt, immer wieder Regen, Höchstwerte bei 21 bis 25 Grad. Und so geht's auch in den nächsten Tagen hier bei uns weiter.
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7: Ich bin David Riemer. Der Kampf gegen die verheerenden Flächenbrände im belgischen Naturschutzgebiet Hohes Venn dauert an. Auch Einsatzkräfte aus Deutschland sind im Einsatz. Die Feuerwehr bereitet sich wegen erwarteter starker Winde auf eine ganz neue Lage vor. Gleichzeitig erwartet der Deutsche Wetterdienst für heute mehr Regen als am Vortag. Die Brandlinie war am Abend rund 2,3 Kilometer von der deutschen Grenze entfernt. Die Bundesregierung reagiert auf die relativ neue Bedrohung durch Drohnen. Am Testflughafen des Deutschen Zentrums für Luft- und Raumfahrt in Kochstedt in Sachsen-Anhalt eröffnet sie heute eine Forschungseinrichtung für Drohnensicherheit. Hier sollen innovative Technologien in Reallaboren erforscht, entwickelt und erprobt werden.
8: Innenminister Dobrindt hatte die Eröffnung des neuen Technologiezentrums kurz nach dem Vorfall von Leipzig verkündet. Am Flughafen Leipzig-Halle war Anfang des Monats eine mit Sprengstoff und Zünder bestückte Drohne entdeckt worden. Das neue Zentrum soll helfen, dass die Airports und Sicherheitskräfte in Zukunft besser vorbereitet sind. Also dass sie zum Beispiel schnell erkennen, ist es ein Angriff oder die verwirrte Drohne eines Hobbyfotografen. Das Ziel, sagt Dobrindt, Wissenschaft, Technologie und die Anforderungen der Sicherheitsbehörden zusammenzuführen. Aus Berlin, Uli Reitinger.
7: Der Bauernverband legt heute die Erntebilanz dieses Sommers vor. Wegen der anhaltenden Trockenheit machen sich die Landwirte auf erhebliche Einbußen gefasst. Teils drohen sogar Totalausfälle.
9: Es ist zu trocken, unter anderem für Weizen, Kartoffeln oder Zuckerrüben. Bauernpräsident Ruckwied sprach zuletzt von einer brutal angespannten wirtschaftlichen Lage. In südlichen Teilen Deutschlands hält er sogar totale Ertragsausfälle für möglich. Etwas besser ist es in den nördlichen Regionen, wo es immer wieder etwas geregnet hat. In mehreren Bundesländern, vor allem im Süden, brechen durch die Hitze und Trockenheit auch die Futterbestände ein. Vereinzelt zwingt das Landwirte, Tiere früher als geplant schlachten zu lassen. Babette Büchner, Nachrichtenredaktion.
7: Das Oberlandesgericht Stuttgart will heute das Urteil gegen drei junge Männer verkünden, die als Agenten im Auftrag Russlands Anschläge auf den Güterverkehr in Deutschland vorbereitet haben sollen. Die Bundesanwaltschaft wirft den Ukrainern Agententätigkeit und die Verabredung zu Brandanschlägen vor. Die Männer sollen Teil eines Sabotageplans gewesen sein, der auf Transportwege eines Paketdienstleisters abzielte. Sie wurden im Mai vergangenen Jahres festgenommen.
5: 3:55, ganz genau, einen guten Morgen. Wir blicken auf die Straßen und geben euch die Blitzer durch. Mainz wird geblitzt, bitte langsam. Kaiserstraße Richtung Hauptbahnhof, B40 Mainz-Pariser Tor Richtung Alzey und A61 Koblenz Richtung Ludwigshafen zwischen dem Kreuz Frankenthal und dem Kreuz Ludwigshafen auf dem Parkplatz auf dem Hirschen bitte hier nicht schneller als 130. Die Staus- und Gefahrenmeldungen. B54 haben wir derzeit, Bad Schwalbach, Ahrbalgen, zwischen Abzweig nach Holzhausen über Ahr und laufen selten Brückenarbeiten. Beide Fahrtrichtungen gesperrt, Umleitung ist aber eingerichtet. Ja, und was ihr seht, das gerne zu uns per WhatsApp auf die 0800 8 3x die 62. Unterwegs euch eine gute Fahrt.
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5: Ja, ich möchte diese drei gerne entschuldigen. Ich bin heute euer Stunt-Double. Tobias Gebhardt am Apparat. Und ich bin nicht allein. Nein, nein, ich habe sie ja gerade schon angekündigt. Hier ist Anne Lee mit Two Times, um jetzt wach zu wackeln.

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0: Warren, 10 Minuten nach 5 haben wir es, hier ist RP1 und vielleicht habt ihr euch die letzten Tage immer wieder gefragt, Mensch, da springt auch wirklich mehrfach am Tag meine Katwarn-App an. Ja, das liegt an der dicken Rauchwolke, die über Rheinland-Pfalz liegt. Der Grund ist der schreckliche Waldbrand in Belgien, einige Kilometer entfernt, aber der Wind, der hat dafür gesorgt, dass es eben zu uns kam, dieser Rauch, und besonders heftig war es gestern mal wieder in der Region Trier. RP1-Reporterin Annabel Pawlowski. Guten Morgen, grüß dich. Heute Morgen, bisschen besser bei euch?
1: Ja, ein bisschen besser ist es, im Moment zumindest. Der Wind hat gestern Abend nochmal gedreht und wir hier in Rheinland-Pfalz haben nicht mehr alles abbekommen. Trotzdem, ich habe den Eindruck, viele sind inzwischen genervt oder machen sich Sorgen, weil sie ständig zu Hause bleiben sollen.
2: Also ich habe damit gar nicht gerechnet, als ich dann die Tür aufgemacht habe und rausgegangen bin. Überall war komplett Rauch, man konnte gar nicht gut sehen, die Luft war schlecht.
3: Ich habe zuerst gedacht, das brennt direkt um die Ecke und das finde ich schon beängstigend, dass das jetzt hier schon so nach Rauch stinkt. Was muss das erst in der Nähe des Brandes sein?
1: Ja, sogar in der Südpfalz, in Ludwigshafen und in der Landeshauptstadt Mainz war der Qualm gestern Nachmittag und Abend zu riechen. Und das kann möglicherweise auch noch ein paar Tage so weitergehen, denn der Wind dreht immer wieder.
0: Tja, wir drücken auf jeden Fall die Daumen, dass sich der Qualm bald verzieht, die Brände gelöscht werden können. An der Stelle auf jeden Fall ein Dank an alle Helfer und auch danke an Annabel nach Trier. Hier ist RP1 am Dienstagmorgen.

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2: So, wir klopfen mal aufs Thermometer. Das hat mein Opa früher immer gemacht. So, der hat aufs Thermometer geklopft und dann hat er geguckt. Ich weiß nicht, ob es was bringt, aber machen wir jetzt mal in Puderbach im Kreis Neuwied. Da hat es gerade 14 Grad. In Gerolstein, in der Eifel ebenfalls 14 Grad und in der Westpfalz in Kaiserslautern 16 Grad. Ja, durchlüften, das machen wir heute auf jeden Fall. Weiterhin ist ja zum Glück ein bisschen abgekühlt. Kaum Sonne auch heute. Viele Wolken, immer mal wieder auch ein paar schauerartige Regen. Das freut Mutter Natur ganz außerordentlich. Schauen wir auf die nächsten Tage. Morgen am Mittwoch eigentlich im Prinzip nochmal genauso. Es ist bedeckt, bewölkt, immer mal wieder Regen bei 21 bis 25 Grad. Klassischerweise in den höheren Lagen etwas frischer bei 19 Grad. Der Wind weht da auch ein bisschen. Und so geht es auch die nächsten Tage hier bei uns weiter. Es kühlt ab in Rheinland-Pfalz.
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4: Schönen guten Morgen, ich bin Tanja Ludwig und das sind die Themen um 5:30. Angesichts von Dürren und Waldbränden sieht die rheinland-pfälzische Umweltministerin Schneider das Land auf einem guten Weg. Sie sagte, Nadelhölzer seien per se Brandbeschleuniger. Im Koalitionsvertrag sei festgeschrieben, dass Mischwälder wichtig seien und Rheinland-Pfalz sei beim Ausbau schon auf einem guten Weg, so Schneider. Unterdessen geht im belgischen Gebiet Hohes Venn der Kampf gegen den großen Waldbrand weiter. Auch gestern zog Brandgeruch bis nach Rheinland-Pfalz. Rund 3 Jahrzehnte nach dem Mord an der US-amerikanischen Touristin Amy Lopez in Koblenz kommt der Fall heute vor Gericht. Auf der Anklagebank sitzt ein 81-Jähriger. Er soll die junge Frau damals unterhalb der Festung Ehrenbreitstein aus niedrigen Beweggründen getötet haben. Die Festnahme erfolgte erst im vergangenen Februar in einem Seniorenheim. Wimbledon-Finalist Alexander Zverev hat beim Masters-Turnier in Cincinnati das Achtelfinale erreicht. Zverev besiegte den Franzosen Terence Adman und trifft nun entweder auf den Amerikaner Tommy Paul oder Adolfo Vallejo aus Paraguay. 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
2: Dankeschön, Tanja. Wir schauen auch nochmal, wo ihr geblitzt werdet. A650 haben wir zum Beispiel einstehen. Bad Dürkheim Richtung Ludwigshafen zwischen Oggersheim Süd und der Bruchwiesenstraße. 90 erlaubt, bitte macht nicht schneller. Und B50 Wittlich Richtung Morbach, Abfahrt Osann-Altrich hier 100. Die Staus- und Gefahrenmeldungen. A3 Frankfurt Richtung Köln zwischen Raststätte Medenbach-Ost und Bad Camberg, da ein defektes Fahrzeug. A61 Ludwigshafen Richtung Koblenz zwischen Stromberg und Erbacher Talbrücke, ein defektes Fahrzeug. Und die B54 Bad Schwalbach, Arbergen zwischen Abzweig nach Holzhausen über A und Laufenselden, da Brückenarbeiten. Beide Fahrtrichtungen gesperrt, Umleitung ist eingerichtet. Da also, ja, bisschen Zeit einplanen. Was ihr seht, das gerne per WhatsApp, jederzeit zu uns. Wir warten quasi nur drauf. 0800 8 3x die 62. Gute Fahrt euch.
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2: Ja, fast. Ich meine, ich kann nicht alles machen, nicht jeden ersetzen, aber ich kann mein Bestes geben. Hier ist Tobias Gebhardt für euch heute mal am Dienstagmorgen. Aber ich habe noch zwei andere dabei. Leonie und Caleb Scott.

0: 20 Minuten vor 6.
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2: Ich bin Jörg Weber von der Evangelischen Kirche. Guten Morgen. Bist du bereit für eine besondere Challenge? Fragt mich ein Kollege. Ich hätte da was für dich zum Mitnehmen. Na klar, immer antworte ich. Herausforderungen nehme ich gerne an. Was ist es denn und was muss ich machen? Ein Kreuz von unserer Jugendkirche. Nimm es mit und mach was damit. Ein Kreuz, frage ich ungläubig. Und was hat das mit einer Kirche zu tun? Er erklärt es. Bei ihm in der Gemeinde gibt es eine Jugendgruppe und die nennt sich Jugendkirche. Weil in Rheinland-Pfalz Kirche immer wie Kirche klingt. Als die einen Raum für ihre Treffen renovieren, stoßen sie auf eine Jesusfigur am Kreuz. Sie konnten oder wollten das nicht wegwerfen, also haben sie sich eine Challenge ausgedacht. Das Kreuz kann man ja durch die Gegend wandern lassen. Die Erfahrung habe ich auch schon mal gemacht. Als ich unser Haus gekauft habe, da habe ich ganz hinten in der Garage ein Kreuz gefunden. Das konnte ich auch nicht entsorgen. Und ich habe mich gefragt, warum eigentlich? Jesus am Kreuz steht für Mitleiden. Dafür, dass Gott auch dann bei uns ist, wenn es einem dreckig geht. Deshalb bringe ich es nicht übers Herz, den einfach wegzuwerfen. Denn da geht es um Mitmenschlichkeit. Jetzt wandert das Kreuz von der Jugendkirche durch die Gemeinden. Und andere sprechen drüber, zum Beispiel über Menschlichkeit. Gut so.
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0: 12 Minuten vor 6. Hier ist RP1 mit meinem langhaarigsten, schönsten und ja auch blondesten Kollegen.
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1: Ich war ja gestern bei Telefonanrufen, ja, von irgendwelchen dubiosen Firmen. So, manchmal läuft's aber auch andersrum. Da ruft man selbst bei irgendwelchen Firmen an, weil man Hilfe benötigt. Und das ist mir wirklich passiert. Ich habe einen großen Kühlschrank, so mit so einem Eiswürfelmaker, ja. Und dieser Maker war kaputt. Also ich bei der Firma angerufen. Ja, das kaputt, das müsste repariert werden. Ja, geben Sie mal die Nummer von dem Ding, das steht ohne im Gemüsefach. Da war aber gar keine Nummer. Ja, die muss da aber sein. Nee, ach warte, hier ist eine an der Tür. Also die Nummer. Ja, und so ein Blubla Schwätz und so. Ja, und sie so, Entschuldigung, die Nummer kenne ich nicht und ich finde die auch nicht im System. Ja, gute Frau, das ist jetzt aber Ihr Problem und nicht meins. Ja, dann schauen Sie noch einmal da und dort und sowieso. Ja, mittlerweile war vom viele Schaue bei mir alles bereits aufgetaut. Das Einzige, was noch frostiger war, war das Verhältnis zwischen mir und der Dame am Telefon. Ich war genervt, sie war genervt, ihr kennt das. Irgendwann mache ich die scheiß Kühlschranktür vor lauter Frust und Ärgernis wieder zu und da sehe ich in ganz großen Buchstaben einen Firmennamen stehen, der nichts, aber überhaupt nichts mit der Firma zu tun hatte, bei der ich gerade angerufen habe. Wie unangenehm war das denn? Ich habe mich dann 1000 Mal für meine unfassbare Dummheit entschuldigt und sie hat am Schluss nur in den Hörer geseufzt. Weine kenn dich, weine.
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Der Sound Mallorcas hier bei uns bei RPR1 an diesem Dienstag, 18. August, 5.55 Uhr und 55 Sekunden. Es ist verdammt früh und ein perfekter Augenblick, um einmal nochmal kurz durchzuatmen, bevor wir hineinstarten in diesen stressigen Arbeitstag. Einatmen. Ausatmen. Das erste Heißgetränk des Tages vorbereiten, Kaffee oder Tee. Und mit kleinen Schritten starten wir in diesen Dienstag. Kleine Schritte. Small Steps jetzt auch von Tom Gregory bei RPR.

0: kurz vor sechs. Guten Morgen am Dienstag. Wir schauen aufs Thermometer in Unkel im Kreis Neuwied. Da zeigt es ganz glatte 16 Grad. Genauso in Simmern im Hunsrück und in der Südwestpfalz in Pirmasens 1 Grad mehr. 17 Grad. Man kann heute auf jeden Fall durchatmen, finde ich persönlich die Natur und wahrscheinlich kaum einer, der mir widerspricht, hervorragend. Immer mal wieder heute auch der ein oder andere Schauer, der runterkommt bei maximal 25 bis 26 Grad in Mainz und Rheinhessen. Am kühlsten traditionell in den Hochlagen von Hunsrück, Eifel, Westerwald, da knapp 20 Grad. Und so wie es gestern war, bedeckt, so eben auch heute und so auch morgen am Mittwoch und so auch die nächsten Tage. Wir können abkühlen.
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2: Das sind die Themen um 6 Uhr. Ministerin sieht Waldumbau in Rheinland-Pfalz auf gutem Weg. Und doch Führungswechsel an Ludwigshafener Problemschule.
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2: Ich bin Tanja Ludwig, guten Morgen. Weil Hitzewellen und Trockenheit immer mehr Waldbrände auch in Rheinland-Pfalz begünstigen, will die neue Umweltministerin Schneider den Ausbau der Mischwälder im Land vorantreiben. Sie sagte, im Koalitionsvertrag sei festgeschrieben, wie wichtig Mischwälder seien. Rheinland-Pfalz sei zwar schon auf einem guten Weg, aber der Wald müsse weiter klimastabil ausgebaut werden, mit einem stärkeren Mix von Baumarten und hier und da auch händisch. Schneider appellierte zudem an die Bevölkerung, sich in Wäldern extrem vorsichtig zu verhalten, von brennenden Zigaretten bis zum Abstellen des Autos. In Belgien geht der Einsatz gegen den Großwaldbrand am Hohen Venn weiter. Gestern hing erneut Brandgeruch auch über Teilen von Rheinland-Pfalz. Ab HR1-Reporterin Claudia Wächter.
3: Wir bereiten uns auf eine ganz neue Lage vor, sagte einer der Einsatzleiter, denn starker Wind könnte die Flammen wieder Richtung Monschau treiben, die idyllische Stadt direkt im Grenzgebiet. Immerhin, es soll heute wieder regnen und das macht etwas Hoffnung, doch schon jetzt sind riesige Flächen im belgischen Naturschutzgebiet schwarz verkohlt. Ein großes Problem ist auch der Torfboden dort, der brennt tief unter der Erde.
2: US-Präsident Trump hat dem Sultanat Oman gedroht. Es geht um die künftige Regelung für die Straße von Hormuz. Trump sagte Fox News, wenn der Oman den USA da in die Quere komme, würde das Land in Grund und Boden bombardiert. Bislang berichtet der Oman von konstruktiven Gesprächen mit dem Iran über eine Lösung für die Schifffahrt. Eine Einigung gibt es aber bislang nicht. Unterdessen sind Trumps Beliebtheitswerte in der US-Bevölkerung weiter geschrumpft. Eine Reuters-Umfrage zeigt, dass nur noch 33% mit der Arbeit des Präsidenten zufrieden sind. Vor allem, weil es weiterhin keine Lösung im Irankrieg gibt. Wichtiger Termin für Fußballfans. Heute beginnt der Ticketvorverkauf für die ersten Heimspiele der Nations League mit dem neuen Bundestrainer Jürgen Klopp. Die deutsche Nationalmannschaft trifft am 27. September in Augsburg auf Griechenland und am 1. Oktober in München auf Serbien. Neu ist auch, bei diesen Länderspielen werden erstmals seit 25 Jahren wieder Stehplätze angeboten. Darauf hatte sich der DFB letzte Woche verständigt.
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4: An der Carolina-Burger-Realschule in Ludwigshafen steht jetzt ein personeller Neustart an. Nach monatelangen Konflikten und Polizeieinsätzen wollen Bildungsministerium und Schulaufsicht die Schulleitung neu aufstellen und auch im Kollegium Veränderungen vornehmen. Zu einzelnen Namen oder Maßnahmen äußerte sich das Ministerium noch nicht. Die Gespräche laufen. Lea Wegerle, Ludwigshafen.
5: Ungewohnt viel Bewegung steht heute auf der Tagesordnung des rheinland-pfälzischen Kabinetts. Ministerpräsident Gordon Schnieder hat seine Regierungsmannschaft nach Bad 9a-Ahrweiler eingeladen zu einem weiteren Treffen mit Landrätinnen und Bürgermeistern, um über den Stand des Wiederaufbaus zu sprechen. Danach wird gewandert auf der neuen Weinentdeckertour nach Walpurzheim. Olaf Holzbach aus Bad 9a-Ahrweiler.
2: Und die gute Nachricht kommt aus Rheinhessen. In den Schwimmbädern der Verbandsgemeinde Alzey-Worms wird ein Zeichen gegen sexuelle Übergriffe gesetzt. Plakate und Flyer informieren ab sofort über respektvolles Miteinander und Hilfsangebote. Außerdem wurden zum Beispiel die Mitarbeitenden des Neubauenbads in Wörlstadt im Umgang mit sexuellen Übergriffen sensibilisiert. Das Ziel? Betroffene besser zu schützen, sagt Wörlstadts Gleichstellungsbeauftragte Deininger. Das waren die APR1-Nachrichten um 6 Uhr. Mehr Themen aus der Region gibt es wieder um halb.
0: Guten Morgen, um 6:03 auf den Straßen bitte langsam. B40 Mainz-Pariser Tor Richtung Alzey wird nämlich geblitzt. Genauso Mannheim-Kolpingstraße und auch auf der A3 Frankfurt Richtung Köln bei Montabaur. Da sind 100 erlaubt. Schauen wir auch noch auf die Gefahrenmeldungen heute an diesem Dienstag um 6:03. A3 Frankfurt Richtung Köln zwischen Lohmar und Lohmar Nord. Da haben wir ein totes Tier auf der Fahrbahn. A5 Heidelberg Richtung Karlsruhe, Höhe Heidelberg-Schwetzingen. Ein defektes Fahrzeug. A4 A5 Heidelberg Richtung Karlsruhe zwischen Kreuzwaldorf und Kronau. Da liegt ein Metallteil auf der mittleren Spur. Und B54 Bad Schwalbach-Arbergen zwischen Abzweig nach Holzhausen und A und laufend selten Brückenarbeiten. Beide Fahrtrichtungen gesperrt, Umleitung ist aber eingerichtet. Was ihr seht, das gerne zu uns. Einfach eine WhatsApp auf die 0800 8 3 mal die 62. Eine gute Fahrt euch unterwegs.
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0: Und Tobias Gebhardt. Ich entschuldige unser Trio Infernale höflichst. Ich übernehme heute so gut ich kann. Bin das Stunt-Double der drei. Hab aber Shakira dabei.

0: unglaublich, was dieser Mann unterhalb des Schnauzbarts zwischen den großen Schneidezähnen da an Stimme rausgebracht hat. Freddie Mercury, 6:12 haben wir es an diesem Dienstagmorgen. Die Fenster waren also zumindest bei uns die ganze Nacht offen. Ich liebe es. Es ist wunderbar runtergekühlt hier in Rheinland-Pfalz. RP1 Wettergott Dominik Jung. Wie ist es heute mit dem Wetter? Regenschirm mitnehmen oder lassen wir ihn daheim?
1: Ja, ich sag mal so, es plätschert sich zusammen so langsam. Also wir hatten gestern ein paar Liter gehabt, heute ein paar Liter. Da kommt immer wieder was von der Eifel reingezogen, von der Eifel über den Hunsrück. Und Eifel ist das gute Stichwort, ne? Die Waldbrände. Da kann man jeden Tropfen gut gebrauchen. Da ist also kein Tropfen überflüssig. In der Summe werden das wahrscheinlich heute 5 Liter werden, vielleicht irgendwo knapp 10 Liter pro Quadratmeter. Vor allem heute Vormittag zieht so ein Regenband durch. Heute Nachmittag noch einzelne Schauer, aber da schon wieder mehr Sonnenschein als am Morgen. Und die Temperaturen eher im angenehmen Wohlfühl. Fühlbereich, so 25 Grad und keine Extremhitze mehr.
0: Freuen wir uns. Dankeschön, Dominik Jung. Hier ist Beyoncé am Dienstagmorgen.

19 Minuten nach 6 haben wir es hier, ist RP1 und das, was wir musikalisch für euch gleich aufbieten, das schlägt mich sofort in die 90er zurück bei uns auf dem Schulhof, denn unter den Mädels gab es da immer eine sehr heiße Diskussion. Es ging um die Spice Girls und wenn sie deren Songs nachgesungen, nachgetanzt haben, musste natürlich erstmal ausbaldowert werden. Wer ist eigentlich wer? Also, ne, Posh Spice, Spotty Spice und so. Es gab ja Victoria Beckham. Posh Spice, immer sehr stilvoll und elegant. Sporty Spice, ne? Mel C, mega Rockröhre, konnte die besten Flickflacks. Baby Spice, Emma Bunton, ganz süß, charmant, absolut unverkennbar. Mel B, Scary Spice, die absolute Powerfrau mit lautem Lachen und Leopardenlook. Und Gary Halliwell, Ginger Spice, die freche Rothaarige im ikonischen Union Jack Kleid. Und dieser Song bringt uns heute Morgen diese Pausenhof-Erinnerung.

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10: Ach ja, zum Glück heute nicht mehr so heiß. Wir schauen aufs Wetter, Sophia.
11: Ja, so ist es. Heute ist durch.

0: Durchatmen angesagt. Es ist windig und es gibt immer mal wieder Schauer. Trotzdem ist es nicht kalt, sondern sommerlich warm. Bis zu 26 Grad, aber eben keine extreme Hitze mehr. Und es tut doch mal gut. Morgen geht's erstmal genauso weiter. Gerade an der Mosel in Schweich 16 Grad, in Gerolstein in der Eifel 15 Grad und in Nassau im Rhein-Lahn-Kreis 14 Grad.
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3: Guten Morgen, ich bin Tanja Ludwig und das sind die Themen um 6:30. Angesichts von Dürren und Waldbränden sieht die rheinland-pfälzische Umweltministerin Schneider das Land auf einem guten Weg. Sie sagte, Nadelhölzer seien per se Brandbeschleuniger. Im Koalitionsvertrag sei festgeschrieben, dass Mischwälder wichtig seien. Und Rheinland-Pfalz sei beim Ausbau schon auf einem guten Weg. Unterdessen geht im belgischen Gebiet Hohes Venn der Kampf gegen den großen Waldbrand weiter. Auch gestern zog Brandgeruch bis nach Rheinland-Pfalz. In Sachsen-Anhalt soll künftig erforscht werden, wie sich Drohnen besser erkennen und abwehren lassen. Heute wird in Kochstedt ein neues Technologiezentrum Drohnensicherheit eröffnet. Anlass ist auch der jüngste Vorfall am Flughafen Leipzig-Halle mit einer umgebauten, mit Sprengstoff bestückten Drohne. Nach Kritik an den Investorenplänen von FIFA-Boss Infantino hat sich der Fußball-Weltverband von Betriebsdirektor Lamour getrennt. Das bestätigt ein Sprecher. Lamour hatte Infantino vorgeworfen, Mitarbeitende hintergangen und eingeschüchtert zu haben.
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4: Mit Sabine Koppers, guten Morgen. Nach den großen Wald- und Wiesenbränden in Gippertshain im Westerwald und bei Langscheid im Kreis Main-Koblenz laufen weiterhin die Nachlöscharbeiten. In Gippertshain brenne es teilweise noch unterirdisch, heißt es von der Feuerwehr. Nachts wurde deshalb mit Hilfe von Wärmebildkameras nach verdeckten Glutnestern gesucht, um ein erneutes Aufflammen zu verhindern. Der Unterricht an der Westerwaldschule soll heute aber wie geplant wieder stattfinden. Die in der Bonner Rheinaue gefundene 125 Kilo Weltkriegsbombe ist am Abend erfolgreich gesprengt worden. Drei weitere am Beuler-Rheinufer gefundene verdächtige Gegenstände erwiesen sich als ungefährlich. Es handelte sich in zwei Fällen um Metallschrott, außerdem um eine Autofelge. Der Kampfmittelbeseitigungsdienst sammelte dort allerdings noch eine bisher nicht gemeldete Brandbombe ein. Mord verjährt nicht und auch Alter schützt vor Strafe nicht. Mehr als 30 Jahre blieb der Koblenzer Festungsmord an Amy Lopez ungesühnt. Ab heute muss sich jetzt der mutmaßliche Mörder der US-Touristin vor dem Koblenzer Landgericht verantworten. Der leitende Oberstaatsanwalt Mario Mannweiler.
5: Bei dem Tatverdächtigen handelt es sich um einen 81-Jährigen, der unweit von Koblenz lebte. Strafrechtlich ist er bereits einschlägig in Erscheinung getreten und hat auch bereits längere Freiheitsstrafen verbüßt.
1: Guten Morgen, um 6:58 auf den Straßen. Bitte macht langsam. Im Allgemeinen, weil das ist halt sicherer und im Besonderen, weil das ist halt teuer, da wo geblitzt wird. Auf der A650 Bad Dürkheim Richtung Ludwigshafen zwischen Oggersheim Süd und Bruchwiesenstraße, da sind 90 erlaubt. B40 Mainz-Pariser Tor Richtung Alzey und Mannheim-Kolpingstraße. Die Staus- und Gefahrenmeldungen. Los geht's auf der A3 Frankfurt Richtung Köln zwischen Lohmar und Lohmar Nord. Hier ein totes Tier auf der Fahrbahn. A5 Heidelberg Richtung Karlsruhe zwischen Kreuzwaldorf und Kronau. Gegenstände, da liegt ein Metallteil auf der mittleren Spur. A48 Dernbach Richtung Koblenz zwischen Hörgrenzhausen und Bendorfer Brücke. Ein defektes Fahrzeug. Und was ihr seht, das gerne per WhatsApp direkt Sprachnachricht. Hören wir auch mal eure Stimme und freuen uns. Auf die 0800 8 dreimal die 62. Unterwegs euch eine gute und vor allem sichere Fahrt.
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1: Ja, und der Stellvertretung Tobias Gebhardt. Ich übernehme heute für die drei. Ich werde mein Bestes und mein letztes Hemd dafür geben, es einigermaßen an diese drei ranzuschaffen. Aber das schaffe ich mit großartiger Musik von Hozier und Too Sweet. Guten Morgen. Keine

0: Madonna.
1: 20 Minuten vor 7 ist in meinen Augen der perfekte Augenblick, um die Bäckerei unseres Vertrauens zu betreten.
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3: Das Einzige, was sie quackt, sind die Bällchen. Was geht?
4: Oh, guten Morgen, hallo.
3: Ich bin die Azubine Shirin, hier Vanessa Botten. Ich lerne noch. Was willst du snacken, Cutie?
5: Ich hätte gerne einen kalten Kakao und ein Rosinenbrötchen, bitte.
3: Mach ich dir.
5: Ist alles okay bei ihm?
3: Ich schwöre, gar nichts ist okay, ja? Ich vermisse sie so.
5: Wen denn?
3: Die Hitze! Checkst du? In dieser Woche keine 38 Grad, keine 35 und nicht mal 30 Grad. Was ist das? Sommer auf Wisch bestellt oder was?
5: Ich glaube, eigentlich sind die meisten gerade ziemlich froh, dass es mal nicht ganz so heiß ist.
3: Aber ich nicht. Schwöre, ich hab doch nicht mal einen Kohlegrill.
5: Hä? Was hat denn jetzt ein Kohlegrill damit zu tun?
3: Bist du lost? Für Shisha-Kohle. Und weil ich keinen hab, waren 35 Grad und mehr barbarmäßig für mich. Einfach mit Sonne und Lupe Kohle angezündet. Ich liebe Physik.
5: Okay, und jetzt, wo es kühler und bewölkter ist?
3: Einfach eine Woche Shisha-Pause.
5: Oh, das ist ja ganz schlimm.
3: So,
5: ja.
3: Dann auf in den Becher.
5: Ben.
3: Dann hier dein kalter Kakao. Ich küsse deine Herzen und verkürze auch gerne auf TikTok.
5: Das wird schon wieder.
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0: RP1 am Dienstagmorgen. So früh wie nie. Ja, es gibt den ersten Federweißer.
1: Ja, und das schon um 6:45.
0: Ja.
1: Vor 7.
0: Ja, gut, ich meinte jetzt nicht direkt die Uhrzeit, Lea. RP1-Supporter Lea Wegele. Das ist aber schon ein Ding, oder? Wir haben jetzt gerade mal den 18. August und können schon 9 Wein trinken.
1: Genau, und zwar liegt das an der, ja, ihr habt es euch wahrscheinlich gedacht, Hitze und Trockenheit in diesem Jahr. Dadurch sind die Trauben kleiner, aber auch süßer. Mhm. Und weil die Süße ja was mit dem Alkoholgehalt hat, zu tun hat, hat man gesagt, naja, die muss man ein bisschen früher ernten, weil man will ja, dass der Federweißer nicht so viele Umdrehungen hat, dass der frisch ist und spritzig und so ein leichtes Getränk. Und ich habe auch mal ein Glas mitgebracht.
0: Also
1: wir können auch jetzt direkt mal Federweißer probieren um 6:45. Und ja, Prost.
0: Prost.
1: Ja.
0: Doch, ja.
1: Süß, spritzig.
0: Zwiebelkuchen hast du auch?
1: Nee, den habe ich nicht dabei.
0: Aber okay, das war auch, so früh war ich auch noch nicht dabei, genau. Dankeschön, Lea Wegele.
1: Gerne.
0: R.E.M., Losing My Religion, ein Song unseres Lebens. Um jetzt 11 Minuten vor 7. Prost!

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0: Kurz vor sieben haben wir es und wir gehen jetzt kurz gedanklich in die 2000er. Für uns Teenager gab es damals nur ein Motto. Skateboard unter den Arm, Krawatte übers T-Shirt und Musik voll auf. Ich war komplett verknallt in Avril Lavigne. Es darf die ganze Welt wissen. Gott, den Song haben wir auf Klassenfahrt wirklich damals in Holland rauf und runter gehört. Avril Lavigne, Complicated, ein Song unseres Lebens, kommt gleich. Aber natürlich haben wir fürs Wachwerden am Dienstagmorgen noch mehr parat. Martin Garrix und Ed Sheeran mit Repeated. Das alles gleich hier für euch bei RPR1. Schauen wir mal aufs Wetter, was das heute zu bieten hat. Sophia, wie schaut's aus?
10: Heute ist ein guter Tag zum Durchatmen und um den Kopf mal durchzulüften. Wir haben immer mal wieder Schauer bei uns in Rheinland-Pfalz. Das kann übrigens auch dafür sorgen, dass der Rauchgeruch, der aus Belgien zu uns zieht, ein bisschen verwaschen wird und nicht mehr ganz so extrem ist. Aber die beste Nachricht, wir haben mal angenehme sommerliche Temperaturen, bis zu 26 Grad heute. Das heißt, die krasse Hitze ist erstmal vorbei. Morgen geht's genauso weiter. In Bettenfeld im Kreis Bernkastel-Wittlich gerade 16 Grad. In Kandel in der Südpfalz 18 Grad. Und in Cochem an der Mosel 16 Grad.
0: Danke, Sophia. Freut auf jeden Fall die Natur.
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11: Das sind die Themen um 7 Uhr. Ministerin sieht Waldumbau in Rheinland-Pfalz auf gutem Weg. Und Prozessauftakt in Koblenz zum Mord an Amy Lopez vor mehr als 30 Jahren.
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11: Ich bin Tanja Ludwig, guten Morgen. Weil Hitzewellen und Trockenheit immer mehr Waldbrände auch in Rheinland-Pfalz begünstigen, will die neue Umweltministerin Schneider den Ausbau der Mischwälder im Land vorantreiben. Sie sagte, im Koalitionsvertrag sei festgeschrieben, wie wichtig Mischwälder seien. Rheinland-Pfalz sei zwar beim Ausbau schon auf einem guten Weg, aber der Wald müsse noch klimastabiler werden. Schneider appellierte zudem an die Bevölkerung, sich in Wäldern extrem vorsichtig zu verhalten. In Belgien geht der Kampf gegen den Großwaldbrand am Hohen Venn weiter. Gestern hing erneut Brandgeruch auch über weiten Teilen von Rheinland-Pfalz. Siegfried Meyer, Vorsitzender der Deutschen Feuerwehrgewerkschaft, sagte im Zweiten, bisher seien die Einsätze bei Waldbränden positiv verlaufen.
12: Es ist gelungen, die Brände einigermaßen in den Griff zu bekommen und die Feuer zu bekämpfen. Auf der anderen Seite macht uns natürlich Sorge, dass das Klima sich verändert. Waldbrände, Vegetationsbrände waren in der Vergangenheit wenig in unserem Fokus und wir müssen uns besser vorbereiten. Wir brauchen bessere Ausrüstung. Wir brauchen aber auch bessere Maßnahmen im Vorfeld, einen vorbeugenden Brandschutz für Waldbrände.
11: Rund drei Wochen vor der Landtagswahl in Sachsen-Anhalt stemmt sich ein breites Bündnis aus der Zivilgesellschaft gegen eine mögliche absolute Mehrheit der AfD. In der Kampagne Wahre Heimatliebe engagieren sich Akteure aus Sport, Kultur, Wissenschaft und Wirtschaft, darunter Schauspieler wie Sandra Hüller und Christian Friedel. Die Verantwortlichen teilten mit, die Bürgerinnen und Bürger sollten am 6. September mit ihrer Stimme Verantwortung für die Zukunft des Landes übernehmen und eine demokratische Partei wählen. In Sachsen-Anhalt ist die AfD vom Verfassungsschutz als gesichert rechtsextrem eingestuft worden. Die Ukraine hat in der Nacht die russische Hauptstadt Moskau und die umliegende Region erneut mit Drohnen angegriffen. Laut örtlichen Medien handelt es sich um die heftigsten Attacken seit 2 Jahren. Die Rede ist von über 600 Drohnen. Die meisten seien abgefangen worden. Über mögliche Opfer oder Schäden wurde nichts bekannt. Zuletzt hatte der russische Außenminister Lavrov den Unterstützern der Ukraine erneut massiv gedroht. Aus dem Auswärtigen Amt hieß es, das sei nichts Neues, davon lasse man sich nicht einschüchtern.
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1: Mord verjährt nicht und deshalb könnte der Koblenzer Festungsmord an der amerikanischen Touristin Amy Lopez mehr als 30 Jahre nach der Tat nun ein Ende finden. Ab heute muss sich ihr mutmaßlicher Mörder vor dem Landgericht verantworten. Auf der Anklagebank sitzt ein 81-jähriger Mann, der im Februar festgenommen wurde. Er soll Amy Lopez vergewaltigt und getötet haben. Die Tat hat er weitestgehend gestanden. Mike Fuhrmann, Koblenz.
2: Für Maxi Stolz aus Eckfeld in der Eifel wird's heute ernst. Er ist Spieler in der deutschen Rollstuhl-Rugby-Nationalmannschaft. Und für die steht heute um 14.30 Uhr bei der Weltmeisterschaft in Brasilien das erste Gruppenspiel gegen Kolumbien an. Laut dem Eifler kann man sich Rollstuhl-Rugby wie eine Mischung aus Autoscooter und Schach vorstellen. Annabel Pawlowski, Eckfeld.
11: Und die gute Nachricht kommt aus der Südpfalz. Auch Auszubildende dürfen in Landau jetzt ins Studentenwohnheim. Die Stadt schafft so gemeinsam mit dem Studierendenwerk mehr Wohnmöglichkeiten für junge Menschen. Damit werden nicht nur vorhandene Kapazitäten genutzt, sondern auch die Ausbildungsbetriebe, insbesondere im Gesundheits- und Sozialbereich, unterstützt, heißt es von der Stadt. Das waren die APR1-Nachrichten um 7 Uhr. Mehr Themen aus der Region gibt es wieder um 12:30.
0: Guten Morgen. Auf den Straßen in Rheinland-Pfalz. Blitze haben wir schon gefunden. Bitte langsam A650 Ludwigshafen Richtung Bad Dürkheim an der Abfahrt Bruchwiesenstraße. Da sind 70 erlaubt. Bitte macht da langsam. Mainz Kaiserstraße Richtung Hauptbahnhof haben wir auch einen. Und Trier Paulinstraße. Da also den Fuß runter vom Gaspedal. Jetzt die Staus- und Gefahrenmeldungen. Da haben wir definitiv schon jemanden am Telefon. So früh am Morgen. Freut uns. Guten Morgen. Wer da?
13: Morgen. Ich wollte euch einen Stau melden. Und zwar von Laubach Richtung Ulmen ist ein Auto mit Panne in der Baustelle. Und das ist einspurig. Also das staudet sich jetzt schon so über 2,5-3 Kilometer zurück. A48 Koblenz Richtung Trier sozusagen.
0: Dankeschön. Dann die A6 Mannheim Richtung Kaiserslautern zwischen Wattenheim und Engpahr-Reisenborn. Ein defektes Fahrzeug. A48 Koblenz Richtung Dreieck Vulkaneifel zwischen Kaisersesch und Rastplatz Birscheid. 4 Kilometer staut sich dort. Halbe Stunde mehr einplanen. A60 Richtung Rüsselsheim zwischen Weisenauer Brücke und Rüsselsheim-Königstetten. 3 Kilometer stockt, hier 10 Minuten mehr einplanen. 5 Minuten verliert ihr auf der A643 Mainz Richtung Wiesbaden zwischen Dreieck Mainz und Mainz-Mombach. 2 Kilometer staut sich da und eine Viertelstunde Zeitverlust auf der A671 Mainz Richtung Wiesbaden zwischen Mainz-Spitz-Dreieck und Hochheim-Süd. 1 Kilometer staut sich's hier. Was ihr seht, das sehr gerne auf die 0800 8 und 3 mal die 62. Unterwegs euch eine gute Fahrt.
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0: und Tobias Gebhardt. Ich versuche, so gut es mir möglich ist, diese 3 heute für euch als Double zu ersetzen. Wenn mir das überhaupt gelingen mag, dann nur gemeinsam jetzt mit Ed Sheeran und Martin Garrix. Repeat it. Guten Morgen Rheinland-Pfalz am Dienstag, 5 nach 7. Stay.

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0: 7:12. 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Vielleicht verrückte Träume von Dingen, von denen andere sagen, ach, das ist viel zu groß. 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Aber das ist doch kein Problem. Das machen wir für euch. Träumt groß!
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0: 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Wir schicken euch aufs Glücksgefühle-Festival am Hockenheimring. 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So hat das auch Sascha aus Worms gemacht. Und dann schauen wir jetzt mal, ob der Sascha um die Uhrzeit schon erreichbar ist. Heißt der Beat oder Beth mit Nachnamen? Dann fragen wir mal.
2: Sascha Beat.
0: Hallo Sascha. Ich habe mich schon gefragt, heißt du Sascha Beat oder Sascha Beth aus Worms?
2: Sascha Beat, hallo.
0: Ja, es hätte für mich geklungen wie so ein Actionheld.
2: Ja, genau, das wäre auch gut.
0: Ich glaube, die Frage kommt öfter, wenn man es nur liest, oder?
2: Absolut, vor allen Dingen die Mobiltelefone mit dieser Spracherkennung, da bin ich regelmäßig der Sascha Beth.
0: Sascha Beth. Ja, weil du, für mich bist du ja schon sowas wie ein Held. Denn du hast dich angemeldet, du möchtest gerne mit deiner Frau aufs Glücksgefühle-Festival.
2: Ja, genau, richtig.
0: Und Männer, die sich um die Bedürfnisse ihrer Frau kümmern, sind Helden.
2: Absolut richtig. Und es ist auch noch unser Hochzeitstagswochenende.
0: Ja, gut, was wären wir für Menschen, lieber Sascha, wenn wir es dann jetzt nicht offiziell euch sagen würden, an eurem Hochzeitstagwochenende geht's für euch zum Glücksgefühle-Festival!
2: Yes! Vielen, vielen, vielen Dank. Wir werden uns riesig freuen. Vor allen Dingen meine Frau wird riesen Glücksgefühle haben, wenn ich ihr die Nachricht vollbringe.
0: Ja, und du weißt ja auch, ihr seid im Lostopf für unsere VIP-Tickets, die wir Ende August raushauen. Da drücke ich euch mal ganz fest die Daumen. Das wäre natürlich noch die Krönung.
2: Absolut, absolut. Das wäre die Kirsche auf der Torte.
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0: 22 Minuten nach 7. Einen schönen guten Morgen in Rheinland-Pfalz. Ja, der schreckliche Waldbrand in Belgien ist zwar kilometerweit weg und trotzdem merken wir das hier bei uns in Rheinland-Pfalz deutlich. Sind auch immer wieder diese Katwarn-Meldungen, die ihr bei der App da reinbekommt, weil der Wind, der legt immer den Geruch auch dieses brennenden Holzes zu uns rüber nach Rheinland-Pfalz. Sogar bis in die Südpfalz, in Ludwigshafen und der Landeshauptstadt Mainz hat man den Qualm gestern Nachmittag und auch zum Abend hin noch riechen können. RP1-Reporterin Annabel Pawlowski. Und besonders heftig war es ja bei euch am Wochenende rund um Trier.
1: Ja, und genau deswegen tut es gerade richtig gut, einmal tief durchzuatmen. Zumindest hier in Trier merke ich jetzt nichts mehr von dem Rauch. Aber es kommt halt immer drauf an, wie der Wind weht. Hier in der Stadt habe ich auch Yvonne getroffen. Sie arbeitet hier in Trier und ist da halt gerade auf dem Weg hin. Yvonne, wie ging's dir denn heute Nacht? Die letzten Tage konnte man ja schlafen bei offenem Fenster vergessen. Wie war's denn heute Nacht?
2: Ja, ich konnte schlafen. Ich habe nichts gerochen. War alles normal. Man konnte auch die Fenster aufmachen und ich hoffe, dass das auch so bleibt.
1: Ja, das hoffen wir wirklich alle, weil angenehm war das die letzten Tage wirklich nicht. Aber ganz wichtig, vor allem hoffen wir, dass die Waldbrände ganz schnell gelöscht werden können.
0: Selbstverständlich, genauso ist es, Annabel, und danke dir. Unsere RP1-Wetterexperte Dominik Jung, der hat vorhin auch die Info gegeben, jetzt gerade die Schauer, die heute immer mal wieder runterkommen, die sorgen auch dafür, dass der Rauchgeruch ein bisschen weggewaschen wird und dass die Böden ein bisschen zumindest befeuchtet werden. Das hilft also auf jeden Fall auch. Also in den Regionen, wo es vielleicht noch ein bisschen riecht, soll es dann ab heute auch besser werden. Dankeschön, Annabel. Hier ist Justin Bieber mit Sorry. 6 Minuten.

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9: Guten Morgen, Rheinland-Pfalz am Dienstag, Shania Twain gleich noch für uns alle.
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9: Song unseres Lebens, That Don't Impress Me Much. Kaum etwas, was wacher machen kann. Vielleicht ist es aber auch eher Kygo, den ihr braucht. Save My Love, haben wir gleich alles für euch, um wach zu werden hier bei RPR 1. Der beste Musikmix für Rheinland-Pfalz. Alles um kurz nach halb acht. Jetzt wollen wir aber natürlich erstmal aufs Wetter schauen. Sophia, wie ist es?
11: Also ich finde, es ist heute ziemlich angenehm hier bei uns. Es ist zwar warm mit bis zu 26 Grad, aber trotzdem windig und es gibt auch immer wieder Schauer. Oh, das tut doch richtig gut. Und auch noch eine gute Nachricht. Auch der Rauchgeruch aus Belgien hat ein bisschen nachgelassen. Das kann am Regen liegen. Jetzt in Andernach im Kreis Main-Koblenz 16 Grad. Auch in Manderscheid im Kreis Bernkastel-Wittlich 16 Grad. Und in Ludwigshafen gerade 18 Grad.
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12: Guten Morgen, ich bin Tanja Ludwig und das sind die Themen um halb acht. Angesichts von Dürren und Waldbränden sieht die rheinland-pfälzische Umweltministerin Schneider das Land auf einem guten Weg. Sie sagt, im Koalitionsvertrag sei festgeschrieben, dass Mischwälder wichtig seien und Rheinland-Pfalz sei beim Ausbau schon vorangekommen, so Schneider. Die Wälder müssten aber noch klimastabiler werden. Unterdessen geht im belgischen Gebiet Hohes Venn der Kampf gegen den großen Waldbrand weiter. Auch gestern zog Brandgeruch bis nach Rheinland-Pfalz. US-Präsident Trump hat dem Oman gedroht. Er sagte, Fox

0: News, wenn der Oman den USA bei der künftigen Regelung für die Straße von Hormuz in die Quere komme, würde das Land in Grund und Boden bombardiert. Unterdessen sind Trumps Beliebtheitswerte laut Reuters in der US-Bevölkerung auf 33% geschrumpft, auch wegen des Iran-Kriegs. Heute beginnt der Ticketvorverkauf für die ersten Heimspiele der Fußball Nations League mit dem neuen Bundestrainer Jürgen Klopp. Die deutsche Nationalmannschaft trifft am 27. September auf Griechenland und am 1. Oktober auf Serbien. Dabei werden erstmals seit 25 Jahren wieder Stehplätze angeboten.
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2: Mit Sabine Koppers, guten Morgen. Nach den großen Wald- und Wiesenbränden in Gippertsheim im Westerwald und bei Langscheid im Kreis Main-Koblenz laufen weiterhin die Nachlöscharbeiten. In Gippertsheim brenne es teilweise noch unterirdisch, heißt es von der Feuerwehr. Nachts wurde deshalb mit Hilfe von Wärmebildkameras nach verdeckten Glutnestern gesucht, um ein erneutes Aufflammen zu verhindern. Der Unterricht an der Westerwaldschule soll heute aber wie geplant wieder stattfinden. Die in der Bonner Rheinaue gefundene 125 Kilo Weltkriegsbombe ist am Abend erfolgreich gesprengt worden. Drei weitere am Beuler Rheinufer gefundene verdächtige Gegenstände erwiesen sich als ungefährlich. Es handelte sich in zwei Fällen um Metallschrott, außerdem um eine Autofelge. Der Kampfmittelbeseitigungsdienst sammelte dort allerdings noch eine bisher nicht gemeldete Brandbombe ein. Mord verjährt nicht und auch Alter schützt vor Strafe nicht. Mehr als 30 Jahre blieb der Koblenzer Festungsmord an Amy Lopez ungesühnt. Ab heute muss sich jetzt der mutmaßliche Mörder der US-Touristin vor dem Koblenzer Landgericht verantworten. Der leitende Oberstaatsanwalt Mario Mannweiler.
3: Bei dem Tatverdächtigen handelt es sich um einen 81-Jährigen, der unweit von Koblenz lebte. Strafrechtlich ist er bereits einschlägig in Erscheinung getreten und hat auch bereits längere Freiheitsstrafen verbüßt.
4: Kurz nach 7:30, wir schauen aufs Wetter, nein, wir schauen auf die Straßen. Da freuen wir uns, denn es ist definitiv auf den Straßen heute gar nicht so viel los wie zuletzt, aber ein bisschen eben schon. Bitte lasst mal langsam machen auf der A650 bei Dürkheim Richtung Ludwigshafen zwischen Oggersheim Süd und Bruchwiesenstraße. Da sind 90 erlaubt. B40 Mainz-Pariser Tor Richtung Alzey steht auch einer. Bitte hier also langsam machen. Schauen wir auf die Staus- und Gefahrenmeldungen. A6 Mannheim Richtung Kaiserslautern zwischen Wattenheim und Engbach-Eisenborn ein defektes Fahrzeug. A48 Koblenz Richtung Dreieck-Vulkaneifel zwischen Kaisersesch und Rastplatz Bierscheid 4 Kilometer Stau. Dann A60 Richtung Rüsselsheim zwischen Weißenauer Brücke und Rüsselsheim-Königstetten 3 Kilometer stockender Verkehr. So ist es. 10 Minuten da mehr einplanen. Und wenn ihr noch was für uns habt, das gerne auf die 0800 8 3x die 62. Unterwegs euch eine gute und vor allem sichere Fahrt.
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4: Die drei dürfen heute mal diese zarten Temperaturen nutzen, um durchzuschnaufen. Solange bin ich für euch da, Tobias Gebhardt mit Kaigo. Gerade versprochen, jetzt eingehalten. Save my love. Kommt gut rein in den Dienstagmorgen. Yeah.

0: Shania Twain in Song unseres Lebens. 19 Minuten vor 8 kommen wir zu einem Kollegen von mir, der kaum einer, der besser unsere Alltagssorgen versteht als er.
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1: Ich war ja gestern bei Telefonanrufen, ja, von irgendwelchen dubiosen Firmen. So, manchmal läuft's aber auch andersrum. Da ruft man selbst bei irgendwelchen Firmen an, weil man Hilfe benötigt. Und das ist mir wirklich passiert. Ich habe einen großen Kühlschrank, so mit so einem Eiswürfelmaker, ja. Und dieser Maker war kaputt. Also ich bei der Firma angerufen. Ja, das kaputt, das müsste repariert werden. Ja, geben Sie mal die Nummer von dem Ding, das steht ohne im Gemüsefach. Da war aber gar keine Nummer. Ja, die muss da aber sein. Nee, ach warte, Sie, hier ist eine an der Tür. Also die Nummer. Ja, und so ein Blubbler schwätzt und so. Ja, und sie so, Entschuldigung, die Nummer kenne ich nicht und ich finde die auch nicht im System. Ja, gute Frau, das ist jetzt aber Ihr Problem und nicht meins. Ja, dann schauen Sie noch einmal da und dort und sowieso. Ja, mittlerweile war vom viele Schaue bei mir alles bereits aufgetaut. Das Einzige, was noch frostiger war, war das Verhältnis zwischen mir und der Dame am Telefon. Ich war genervt, sie war genervt, ihr kennt das. Irgendwann mache ich die scheiß Kühlschranktür vor lauter Frust und Ärgernis wieder zu und da sehe ich in ganz großen Buchstaben einen Firmennamen stehen, der nichts, aber überhaupt nichts mit der Firma zu tun hatte, bei der ich gerade angerufen habe. Wie unangenehm war das denn? Ich habe mich dann tausendmal für meine unfassbare Dummheit entschuldigt und sie hat am Schluss nur in der Hörer geseufzt. 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
1: Kurz vor 8 am Dienstag. Fleetwood Mac ist im Anmarsch. Tell me lies, tell me sweet little lies. Der Lenkradklopfer auf dem Weg zur Arbeit. Little Lies. Freuen wir uns auf jeden Fall. Und Purple Disco Machine und Hearts. Wonderful Life. Alles Gleiche für euch bei RP1. 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
1: Kurz vor 8 haben wir es und ich glaube, wir sind uns alle einig, die Abkühlung ist wunderbar. Schauen wir aufs Wetter, Sophia.
4: Ja, das stimmt. Die meisten werden sich freuen und haben heute Nacht vielleicht auch endlich mal wieder besser geschlafen als in den letzten Wochen. Denn das Wetter lässt uns ein bisschen durchatmen. Heute ist es windig und es gibt immer mal wieder Regenschauer. Den Schirm also gerne mal einpacken, nur zur Sicherheit. Mit Schauern und Wind geht's morgen erstmal weiter. Warm bleibt's aber trotzdem. Heute bis zu 26 Grad und aktuell in Piesbord an der Mosel 18 Grad, in Trier 17 Grad und am Rhein in Leutesdorf auch 16 Grad.
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5: Das sind die Themen um 8 Uhr. Prozessauftakt in Koblenz im spektakulären Mordfall Amy Lopez und langwierige Löscharbeiten bei Waldbrand bei Langscheid.
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5: Ich bin Tanja Ludwig. Guten Morgen. Mehr als 30 Jahre nach der Tat beginnt heute in Koblenz der Prozess um den Mord an der US-Touristin Amy Lopez. Auf der Anklagebank sitzt ein 81-jähriger Mann, der erst im Februar in einem Seniorenheim festgenommen worden war. Er soll die junge Frau damals an der Festung Ehrenbreitstein vergewaltigt und getötet haben, was er gegenüber einer Sachverständigen weitgehend eingeräumt hat. Der Durchbruch war den Ermittlern beim Abgleich von neuen DNA-Spuren an den Asservaten und einer freiwilligen Speichelprobe gelungen. Der leitende Oberstaatsanwalt Mario Mannweiler.
6: Der Fall hat sich in das Gedächtnis der Menschen hier in der Region und auch weit darüber hinaus eingebrannt, kann man sagen. Und der Fall hat auch Polizei und Staatsanwaltschaft nie losgelassen. Immer wie eine offene Wunde, die nicht verheilt. Und deshalb gerät so ein Fall auch nie in Vergessenheit. Und das macht dieser Fall Amy Lopez besonders deutlich.
5: Für den Prozess sind 8 Verhandlungstage angesetzt. Nach dem Waldbrand bei Langscheid im Kreis Main-Koblenz werden die Nachlöscharbeiten laut der Feuerwehr noch die ganze Woche dauern. Immer wieder werden hier Glutnester entdeckt. Wo und wie hier wieder aufgeforstet wird, ist noch unklar, auch weil ein Teil des abgebrannten Waldes in Privatbesitz ist. Die neue rheinland-pfälzische Umweltministerin Schneider sieht den Wald bei der besseren Vorbereitung auf Hitze, Dürre und Brände auf einem guten Weg. Sie sagte, beim Ausbau von Mischwäldern sei Rheinland-Pfalz schon vorangekommen, aber die Wälder müssten noch klimastabiler werden. Bundesinnenminister Dobrindt und Forschungsministerin Beer eröffnen am Vormittag in Sachsen-Anhalt ein Pilotprojekt zur Drohnenabwehr. In einem neuen Zentrum sollen Technologien erforscht, entwickelt und unter realistischen Bedingungen erprobt werden, gemeinsam mit dem Deutschen Zentrum für Luft- und Raumfahrt. Zuletzt hatte es am Flughafen Leipzig-Halle einen versuchten Anschlag mit einer Sprengstoffdrohne gegeben. Zur Drohnenabwehrstrategie gehören auch eine Einheit der Bundespolizei und ein gemeinsames Zentrum von Bund und Ländern.
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7: Zwei Menschen sind in Bassenheim im Kreis Main-Koblenz zwischen einem einfahrenden Linienbus und einer kniehohen Steinmauer eingeklemmt und schwer verletzt worden. Laut Polizei warteten die beiden an einer Bushaltestelle, als der Unfall passierte. Beide wurden schwer an den Beinen verletzt und kamen ins Bundeswehrzentralkrankenhaus Koblenz. Der genaue Unfallhergang ist noch unklar. Sabine Koppers, Bassenheim.
0: Wie sind die Menschen in Bad Kreuznach unterwegs? Mit dem Auto, dem Bus oder vielleicht auch mit dem Fahrrad? Das will die Stadtverwaltung wissen und hat jetzt eine Mobilitätsumfrage gestartet. Mit der will sie auch herausfinden, wo die Kreuznacherinnen und Kreuznacher noch Verbesserungsbedarf im Stadtverkehr sehen. Bis Ende September kann man an dieser Umfrage teilnehmen auf der Website der Stadt und die Ergebnisse sollen dann dabei helfen, das Mobilitätskonzept weiterzuentwickeln. Noah Theis, Bad Kreuznach.
5: Und die gute Nachricht kommt aus der Westpfalz. In Kaiserslautern verbuddelt Oberbürgermeisterin Kimmel heute eine Zeitkapsel. Diese enthält unter anderem eine Kopie der alten Stadtrechtsurkunde, einen aktuellen Stadtplan, ein Adressbuch und eine Tageszeitung. So soll ein Stück der Stadtgeschichte für die Zukunft erhalten bleiben. Hintergrund der Aktion sind 750 Jahre Stadtrechte Kaiserslautern. Das waren die RPR1 Nachrichten um 8 Uhr. Mehr Themen aus der Region gibt es wieder um halb.
1: Guten Morgen. Auf den Straßen, bitte macht langsam Blitze, haben wir in Kastelaun. Ortseingang, Bahnhofstraße, wenn ihr von Hasselbach kommt. Und Höfröschen Richtung Pirmasens an der Bushaltestelle am Ortsausgang. Die Staus- und Gefahrenmeldungen. A1 Köln-Koblenz Richtung Trier zwischen Föhren und Schweich. Hier ein defektes Fahrzeug. A3 Frankfurt Richtung Köln zwischen Idstein und Bad Camberg. Der linke Fahrstreifen bis auf Weiteres gesperrt. Da wird Grünpflege betrieben. Auch wichtig. A6 Mannheim Richtung Kaiserslautern zwischen Wattenheim und Engelbach-Eisenborn. Hier ein defektes Fahrzeug. A6 Saarbrücken Richtung Kaiserslautern zwischen Rastplatz Reisberg und Rammstein-Miesenbach. 1 Kilometer Stau. Ihr braucht hier an der Stelle 10 Minuten länger. A60 Mainz Richtung Rüsselsheim zwischen Mainz-Laubenheim und Rüsselsheim-Königstetten. 7 Kilometer Stau, bitte plant hier eine halbe Stunde mehr ein. A643 Mainz Richtung Wiesbaden zwischen Dreieck Mainz und Übergang zur Schiersteiner Straße. 5 Kilometer Stau, 15 Minuten länger. Und noch die A671 Mainz Richtung Wiesbaden zwischen Mainz-Spitzdreieck und Hochheim Süd. 1 Kilometer Stau, auch hier eine Viertelstunde länger. Was ihr noch habt, Staus, Blitzer, das alles gerne zu uns per WhatsApp 0800 8 3x die 62. Unterwegs euch eine gute Fahrt.
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1: So gut es mir nur möglich ist, bin ich heute Vertretung für die drei. Tobias Gebhardt hier am Apparat und Hertz und Purple Disco Machine mit Wonderful Life. Einen schönen guten Dienstagmorgen, 5 nach 8 damals.

0: Es ist schon so eine grundlegende Glaubensfrage. Macht man's im Sitzen oder im Stehen? Schönen guten Morgen, hier ist RB1. Und jetzt habe ich eure Aufmerksamkeit und das ist, was ich wollte. Es geht natürlich um die Plätze im Stadion. Ja, heute gibt's Tickets für das allererste Nations League Heimspiel mit unserem neuen Bundestrainer Jürgen Klopp an der Seitenlinie. Und was eben da die Besonderheit ist, es wird jetzt auch wieder Stehplätze bei den Spielen der deutschen Nationalmannschaft geben. Das gab's seit 1998, also seit fast 30 Jahren, nicht? Damals konnte nur noch hier Olli Bierhoff und Andi Möller leben gegen Kolumbien damals im Frankfurter Waldstadion. Tja, und da das jetzt wieder möglich ist, freut das natürlich auch unser Kloppo.
1: Wir alle wissen, dass viele der Fans, die besonders leidenschaftlich sind, bei Fußballspielen eben stehen. Ob das jetzt eine Lebenseinstellung ist, weil sie sagen, Fußball im Sitzen gucke ich nicht, oder ob es anderen Dingen geschuldet ist, ist egal, aber wir wissen alle, wovon vor allem auch der deutsche Fußball lebt in diesem Moment und freue mich da sehr, sehr, sehr
0: drüber. Ja, und wir uns auch. 27. September, dann das Spiel in Augsburg. Könnt ihr also euch Tickets holen zum Stehen, wenn ihr welche noch bekommt. Und ansonsten auch zu Hause schauen, Deutschland gegen Griechenland. Ob ihr dann da vorm Fernseher steht oder sitzt, steht zur freien Wahl. Hier ist Michael Patrick Kelly, The One.

0: Können wir einmal ganz kurz ein bisschen Applaus für Petrus? Ja, hat er verdient. Großartig. Abgekühlt. Ein bisschen Regen, der auf die Natur runtergeht. Wenn heute beim Gassi gehen oder zum Bäcker gegangen ist, ist vielleicht auch so ein bisschen nass an der Nasenspitze geworden. Und ich glaube, es hat uns nie weniger gestört als nach dieser Hitzeperiode. Heute also auch wieder bei uns Schauer in Rheinland-Pfalz. Das lieben wir. RP1, Wetterexperte Dominik Jung. Immerhin dieser Regen, das freut natürlich auch die Landwirte, die Binnenschiffer in Rheinland-Pfalz, unsere Natur natürlich. Also ist es aber hier noch nicht so, dass es alles entlastet, oder?
1: Naja, im Grunde ist es so ähnlich wie gestern. Da ziehen ab und zu ein paar Regengebiete vorüber, so ein paar Schauer. Das ist nicht der ganz große Regen, aber es summiert sich ganz langsam auf. In der Fläche sind es heute wahrscheinlich so 5 bis 10 Liter Regen pro Quadratmeter. Mehr werden es wohl nicht werden, aber besser als gar nichts. Wir nehmen jeden Tropfen mit.
0: Alles nehmen wir, alles. Dankeschön, Dominik. Hier Mark Ronson und Amy Winehouse mit Bad.

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5: Es ist eine Wohltat für Körper, Geist und Seele, dieses Wetter. Ganze Nacht das Fenster offen gehabt, herrlich. Sophia, mit den Fakten, wie schaut's aus?
6: Und wie gut das tut nach den heißen Temperaturen in den letzten Wochen. Das Wetter lässt uns durchatmen. Heute auf dem Programm Wind, Wolken und immer mal wieder Schauer. Also gerne mal durchlüften zu Hause, damit die ganze Hitze endlich mal rausgeht aus der Wohnung. Heute bis zu 26 Grad bei uns in Rheinland-Pfalz, also trotzdem noch sommerlich. Gerade sind's in Mainz angenehme 18 Grad, in Prüm in der Eifel sind's 16 Grad und in Bad Marienberg im Westerwald ist es noch am kühlsten bei 14 Grad.
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8: Guten Morgen, ich bin Tanja Ludwig und das sind die Themen um 8:30. Erleichterung bei den Einsatzkräften im Hohenfenn in Belgien. Der befürchtete ungünstige Wind, der die Flammen wieder Richtung Monschau treiben könnte, ist ausgeblieben. Stattdessen soll der Regen im Laufe des Tages stärker werden. Zudem sollen heute Morgen wieder Löschhubschrauber eingesetzt werden.

0: Gestern war erneut Brandgeruch bis nach Rheinland-Pfalz gezogen. In 2 Stunden legt der Bauernverband die Erntebilanz dieses Sommers vor. Wegen der anhaltenden Trockenheit machen sich die Landwirte auf erhebliche Einbußen gefasst. Rufe nach finanzieller Unterstützung durch den Bund werden laut. Bundeslandwirtschaftsminister Rainer bremst allerdings die Erwartungen. Er wolle erst mal abwarten, sagte er heute Morgen im Zweiten. Rund 3 Wochen vor der Landtagswahl in Sachsen-Anhalt stemmt sich ein breites Bündnis aus der Zivilgesellschaft gegen eine mögliche absolute Mehrheit der AfD. In der Kampagne Wahre Heimatliebe engagieren sich Akteure aus Sport, Kultur, Wissenschaft und Wirtschaft, darunter Schauspieler wie Sandra Hüller und Christian Friedel. In Sachsen-Anhalt ist die AfD vom Verfassungsschutz als gesichert rechtsextrem eingestuft.
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2: Mit Sabine Koppers, guten Morgen. Immer wieder sieht und riecht man auch bei uns in der Region den Rauch von den Waldbränden im belgischen Hohenfenn und im Hürtchenwald in NRW. Das hat auch am Nachmittag unter anderem im Kreis Neuwied wieder für viele mögliche Brandmeldungen bei der Feuerwehr gesorgt. RPA 1 Reporterin Lea Wegerle.
3: Mehrere Einheiten kontrollierten die genannten Bereiche, konnten aber keine Brände finden. Trotz der bekannten großräumigen Rauchentwicklung gilt aber natürlich bei konkreten Anzeichen für einen Brand vor Ort, also zum Beispiel eine erkennbare Rauchentwicklung, Feuerschein oder Flammen, sollte unverzüglich der Notruf 112 gewählt werden.
2: Nach einem schweren Motorradunfall in Bad Honnef sucht die Polizei jetzt gezielt Autofahrer, die Sonntagabend zwischen 18.30 Uhr und 18.45 Uhr auf der L144 von Bad Honnef in Richtung Himberg unterwegs waren. Laut der schwerverletzten Bikerin soll ihr in der Unfallkurve auf ihrer Spur ein Wagen entgegengekommen sein, dem sie ausgewichen und dabei gestürzt sei. Und eine gute Nachricht gibt's aus Katzenellenbogen. Das dortige Seniorenstift der Theodor-Fliedner-Stiftung gehört laut Fokus Gesundheit zu den besten Pflegeheimen Deutschlands. Die erstmals veröffentlichte Übersicht soll Pflegebedürftigen und ihren Angehörigen bei der Suche nach einer geeigneten Einrichtung helfen.
4: 3 Minuten nach 8:30. Wir schauen auf die Straßen. Wir haben Blitzer. Die geben wir euch taufrisch und noch warm weiter. Koblenz-Lützel im Brenderweg haben wir einen stehen. Meisenheim Obertor und Trier in der Karl-Marx-Straße. Hier also bitte langsam. Staus und Gefahrenmeldungen geht weiter. Bitte einmal Obacht A1 Köln Richtung A1 Köln-Koblenz Richtung Trier zwischen Föhren und Schweich. Hier ein defektes Fahrzeug. A3 Frankfurt Richtung Köln zwischen Idstein und Bad Camberg. Die linke Fahrstreifen bis auf weiteres gesperrt. Da muss Grünpflege betrieben werden, muss man halt auch mal machen. A6, Metz, Saarbrücken Richtung Kaiserslautern. Zwischen Rastplatz Reisberg und Rammstein-Miesenbach 1 Kilometer Stau. 10 Minuten solltet ihr hier mehr einplanen. A643, Mainz Richtung Wiesbaden. Zwischen Dreieck Mainz und Übergang zur Schiersteiner Straße 5 Kilometer Stau und 15 Minuten länger. A650, Mundenheim Richtung Mitte. Ludwigshafen am Rhein, Mundenheim und Ludwigshafen am Rhein Mitte. Zwischen Ludwigshafen Stadt und Rheinuferstraße. Sehr viel gerade einfach los. Da müsst ihr 10 Minuten mehr auf dem Weg zur Arbeit einplanen. A671 Mainz Richtung Wiesbaden zwischen Mainz-Spitzdeig und Hochheim Süd. 1 Kilometer Stau und 15 Minuten Zeitverlust. Was ihr noch für uns habt, das gerne per WhatsApp auf die 0800 8 3 mal die 62. Eine gute Fahrt euch allerseits unterwegs.
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4: Die drei werden heute hoffentlich einigermaßen gut vertreten durch mich, Tobias Gebhardt. Ich stehe hier quasi als zweiter Mann und bin eingewechselt worden vom Chef. Schauen wir mal, ob ich noch ein Tor schieße. Hier ist Taylor Swift mit I Knew It, I Knew You.

0: So schnell, ganz schnell, bevor es jetzt losgeht mit der Arbeit, noch schnell zum Bäcker rein.
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2: Das Einzige, was sie quackt, sind die Bällchen. Was geht?
3: Oh, guten Morgen, hallo.
2: Ich bin die Azubine Shirin, hier Vanessa Botten. Ich lerne noch. Was willst du snacken, Cutie?
4: Ich hätte gern einen kalten Kakao und ein Rosinenbrötchen, bitte.
2: Mach ich dir.
4: Ist alles okay bei ihm?
2: Ich schwöre, gar nichts ist okay, ja? Ich vermisse sie so.
4: Wen denn?
2: Die Hitze! Checkst du? In dieser Woche keine 38 Grad, keine 35, auch nicht mal 30 Grad. Was ist das? Sommer auf Wisch bestellt oder was?
4: Ich glaube, eigentlich sind die meisten gerade ziemlich froh, dass es mal nicht ganz so heiß ist.
2: Aber ich nicht. Schwöre, ich hab doch nicht mal einen Kohlegrill.
4: Hä? Was hat jetzt ein Kohlegrill damit zu tun?
2: Bist du lost? Für Shisha-Kohle. Und weil ich keinen hab, waren 35 Grad und mehr barbarmäßig für mich. Einfach mit Sonne und Lupe Kohle angezündet. Ich liebe Physik.
4: Okay, und jetzt, wo es kühler und bewölkter ist?
2: Einfach eine Woche Shisha-Pause.
4: Oh, das ist ja ganz schlimm.
2: So,
4: ja.
2: Dann auf in den Becher.
4: Ben.
2: Dann hier dein kalter Kakao. Ich küsse deine Herzen und grüße auch gerne auf TikTok.
4: Das wird schon wieder.
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0: Guten Morgen, hier ist RPR1 mit mir, Tobias Gebhardt, und mit einem völlig gestressten Kunze. Was ist mit dir los?
1: Ach Gott, ey, ich musste mich in das Schulportal meiner Kinder einloggen, um die zu entschuldigen. Da muss erstmal die Zugangsdaten suchen.
0: Wir findest du nie. Geht da immer raus.
1: Ey, was für ein Mist. Ich meine, die sind ja auf der weiterführenden Schule, fahren dann mit dem Zug. Der Zug fällt aus und der Zug ist zu spät. Mittlerweile glauben das die Lehrer nicht mehr und sagen, ja, ist dein Problem, du musst zusehen, dass du pünktlich in die Schule kommst. Dann sollen dich deine Eltern fahren. Denke ich mir auch so, ja, das ist eine schöne Beamten-Lehrer-Vorstellung, dass die Eltern so viel Zeit haben, dass, wir sind berufstätig. Wo sollen wir jetzt die Kinder noch in die Schule fahren?
0: Ja, Kunze, aber jetzt muss man auch mal dazu sagen, zum Glück kommt eine Verspätung bei der Bahn ja quasi eigentlich nie vor.
1: Ja, stimmt. Also ich glaube, das war jetzt auch eine einmalige Sache, dass sich die Kinder da im Schulportal entschuldigen.
0: Zum Glück sind die
1: pünktlich. Ich glaube, das kommt nie wieder vor. Nee, nie mehr.

0: wunderschönen Dienstagmorgen mit einem Song aus unserem Leben gleich. Camouflage und Leonie mit einem Hit von heute. 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Gleich nach 9.
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0: Nass und windig ist das RPR 1 Rheinland-Pfalz-Wetter und es stinkt halt eben noch durch die Waldbrände in Teilen von Rheinland-Pfalz. Heute maximal so 26 Grad. Wir haben in Alzey in Rheinhessen 17 gemessen, genauso in Kirschweiler im Kreis Birkenfeld und im Kreis Mainz-Bingen. Zotzenheim meldet 18 Grad. Der RPR 1 Wettertrend auch morgen wieder Wolken und zeitweise Regen bei 21 bis 25 Grad.
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4: Das sind die Themen um 9 Uhr. Prozessauftakt in Koblenz im spektakulären Mordfall Amy Lopez. Und Landesregierung tagt heute im Ahrtal.
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4: Ich bin Tanja Ludwig, guten Morgen. Mehr als 30 Jahre nach der Tat beginnt in einer halben Stunde in Koblenz der Prozess um den Mord an der US-Touristin Amy Lopez. Auf der Anklagebank sitzt ein 81-jähriger Mann, der erst im Februar in einem Seniorenheim festgenommen worden war. Er soll die junge Frau damals an der Festung Ehrenbreitstein vergewaltigt und getötet haben, was er gegenüber einer Sachverständigen weitgehend eingeräumt hat. Der Mann war einschlägig bekannt und bereits früh im Visier der Polizei. Damals konnte ihm die Tat aber nicht nachgewiesen werden. Simone Röder von der Ermittlungsgruppe Cold Case.
5: Uns hat der Mut nie verlassen. Wir haben gesagt, wir werden so lange weiter daran arbeiten, bis wir den Erfolg haben. Der entscheidende Hinweis war, dass freiwillig abgegebene DNA-Probe mit der DNA-Spur vom Tatort gepasst hat. Inzwischen ist man so weit, dass man aus kleinsten Hautschuppen auch eine DNA-Spur generieren kann.
4: Für den Prozess sind 8 Verhandlungstage angesetzt. Erleichterung bei den Einsatzkräften im Hohen Venn in Belgien. Der befürchtete ungünstige Wind, der die Flammen wieder Richtung Monschau treiben könnte, ist ausgeblieben. Stattdessen soll der Regen im Laufe des Tages stärker werden. Zudem ist heute wieder der Einsatz von Löschhubschraubern geplant. Gestern war erneut Brandgeruch bis nach Rheinland-Pfalz gezogen. Nach dem Waldbrand bei Langscheid im Kreis Main-Koblenz werden die Nachlöscharbeiten laut Feuerwehr noch die ganze Woche andauern. Immer wieder werden hier Glutnester entdeckt. Knapp die Hälfte der jüngeren Arbeitnehmerinnen und Arbeitnehmer findet eine angemessene Vergütung offenbar entscheidend für einen attraktiven Arbeitsplatz. In einer IFAG-Umfrage stimmten dem 48% zu und genauso viele wünschen sich ein angenehmes Betriebsklima. Wichtig sind außerdem Arbeitsplatzsicherheit, gefolgt von Work-Life-Balance und dem Image des Unternehmens.
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6: Ein 38-Jähriger soll am Wochenende in Hermeskeil einen 22-Jährigen mit einer Stichwaffe verletzt haben. Die Polizei sucht deswegen jetzt nach Zeugen. Laut den Beamten haben sich die beiden gestritten, nachdem der mutmaßliche Täter die Freundin des Opfers und eine weitere junge Frau belästigt haben soll. Der 22-Jährige wurde schwer, aber nicht lebensbedrohlich verletzt. Annabel Pawlowski, Hermeskeil.
7: Ungewohnt viel Bewegung steht heute auf der Tagesordnung des rheinland-pfälzischen Kabinetts. Ministerpräsident Gordon Schnide hat seine Regierungsmannschaft nach Bad 9a-Ahrweiler eingeladen zu einem weiteren Treffen mit Landrätinnen und Bürgermeistern, um über den Stand des Wiederaufbaus zu sprechen. Danach wird gewandert auf der neuen Weinentdeckertour nach Walpurzheim. Olaf Holzbach aus Bad 9a-Ahrweiler.
4: Und die gute Nachricht kommt aus Rheinhessen. In den Schwimmbädern der Verbandsgemeinde Alzey-Worms wird ein Zeichen gegen sexuelle Übergriffe gesetzt. Plakate und Flyer in den Schwimmbädern informieren ab sofort über respektvolles Miteinander und Hilfsangebote. Außerdem wurden zum Beispiel die Mitarbeitenden des Neuborn-Bads in Wörrstadt im Umgang mit sexuellen Übergriffen sensibilisiert. Das Ziel, Betroffene besser zu schützen. Das waren die APR1 Nachrichten um 9 Uhr. Mehr Themen aus der Region gibt es wieder um halb.
0: Dann gucken wir mal, wo der aktuellste Blitzer steht. Koblenz-Lützel, Brennender Weg, da stehen sie ja öfter mal. Auf der A3 Frankfurt-Köln zwischen Mönchhofdreieck und Wiesbadener Kreuz ein kaputtes Auto, 2 Kilometer Stau. A6 Saarbrücken Richtung Kaiserslautern zwischen Rastplatz Reichsberg und Rammstein-Miesenbach, 3 Kilometer Stau, hier dauert es 20 Minuten länger. Es gab da wohl einen Unfall mit mehreren Fahrzeugen. Und dann hätten wir noch die A643 Mainz-Wiesbaden zwischen Dreieck Mainz und Schiersteiner Straße. 5 Kilometer Stau, eine Viertelstunde plus. Und falls euch noch was aufgefallen ist, schickt gerne WhatsApp-Sprachnachricht oder ruft an. Nummer ist die 0800, die 8, dreimal die 62. Gute Fahrt.
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0: Einen wunderschönen Dienstag. Ja, es stinkt immer noch so ein bisschen aufgrund der Waldbrände von Belgien, zieht das rüber in Teilen von Rheinland-Pfalz. Aber es kühlt auch ab, also es ist nicht mehr ganz so heiß.
1: La!

0: Es ist immer noch Sommer, auch wenn wir das schon gar nicht mehr gewohnt sind, dass es mal keine Temperaturen an die 40 Grad hat, sondern so 20, Mitte 20 maximal. Gleich ein Sommersong, so wie wir es kennen, Felix Jehn mit Jasmine Thompson, Ain't Nobody. Hier ist RPR1 bei der Arbeit mit Kunze. Und damit ihr ein bisschen Geld spart, Anja aus Neustadt, erzähl, wo steht der Blitzer?
1: In der Konrad-Adenauer-Straße, Neustadt an der Mainstraße, genau neben der Bushaltestelle. Steht ein Blitzer. Passt auf und einen schönen Tag.
0: Danke fürs Bescheid geben. Gute Fahrt.

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9: Mit Sabine Koppers, guten Morgen. Immer wieder sieht und riecht man auch bei uns in der Region den Rauch von den Waldbränden im belgischen Hohenfenn und im Hürtchenwald in NRW. Das hat auch am Nachmittag unter anderem im Kreis Neuwied wieder für viele mögliche Brandmeldungen bei der Feuerwehr gesorgt. RPA 1 Reporterin Lea Wegerle.
10: Mehrere Einheiten kontrollierten die genannten Bereiche, konnten aber keine Brände finden. Trotz der bekannten großräumigen Rauchentwicklung gilt aber natürlich bei konkreten Anzeichen für einen Brand vor Ort, also zum Beispiel eine erkennbare Rauchentwicklung, Feuerschein oder Flammen, sollte unverzüglich der Notruf 112 gewählt werden.
9: Nach einem schweren Motorradunfall in Bad Honnef sucht die Polizei jetzt gezielt Autofahrer, die Sonntagabend zwischen 18.30 Uhr und 18.45 Uhr auf der L144 von Bad Honnef in Richtung Himberg unterwegs waren. Laut der schwerverletzten Bikerin soll ihr in der Unfallkurve auf ihrer Spur ein Wagen entgegengekommen sein, dem sie ausgewichen und dabei gestürzt sei. Und eine gute Nachricht gibt's aus Katzenellenbogen. Das dortige Seniorenstift der Theodor-Fliedner-Stiftung gehört laut Fokus Gesundheit zu den besten Pflegeheimen Deutschlands. Die erstmals veröffentlichte Übersicht soll Pflegebedürftigen und ihren Angehörigen bei der Suche nach einer geeigneten Einrichtung helfen.
7: 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Aktuellster Blitzer steht in Neustadt an der Weinstraße, in der Konrad-Adenauer-Straße. Das ist an der Bushaltestelle. Wir haben die A6, das ist Saarbrücken, Kaiserslautern, zwischen Rastplatz Reisberg und Rammstein-Miesenbach. 2 Kilometer Stau, hier braucht er 10 Minuten länger. Genauso auf der A48 Koblenz-Dernbach zwischen Koblenz-Nord und Bendorfer Brücke. 2 Kilometer Stau. A671 Mainz-Wiesbaden zwischen Mainz-Spitzdreieck und Hochheim-Süd, auch 2 Kilometer. Und falls euch noch was aufgefallen ist, Stau, Blitzer, Unfall, ihr erreicht mich unter der 0800, die 8, dreimal die 62. Gute Fahrt.
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0: Michael Schulte, neuer Song Lovesick. 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
3: Die große Tina Turner. Da bin ich mal an ihrem Haus vorbeigefahren am Zürichsee. War ich ganz stolz. Mensch, da wohnt die große Tina Turner. Ja, leider ist sie ja mittlerweile verstorben. Aber diese Songs, ihre großen Songs, bleiben für die Ewigkeit. Ein Song aus unserem Leben. Und gleich ein Hit von heute. Alex Warren mit Fever Dream. Der beste Musikmix für Rheinland-Pfalz. Gleich nach 10.
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3: Es stinkt in Teilen von Rheinland-Pfalz. Grund sind die Waldbrände und durch den starken Wind im Moment kommt das natürlich alles zu uns rüber da aus Belgien. Es ist heute auch nass. Das RPR1 Rheinland-Pfalz-Wetter bringt uns maximal so 26 Grad. Aktuell in Kaiserslautern, da sind es 20 in der Westpfalz, in Rheinhessen in Bingen 19 Grad und Brei im Kreis Main-Koblenz auch 20. Der RPR1 Wettertrend, morgen wieder Wolken und Regen, maximal so 21 bis 25 Grad.
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7: Das sind die Themen um 10 Uhr. Über 30 Jahre nach dem Mord an einer jungen Amerikanerin beginnt in Koblenz heute der Prozess gegen einen 81-Jährigen. Und die Binger wollen mit Menschenkette gegen Klinik auskämpfen.
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7: Ich bin Ralf Mehlhorn, schönen guten Tag. Am Landgericht Koblenz hat der Prozess um einen Mordfall begonnen, der in ganz Deutschland für Aufsehen gesorgt hatte. Auf der Anklagebank sitzt ein 81-jähriger Mann, der im Februar in einem Seniorenheim festgenommen worden war. Er soll vor mehr als 30 Jahren eine junge US-Touristin auf der Festung Ehrenbreitstein in Koblenz vergewaltigt und getötet haben. Schon damals war er im Visier der Ermittler, aber erst jetzt gelang der Durchbruch durch neue Techniken beim DNA-Abgleich. Der leitende Oberstaatsanwalt Mario Mannweiler.
8: Der Fall hat sich in das Gedächtnis der Menschen hier in der Region und auch weit darüber hinaus eingebrannt, kann man sagen. Und der Fall hat auch Polizei und Staatsanwaltschaft nie losgelassen. Immer wie eine offene Wunde, die nicht verheilt. Und deshalb gerät so ein Fall auch nie in Vergessenheit. Und das macht dieser Fall Amy Lopez besonders deutlich.
7: Der von der Staatsanwaltschaft beauftragte psychiatrische Sachverständige sieht den heute 81-Jährigen nach bisheriger Einschätzung als voll schuldfähig an. Wir brauchen einen vorbeugenden Brandschutz für Waldbrände. Das hat der Vorsitzende der Deutschen Feuerwehrgewerkschaft Meyer im ZDF gefordert. So könnten Schneisen, die eine Ausbreitung von Bränden verhinderten, im Voraus angelegt werden. Unheimlich wichtig seien auch geländegängige Fahrzeuge und es müssten Wasserdepots eingerichtet werden. Aus Sicht der Feuerwehren sei die Bilanz der bisherigen Waldbrandsaison positiv, so Meyer. Es sei gelungen, die Brände einigermaßen in den Griff zu bekommen.
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9: Mit einer Menschenkette wollen Mitarbeiter und Bürger heute erneut für den Erhalt des Heilig-Geist-Hospitals in Bingen kämpfen. Laut Betriebsrätin Stefanie Klemann ist geplant, dass diese um das komplette Gebäude geht. Es ist nach einer Kundgebung Ende vergangener Woche die nächste Initiative binnen weniger Tage. Mit der Aktion wollen die Beteiligten zeigen, dass das insolvente Krankenhaus dringend gebraucht wird. Aus Bingen, Felix Christmann.
7: Und die gute Nachricht kommt aus der Vorderpfalz. Das Speyerer Projekt Kernstadt Mitte ist in das Städtebauförderprogramm Wachstum und nachhaltige Entwicklung, nachhaltige Stadt aufgenommen worden. Die Förderung soll in die Entwicklung einer klimaangepassten, lebenswerten und zukunftsfähigen Innenstadt fließen, heißt es von der Verwaltung. Zu den Maßnahmen gehören zum Beispiel die Entsiegelung öffentlicher Räume und der Ausbau von barrierearmen Fuß- und Radwegen. Das waren die RPR1-Nachrichten um 10 Uhr. Mehr Themen aus der Region gibt es wieder um halb.
3: Der aktuellste Blitzer steht auf der A602, Trier Richtung Dreieck Moseltal, Höhe RWZ. Dann hätten wir Staus und Behinderungen einmal auf der A6. Das ist Saarbrücken Richtung Kaiserslautern. Da ist beim Kreuz Landstuhl West nach einem Unfall mit mehreren Fahrzeugen nur eine Spur ist da dicht. Auf der A48 Koblenz-Dernbach zwischen Koblenz-Nord und Bendorfer Brücke mal wieder 2 Kilometer Stau. Und A61 Ludwigshafen-Hockenheim zwischen Kreuz Speyer und Hockenheim 2 Kilometer. Sollte euch noch was aufgefallen sein, ihr könnt mich hier jederzeit erreichen. Die Nummer ist die 0800, die 8, dreimal die 62. Gute Fahrt.
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3: Stellt euch vor, ihr sitzt daheim auf der Couch oder steht in der Küche und plötzlich ruft euch Weltstar Robbie Williams an. Ihr fragt euch, wo hat er eigentlich meine Nummer? Ja, ist passiert, die ganze Geschichte gleich. Vorher ist hier Tina Turner und das ist Ed Sheeran.

0: Da sitzt du abends auf der Couch, denkst da nichts Böses und auf einmal ruft dich Robbie Williams an. So hat's eine Mutter in Polen vor ein paar Tagen erfahren. Ihre Tochter war nämlich auf dem Robbie Williams Konzert und als Robbie Williams in die Menge gegangen ist, hat sie einfach gefragt: Hey, kannst du mal meine Mutter über FaceTime anrufen?
1: In the middle of the show, you want me to phone your mother? I love you too, darling.
0: Ja, und dann hat Robbie sozusagen ein Privatkonzert an die Mama gegeben, hat den nächsten Song einfach ins Handy performt und ich meine, die Frau, die war fix und fertig. Die Tochter war am Heulen vor Glück und ich muss sagen, Robbie ist einfach einer der größten Entertainer unserer Zeit. Der hat's einfach drauf, mit so einer Leichtigkeit Menschen glücklich zu machen. Jetzt machen wir ganz rheinland-pfalz glücklich mit diesem Song aus unserem Leben. Von Robbie Williams, Forbidden Road bei RPA1.
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4: Mit Sabine Koppers, hallo. Die Nachlöscharbeiten nach dem Waldbrand bei Langscheid im Kreis Main-Koblenz werden laut der Feuerwehr noch die ganze Woche andauern. Immer wieder werden hier noch neue Glutnester entdeckt. RPR 1 Reporterin Lea Wegerle.
5: Dabei sucht die Feuerwehr das Brandgebiet auch mit Hilfe von Drohnen mit Wärmebildkameras aus der Luft ab. Über 40 Glutnester seien so schon entdeckt worden, heißt es. Die Einsatzkräfte schaufeln dann zum Beispiel Baumwurzeln frei, um sie zu löschen. Auch Landwirte und Forstmitarbeiter hatten am Freitag mitgeholfen und zum Beispiel neue Schneisen in den Wald geschlagen und Wiesen umgepflügt und so das trockene, brennbare Material unter die Erde gebracht, damit sich das Feuer nicht weiter ausbreiten konnte. Wo und wie wieder aufgeforstet wird, ist noch unklar.
4: Das rheinland-pfälzische Kabinett tagt heute mal wieder im Ahrtal. Dabei stehen auch weitere Gespräche mit Landrätinnen und Bürgermeistern über den Wiederaufbau auf dem Programm. Außerdem wollen sich Ministerpräsident Schnieder und seine Kollegen bei verschiedenen Wiederaufbauprojekten vor Ort ein Bild vom aktuellen Stand machen. Nach einem Einbruch in eine Grundschule in Troisdorf-Spich Anfang August laufen die Ermittlungen der Polizei gegen 5 Jugendliche zwischen 12 und 15 Jahren weiter auf Hochtouren. Bei ihnen zu Hause wurden am Freitag mögliche Beweismittel sichergestellt. Bei dem Einbruch wurde die Schule komplett verwüstet. Der Schaden wird auf über 400.000 Euro geschätzt.
2: 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Aktueller Blitzer steht auf der A602 mittlerweile. Trier Richtung Dreieck Moseltal beim RWZ. Wir haben die A3 Frankfurt-Köln. Zwischen Raststätte Medenbach-Ost und Bad Camberg laufen Grünpflegearbeiten. Die linke Spur ist gesperrt. Das kann noch eine halbe Stunde dauern. Es stockt da auf 2 Kilometer. Und zwischen Kelsterbach und Mönchhof-Dreieck dasselbe Spiel, auch 2 Kilometer stocket. Die A48 Koblenz-Dernbach zwischen Koblenz-Nord und Bendorfer Brücke mal wieder 2 Kilometer Stau. Ihr braucht hier eine Viertelstunde länger. A61 Richtung Koblenz zwischen Koblenz-Dieblich und Koblenz-Metternich 2 Kilometer. Genauso auf der A61 Ludwigshafen-Hockenheim zwischen Kreuzspeyer und Hockenheim. Habt ihr noch was gesehen? Dann gebt Bescheid. Die Nummer ist die 0800 die 8 3 mal die 62. Auch bei WhatsApp-Sprachnachricht. Gute Fahrt.

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0: Ah, neuer Song von Katy Perry, Watch It Burn, ist gelungen, Katy Perry-Style, klar. Ja, aber ich frage mich so, geht's euch entweder so wie unserem Ben Salzner aus Guten Morgen Rheinland-Pfalz?
1: Hä, ich check's nicht. 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
0: Oder ihr reagiert wie Chris aus Steinweiler im Kreis Germersheim.
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0: 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Der hat immer richtig gelegen, was er vorher gesagt hat. 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

0: Wunderbare Adele, When We Were Young. Ein Moment zum Innekehren, aber zack, Vorsicht. Es könnte gleich vorbei sein mit der Romantik, wenn ihr ein, so ein rotes Licht plötzlich aufblitzen seht. Und Christa aus Reborn, du kannst uns da sagen, wo steht der aktuellste?
1: Ortseingang Reborn, Richtung Meisenheim.

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5: Selten, dass zwei Stimmen so matchen. Aber bei diesem Song aus unserem Leben ist es, das ist episch. Philip Bailey und Phil Collins. Easy Lover. Spielen wir gleich und... Jai Dai von Shakira, ein Hit von heute. Der beste Musikmix für Rheinland-Pfalz, gleich nach 11. Es stinkt in Teilen von Rheinland-Pfalz. Grund sind die Waldbrände und durch den starken Wind im Moment kommt das natürlich alles zu uns rüber da aus Belgien. Es ist heute auch nass, das RPR1 Rheinland-Pfalz-Wetter bringt uns maximal so 26 Grad. Aktuell in Kaiserslautern, da sind es 20 in der Westpfalz, in Rheinhessen in Bingen 19 Grad und Brei im Kreis Main-Koblenz auch 20. Der RPR1-Wetter-Trend, morgen wieder Wolken und Regen, maximal so 21 bis 25 Grad.
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6: Das sind die Themen um 10 Uhr. Über 30 Jahre nach dem Mord an einer jungen Amerikanerin beginnt in Koblenz heute der Prozess gegen einen 81-Jährigen. Und die Binger wollen mit Menschenkette gegen Klinik auskämpfen.
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6: Ich bin Ralf Mehlhorn. Schönen guten Tag. Der Deutsche Bauernverband rechnet in seiner Erntebilanz für dieses Jahr insgesamt mit einer unterdurchschnittlichen Getreideernte von 41,9 Millionen Tonnen. Das sind 7% weniger als im Vorjahr. Der Ertrag über alle Getreidearten liegt um 9% unter dem Vorjahr. Laut Bauernpräsident Ruckwied ist die diesjährige Ernte von großen regionalen Unterschieden geprägt mit einem starken Nord-Süd-Gefälle.
7: Die Ernteerträge im Süden, im Westen Deutschlands lagen deutlich unter denen beispielsweise im Norden Deutschlands. Dieses Gefälle haben wir jetzt auch, was die Niederschlagsversorgung oder anders ausgedrückt das Niederschlagsdefizit anbelangt.
6: Im Süden Deutschlands ist es in vielen Regionen nach wie vor zu trocken, sagt Ruckwied. Deshalb wird mit Ertragseinbußen bis hin zu Totalausfällen gerechnet, je nach Standort. Mehr als 30 Jahre nach dem brutalen Mord an der US-Touristin Amy Lopez wird seit heute der Fall vor dem Koblenzer Landgericht verhandelt. Ein heute 81-jähriger Mann soll die junge Frau damals auf der Festung Ehrenbreitstein vergewaltigt und getötet haben. Er war erst im Februar in einem Seniorenheim festgenommen worden. Zwar stand er auch schon kurz nach der Tat im Fokus der Ermittlungen, aber erst moderne Möglichkeiten beim DNA-Abgleich ergaben den entscheidenden Treffer. Der Angeklagte hat sich gegenüber einem Sachverständigen geständig gezeigt, gibt aber zum genauen Ablauf Erinnerungslücken an.
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8: Am Eleonoren-Gymnasium in Worms läuft gerade ein größerer Polizeieinsatz. Hier ist heute Morgen ein anonymes Drohschreiben eingegangen. Der Inhalt dieses Schreibens ist nicht bekannt. Laut Polizei gibt es im Moment aber keine Hinweise auf eine tatsächliche Bedrohung. Trotzdem ist das Schulgebäude vorsorglich geräumt worden. Noah Theis, Worms.
6: Und die gute Nachricht kommt aus der Eifel. Für Maxi Stolz aus Eckfeld wird's heute ernst. Er ist Spieler in der deutschen Rollstuhl-Rugby-Nationalmannschaft und für die steht heute um 14 Uhr bei der WM in Brasilien das erste Gruppenspiel gegen Kolumbien an. Laut dem Eifler kann man sich Rollstuhl-Rugby wie eine Mischung aus Autoscooter und Schach vorstellen. Das waren die RPR1-Nachrichten um 11 Uhr. Mehr Themen aus der Region gibt es wieder um halb.
5: Wir schauen auf die Straßen und haben aktuellen Blitzer auf der A602 Trier Richtung Dreieck-Moseltal beim RWZ und in Neuwied-Rodenbach in der Niederbieberer Straße steht auch einer. A1 Köln-Koblenz zwischen Dreieck-Erftal und Kreuz-Briesheim, da stockt es auf 4 Kilometern. Ihr braucht da 10 Minuten länger. Die A48 Koblenz-Dernbach zwischen Koblenz-Nord und Bendorfer Brücke, 2 Kilometer Stau. Hier sind es 20 Minuten plus. Genauso auf der A61 Ludwigshafen-Koblenz zwischen Gundersheim und Kreuz-Alzey, 4 Kilometer Stau. 2 Kilometer auf der A61 Ludwigshafen-Hockenheim zwischen Kreuz-Speyer und Hockenheim. Hier dauert 10 Minuten länger. Und wenn ihr noch was gesehen habt, schickt mir gerne WhatsApp-Sprachnachricht 0800 die 8 3x die 62. Das ist die Nummer zu uns.
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5: 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Und außerdem einer der größten Songs aller Zeiten, ein Song aus unserem Leben von Philipp Bailey und Phil Collins, Easy Lover, und das ist Lola Young.

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1: 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Ja, ihr macht natürlich hier über die RPR 1 App, gebt ihr kurz laut, dass ihr dabei sein wollt. Und natürlich auch über rpr1.de. Janine aus Pirmasens. Und wie ist es in Pirmasens? Ist die Luft jetzt ein bisschen besser als gestern oder stinkt's da immer noch?
2: Nee, die Luft ist heute Morgen besser.
1: Das sind doch mal gute Nachrichten. Und ich habe auch eine gute Nachricht. Was sagt ihr das hier? Oder das hier?
3: Bist das Ding für mich. Und die Chöre.
1: Okay, wenn du immer noch nicht drauf kommst, was ist damit?
2: Doch, klar.
1: Was denn?
2: Glücksgefühle Festival.
1: Ja, du bist dabei, du bekommst die Tickets.
2: Ja, super, prima, freue mich.
1: Wen willst du mitnehmen? Im Hintergrund habe ich da jemand gehört hier schon.
2: Ja, das war aber mein Arbeitskollege, den nehme ich nicht mit. Ich nehme meinen Lebensgefährte mit.
1: Okay, also ich meine, dass der Lebensgefährte da Vorrang hat, da hat dein Arbeitskollege mit Sicherheit auch Verständnis für.
2: So ein bisschen.
1: Aber nur ein bisschen, nur ein bisschen.
2: Nur ein bisschen.
1: Aber es ist ja schön, wenn man sich auf der Arbeit versteht. Das ist ja viel wert.
2: Ja, definitiv.
1: Also,
2: definitiv.
1: Zwei
2: wunderbar.
1: Tickets sind gebongt und du hast damit auch die Chance auf die VIP-Tickets. Das heißt, Lukas Podolski Lounge, Übernachtung und es gibt natürlich auch noch ein bisschen Taschengeld. Das wird sich dann zeigen. Auf jeden Fall, da bist du beim Glücksgefühle-Festival auf jeden Fall.
2: Ja, wunderbar. Ich freue mich riesig. Vielen Dank.
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11: Mit Sabine Koppers, hallo. Die Nachlöscharbeiten nach dem Waldbrand bei Langscheid im Kreis Main-Koblenz werden laut der Feuerwehr noch die ganze Woche andauern. Immer wieder werden hier noch neue Glutnester entdeckt. RPA 1-Reporterin Lea Wegerle.
12: Dabei sucht die Feuerwehr das Brandgebiet auch mit Hilfe von Drohnen mit Wärmebildkameras aus der Luft ab. Über 40 Glutnester seien so schon entdeckt worden, heißt es. Die Einsatzkräfte schaufeln dann zum Beispiel Baumwurzeln frei, um sie zu löschen. Auch Landwirte und Forstmitarbeiter hatten am Freitag mitgeholfen und zum Beispiel neue Schneisen in den Wald geschlagen und Wiesen umgepflügt und so das trockene, brennbare Material unter die Erde gebracht, damit sich das Feuer nicht weiter ausbreiten konnte. Wo und wie wieder aufgeforstet wird, ist noch unklar.
11: Das rheinland-pfälzische Kabinett tagt heute mal wieder im Ahrtal. Dabei stehen auch weitere Gespräche mit Landrätinnen und Bürgermeistern über den Wiederaufbau auf dem Programm. Außerdem wollen sich Ministerpräsident Schnieder und seine Kollegen bei verschiedenen Wiederaufbauprojekten vor Ort ein Bild vom aktuellen Stand machen. Nach einem Einbruch in eine Grundschule in Troisdorf-Spich Anfang August laufen die Ermittlungen der Polizei gegen 5 Jugendliche zwischen 12 und 15 Jahren weiter auf Hochtouren. Bei ihnen zu Hause wurden am Freitag mögliche Beweismittel sichergestellt. Bei dem Einbruch würde die Schule komplett verwüstet. Der Schaden wird auf über 400.000 Euro geschätzt.
10: 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Der aktuellste Blitzer steht in Rehborn im Kreis Bad Kreuznach am Ortseingang Richtung Meisenheim. Staus und Behinderungen. A1 Köln-Koblenz zwischen Dreieck Erftal und Kreuz Bliesheim 3 Kilometer stockend. Ihr braucht hier 10 Minuten länger. Auf der A1 Trier Richtung Köln-Koblenz zwischen Dreieck Moseltal und Schweich 2 Kilometer Stau. A48 Koblenz-Dernbach zwischen Koblenz-Nord und Bendorfer Brücke 2 Kilometer Stau. Das ist eine Viertelstunde plus. Auf der A61 Ludwigshafen-Koblenz zwischen Gundersheim und Kreuz-Alzey 5 Kilometer Stau. Dauert für euch dann eine halbe Stunde länger. A61 Ludwigshafen-Hockenheim zwischen Kreuz-Speyer und Hockenheim 2 Kilometer stockend. Und im Landkreis, beziehungsweise die Landstraße im Kreis Cochem-Zell zwischen Greimersburg und Cochem, da ist irgendwie mitten auf der Fahrbahn, haben da welche ihre Autos abgestellt, weil es wohl einen Unfall gegeben hat, also da bitte vorsichtig fahren. Da wo es geht, allen eine sichere und gute Fahrt.
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0: Hier bekommt ihr tatsächlich Tipps, die keiner braucht. Ja, die gibt's von unserem Handwerker Peters für euren Hauskauf. Und ich habe gleich einen neuen Song von Nico Santos am Start. Why Don't You Stay?
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2: Yay, Mahlzeit. Ich bin der Handwerker Peters, ihr könnt mich schon P nennen. So, was haben wir denn? Ah, ich sehe jetzt schon, die Fassade vom Fertighaus hat einen Riss. Ja, das kriegen wir hin. Liebe Hörerinnen und Hörer, deswegen heißen die Dinger auch Fertighaus, weil da als Bauherr bei der Schlüsselübergabe fix und fertig bist. Ja, jetzt kam die Horrormeldung. Der Immobilienkauf in Deutschland wird immer teurer und die Kredite wachsen wie ein Wolkenkratzer. Im Deutschlandschnitt liegt die Kreditsumme für ein Haus jenseits von 300.000 Euro. Deswegen Lifehack, Kredit von der Bank zahlst du 25 Jahre ab. Wenn du aber eine Bank ausraubst, dann bist du nach 10 Jahren raus. Ja gut, aber in den 10 Jahren hast du ein Dach über dem Kopf, inklusive Essen. Ich habe besser investiert. Hab meinem Sohn ein Schlagzeug gekauft. Der übt da jetzt Tag und Nacht. Ja, ich glaube, die Nachbarhäuser kriege ich bestimmt bald für die Hälfte. Ein Architekt kam mal zu mir. HP, wir haben jetzt den Weg in die Zukunft. Schlüsselfertige Häuser für 1.000 Euro. Ich sag, wovon dat denn? Sagt er, von der Firma Dixie. Ja, ist ja schon eine Nasszelle mit dabei, ne? Yay! So, fertig. Normal sollte das halt.
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4: Ein Song aus unserem Leben ist der da. Damiano David ist gleich am Start, so wie Teddy Swims. Spielen wir also auch dann gleich nach 12 der beste Musikmix für Rheinland-Pfalz. Bei der Arbeit oder auf dem Weg dann Richtung Mittagspause.
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4: Regen überzieht das Land beim RPR1 Rheinland-Pfalz-Wetter. Bis zu 26 Grad kriegen wir heute. Jetzt aktuell in Eisenberg im Donnersbergkreis 21 Grad. Rennrot im Westerwald 17 und Kirn an der Nahe auch 21. Also ganz angenehme Temperaturen zum Durchatmen. Und der RPR1-Wettertrend bringt uns morgen dann noch mehr Regen. Da können es aber auch wieder so 26 bis sogar in der Südpfalz 31 Grad werden.
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7: Das sind die Themen um 12 Uhr. Bauernverband erwartet kleinere Ernte und Umsatzplus bei der Industrie in Rheinland-Pfalz.
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7: Ich bin Denise Proschek, hallo. Die deutschen Landwirte haben wegen langer Trockenheit und Hitze in diesem Sommer eine deutlich kleinere Ernte eingefahren. Der Deutsche Bauernverband rechnet mit einer unterdurchschnittlichen Getreidemenge von knapp 42 Millionen Tonnen. Verbandspräsident Joachim Ruckwied forderte ein Sofortprogramm der Bundesregierung. Ursula Winkler berichtet.
8: 7% weniger Weizen, 20% weniger Raps. Und auch für Kartoffeln, Rüben oder Gemüse sieht es nicht gut aus. Vor allem in Süd- und Westdeutschland haben fehlende Niederschläge zu schwachen Erträgen geführt. Sagte Bauernpräsident Ruckwied. Die Lage vieler Höfe sei angespannt. Ruckwied sagte, die Politik müsse jetzt liefern. Die Betriebe bräuchten aktuell Saatgut und Diesel, später Dünge und Pflanzenschutzmittel. Ohne die nötige Liquidität könnten sie die nächste Ernte nicht finanzieren.
7: Das heftige Erdbeben in Kolumbien hat laut einer ersten Schätzung Milliardenschäden angerichtet. Laut Präsident Abelardo de la Espriella liegen sie in den betroffenen Regionen im Westen des Landes bei umgerechnet etwa 8,3 Milliarden Euro. Knapp 27.000 Häuser wurden zerstört, mehr als 120.000 beschädigt. Bei dem Erdbeben der Stärke 7,4 sind letzte Woche Montag nach vorläufigen Angaben 289 Menschen ums Leben gekommen. 4.000 wurden verletzt, viele gelten noch als vermisst. Die Industriebetriebe in Rheinland-Pfalz haben im ersten Halbjahr höhere Umsätze eingefahren. Wie das Statistische Landesamt ermittelt hat, gab es ein Plus von 3,4% gegenüber dem Vorjahreszeitraum. Damit liegt Rheinland-Pfalz über dem Bundesschnitt. Vor allem in den Branchen Fahrzeuge und Maschinenbau ging es bergauf. Sie steigerten ihre Umsätze um 14 bzw. um 12%. Leichte Umsatzrückgänge verzeichnete dagegen die Pharmaindustrie.
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0: Am Trierer Dom läuft gerade ein Feuerwehreinsatz, denn da sorgt irgendwas für schlechten Geruch. Genau das gleiche ist erst eine Stunde vorher bei einer Eisdiele ganz in der Nähe passiert. Gas ist da aber offenbar nicht ausgetreten. Da haben die Messungen der Einsatzkräfte bisher nichts ergeben. Zur Sicherheit ist der Dom trotzdem aktuell zu. Gefahr besteht aber offenbar erstmal nicht. Wann Besucher wieder in den Dom dürfen, ist aktuell noch unklar. Sebastian Hoffmann, Trier.
7: Und die gute Nachricht kommt aus Rheinhessen. Das Mainzer Landesmuseum lädt heute zum Aktionstag All-Inclusive, ein Tag im Museum für alle ein. Noch bis 20 Uhr gibt's freien Eintritt und ein buntes Programm mit Workshops, Mitmachaktionen und Musik. Gesponsert wird der Tag von der Spader Südwest Stiftung, die damit ihr 25-jähriges Bestehen feiert. Eine aktuelle Ausstellung dreht sich um 1000 Jahre Judentum, eine andere um Fußballgeschichten aus Rheinland-Pfalz. Das waren die RPR 1 Nachrichten um 12 Uhr. Mehr Themen aus der Region gibt's wieder um halb.
4: Der aktuelle Blitzer steht in Rieborn im Kreis Bad Kreuznach am Ortseingang in Richtung Meisenheim wird da geblitzt. Staus und Behinderungen. A1 Köln-Koblenz zwischen Erftstadt und Kreuz-Bliesheim 2 Kilometer stockend. Achtung, Personen auf der Fahrbahn betrifft die A3 Frankfurt-Köln zwischen Wiesbadener Kreuz und Wiesbaden-Niedernhausen. Auf der A48 Koblenz-Dernbach zwischen Koblenz-Nord und Wendorfer Brücke braucht ihr circa 20 Minuten länger einen 2-Kilometer-Stau. Genauso haben wir diesen Stau auf der A61 Ludwigshafen-Koblenz zwischen Gundersheim und Kreuz-Alzey. Da steht ein kaputter LKW. Auf der A671 Mainz-Wiesbaden zwischen Mainz-Spitzdreieck und Hochheim-Süd, da sind es 2 Kilometer Stau. Und im Rheingau-Taunus-Kreis zwischen Kemel und Laufenselden, da gab es einen Unfall. In beiden Richtungen ist die Strecke gesperrt. Bitte weiträumig umfahren. Da, wo es geht, allen eine gute und sichere Fahrt.
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4: Und da begrüße ich Jens Baumgart.
9: Hallo am Dienstag. Die Rauchwolke hat sich zum Glück so ein bisschen verzogen. Wir schalten gleich nochmal nach Mainz zu unserem Reporter Felix Christmann. Und ihr sucht einen günstigen Gebrauchtwagen? Dann solltet ihr vor allem auf die Farbe achten. Da gibt's eine neue, ganz spannende Studie, die wir uns anschauen in dieser Stunde bei mir.
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0: Madonna. Ein Song unseres Lebens, einen schönen Dienstag euch. 11:11, die Top-Themen am Mittag bei RPR1. Es ist eine unglaubliche Geschichte. Die amerikanische Studentin Amy Lopez wurde im September 1994 auf der Festung Ehrenbreitstein in Koblenz vergewaltigt und brutal ermordet. Und heute, fast 32 Jahre nach dieser Tat, hat der Prozess gegen den mutmaßlichen Täter begonnen. RPR1-Reporterin Sabine Koppers war für uns am Landgericht in Koblenz.
1: Der Vorwurf gegen den schon mehrfach auch wegen Sexualstraftaten vorbestraften 81-Jährigen lautet Mord aus Heimtücke und zur Befriedigung des Geschlechtstriebs. Der Mann wurde ja im Februar in einem Altenheim in der Nähe von Koblenz festgenommen, also auch ganz in der Nähe des damaligen Tatortes, nachdem er freiwillig im letzten Jahr bei einer DNA-Reihenuntersuchung im Rahmen der Cold-Case-Ermittlungen zum Fall Amy Lopez teilgenommen hatte. Ermittlerin Simone Röder sagte uns damals:
2: Uns hat der Mut nie verlassen. Wir haben gesagt, wir werden so lange weiter daran arbeiten, bis wir den Erfolg haben. Inzwischen ist man so weit, dass man aus kleinsten Hautschuppen eine DNA-Spur generieren kann.
1: Nach seiner Festnahme damals hat der 81-Jährige einem Gutachter gegenüber die Tat ausführlich gestanden. Das, was er damals in dem Gespräch gesagt hat, wurde heute fast eine Stunde lang verlesen. Unter anderem hat er demnach erzählt, dass er mit Blick auf die Tat im religiösen Sinne eine Lösung für sich gefunden habe. Der Angeklagte selbst hat heute vor Gericht nur bei seiner Personalienaufnahme gesprochen. Ansonsten saß er absolut regungslos in seiner weinroten Jogginghose und seinem grauen T-Shirt neben seinem Verteidiger. Also selbst als die wirklich sehr brutale Tat hier nochmal bis ins Detail beschrieben wurde, konnte man ihm gar keine emotionale Regung ansehen. Für heute ist der Prozesstag inzwischen beendet. Donnerstag soll es weitergehen, dann sollen 3 ehemalige Ermittler befragt werden.
0: Mehr als 30 Jahre nach der Tat hat heute in Koblenz der Prozess um den Mord an der Studentin Amy Lopez begonnen. Das waren Infos von Sabine Koppers aus Koblenz.

0: Fast haben wir uns schon dran gewöhnt, dass es nach Rauch riecht in weiten Teilen von Rheinland-Pfalz. Aber heute geht es mal, bisher jedenfalls. RPR1 ist hier, die Top-Themen am Mittag. Ja, und wir hoffen natürlich, dass sich dementsprechend auch weniger Menschen bei der Feuerwehr melden, wie gestern in Mainz besorgte Bürgerinnen und Bürger, die ja nicht glauben konnten, dass der Qualm wirklich aus Belgien bis rüber in die Landeshauptstadt von Rheinland-Pfalz weht. RPR1-Reporter Felix Christmann für uns in Mainz. Felix, heute alles okay? Aufatmen?
1: Ja, also hier in Mainz ist es ehrlich gesagt ziemlich entspannt. Ich rieche hier in der Fußgängerzone, da stehe ich gerade, nix. Und auch die Leute, mit denen ich hier so kurz gesprochen habe, denen ist mal so gar nichts aufgefallen. Nur, dass es halt nicht mehr so heiß und sonnig ist. Die Meldung der Feuerwehr, von der du eben gesprochen hast, die ist hier so ein bisschen prophylaktisch rausgegeben worden. Das ist vielleicht noch ganz wichtig, hat mir ein Sprecher vorhin gesagt. Also, falls der Wind jetzt mal dreht, ja, und man dann doch was riecht, dass man dann einfach nicht gleich den Notruf blockiert, sondern erstmal guckt, wo kommt's her? War die Scheibe Toast vielleicht zu lang drin? Oder ist es dann doch wirklich am Ende was Ernstes? Aber auch das ist wirklich gut. Was die Notrufe betrifft, ist es tatsächlich ruhig, haben mir Polizei und Feuerwehr hier in Mainz gesagt. Ja, und wenn was ist, dann ist ja auch klar, definitiv den Notruf wählen. Aber wie gesagt, ich rieche nichts, die Leute riechen nichts. Ja, und damit zurück zu dir.
0: Und dann hoffen wir, dass das so bleibt. Dankeschön. Felix Christmann aus Mainz.

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2: Schönen Dienstag, jetzt ist es 12:30. Ich bin Kunze hier bei RPA1 und wie immer um 12:30 bekommt ihr bei uns alle Infos aus eurer Region.
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3: Mit Thomas Stüber, guten Tag. Rheinland-Pfalz sieht sich für Wald- und Vegetationsbrände gut gerüstet. Innenminister Achim Schwickert verweist auf die Einsätze vom Wochenende und das Zusammenspiel der Hilfskräfte. Gleichzeitig warnt er davor, sich darauf auszuruhen. Durch Trockenheit, Hitze und Wetterextreme würden solche Brände anspruchsvoller. Das Land will die Einsätze deshalb auswerten und bei Bedarf nachbessern. Am Eleonoren-Gymnasium in Worms hat es heute Morgen einen Polizeieinsatz gegeben. Grund war ein anonymes Drohschreiben. Das Gebäude wurde durchsucht, es konnte aber keine konkrete Gefahr ausgemacht werden. Die Polizei hat auf Nachfrage erklärt, dass der Einsatz inzwischen beendet ist. Am Eleonoren-Gymnasium findet heute aber kein Unterricht mehr statt. Was genau im Drohschreiben stand, ist nicht bekannt. Für die deutsche Rollstuhl-Rugby-Nationalmannschaft wird's heute bei der Weltmeisterschaft in Brasilien ernst. Am Nachmittag steht das erste Gruppenspiel gegen Kolumbien an. Mit dabei ist auch Nationalspieler Maxi Stolz aus Eckfeld in der Eifel. Er hat ehrgeizige Ziele mit der Mannschaft. Die Konkurrenz ist allerdings hart.
4: Wir treten an gegen Japan, England, Frankreich, Kolumbien und Dänemark. Alle Mannschaften aus Europa waren bei der Europameisterschaft bei Platz 1 bis 4 dabei. Und deswegen wird es schon ein kleiner Showdown werden. Also wird die Gruppenphase schon intensiv und anstrengend. Und wir wollen in der Gruppenphase mindestens 2 Spiele gewinnen, um dann mindestens Platz 4 bis 8 zu erreichen.
3: Das erste Spiel startet um 14.30 Uhr deutscher Zeit.
2: Immer um 12:30 die RPA1 Regionalnachrichten und jetzt schauen wir auf die Straßen um 12.31 Uhr. Ein Blitzer steht heute Mittag in Neuwied-Rudenbach in der Niederbieberer Straße. Da bitte aufpassen. Staus und Gefahrenmeldungen. Achtung, A3. Frankfurt Richtung Köln zwischen Wiesbadener Kreuz und Wiesbaden-Niedernhausen. In beiden Richtungen Personen auf der Autobahn unterwegs. Bitte fahrt ganz besonders vorsichtig. Weiter mit der A48 Koblenz-Dernbach zwischen Koblenz-Nord und der Bendorfer Brücke. 2 Kilometer Stau plus 15 Minuten. Und die A61 noch Ludwigshafen Richtung Speyer zwischen Kreuzspeyer und dem Dreikockenheim. Hier 3 Kilometer stockender Verkehr, dauert 10 Minuten länger. Und wenn ihr noch was gesehen habt, Stau, Blitzer, Unfall, ihr könnt mich gerne anrufen oder eine WhatsApp schicken. Direkt ins Studio 0800 8 und 3 mal die 62. Gute Fahrt.
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0: Was machen wir mit den leeren Weinanbauflächen? Hier ist RPA 1, hier sind die Top-Themen am Mittag. Ihr habt es vielleicht mitbekommen, die Rheinland-Pfälzerinnen und Rheinland-Pfälzer, die trinken immer weniger Wein, überhaupt weniger Alkohol. Und in einigen Teilen von Rheinland-Pfalz, da wachsen tatsächlich schon Olivenbäume oder Lavendel zwischen den Reben. Und in Neustadt an der Weinstraße, da wird jetzt erforscht, ob auch Solarmodule sinnvoll sind. RPA 1 Reporterin Lea Wegerle ist für uns im Weinberg.
1: Ja, und wie so ein Solarzaun stehen diese Paneele hier zwischen den Reben. Also da ist eine ganze Rebzeile quasi mit Hochkant-Solarmodulen ersetzt worden. An dieser Zaun spendet ja auch Schatten. Robert Richter vom Dienstleistungszentrum Ländlicher Raum. Wirkt sich das auch auf die Trauben oder die Pflanzen generell aus?
2: Was sicherlich jetzt schon klar ist, dass wir das Klima in der Rebenhecke, wenn Sie so wollen, verändern. Das heißt, es wird, je nachdem wie die Beschattung ist, kühler oder es wird weniger schnell abtrocknen. Man sieht sicherlich auch eine Veränderung in Photosyntheseleistung und damit eben auch in Zuckergehalten, in Säuregehalten. Also es ist sicherlich ein Einfluss da.
1: Ja, aber vor allem geht's ja auch um den Strom aus dem Weinberg. Die Winzer können den ja dann selbst nutzen und ein bisschen sparen, ne?
2: Sie können Wetterkapriolen ausgleichen, Hagel, trockenheitsbedingte Schäden, vielleicht wie dieses Jahr. Und wir können mit Sicherheit auch Marktschwankungen ausgleichen mit einem zusätzlichen Einkommen durch Stromertrag.
1: Ja, soll sich ja schließlich auch lohnen.
0: Also das klingt spannend. Es ändert sich was in den rheinland-pfälzischen Weinbergen. Künftig sollen zwischen den Reben immer öfter auch Solarmodule stehen.

0: Ein Song unseres Lebens von Britney Spears und gleich habe ich einen Hit von heute, Tampa City mit Self-Aware. Hier ist APA1, hier sind die Top-Themen am Mittag. Ihr sucht einen günstigen Gebrauchtwagen, dann solltet ihr auf die Farbe achten und nicht unbedingt nur auf die Technik. Neue spannende Studie von mobile.de, die heute rauskam, die Farbe spielt eine ganz entscheidende Rolle beim Preis eines gebrauchten Autos. APA1-Reporter Thomas Bremser. Thomas, mit welcher Farbe spare ich denn am meisten oder anders gesagt, was ist gerade uncool?
1: Wenn es allein um die Farbe geht, dann sind braune Gebrauchtwagen am günstigsten. Im Schnitt 17.500 Euro. Auch silberne Pkw sind noch recht preiswert zu haben. Generell gilt, was selten ist, treibt den Preis. Die Farben Lila, Gelb und Grün werden nur ganz selten verkauft und die sind am teuersten. Vor allem Lila, da kosten die Autos im Schnitt an die 38.000 Euro. Wer es bunt mag, der sollte auf Blau gehen, da stimmt am ehesten das Preis-Farbe-Verhältnis.
0: Also ich fasse nochmal zusammen, Braun, Silber, Blau, das sind so die Farben, die dafür sorgen, dass ein Auto weniger kostet, aber umgekehrt natürlich auch weniger wert ist. Dankeschön, Thomas Bremser.

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8: Mahlzeit, ein Song aus unserem Leben ist der da. Atlanta Miles und Taylor Swift natürlich. Die darf ja nirgends fehlen. I knew you, ein Hit von heute. Der beste Musikmix für Rheinland-Pfalz, gleich wieder nach 13 Uhr. Regen überzieht das Land beim RPR1 Rheinland-Pfalz-Wetter. Bis zu 26 Grad kriegen wir heute. Jetzt aktuell in Eisenberg im Donnersbergkreis 21 Grad. Rennrot im Westerwald 17 und Kirn an der Nahe auch 21. Also ganz angenehme Temperaturen zum Durchatmen. Und der RPR1-Wettertrend bringt uns morgen dann noch mehr Regen. Da können es aber auch wieder so 26 bis sogar in der Südpfalz 31 Grad werden.
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9: Das sind die Themen um 13 Uhr. Prozessauftakt im Mord an Amy Lopez und Schüsse in Ludwigshafen-Hemshof. Polizei sucht Zeugen.
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9: Ich bin Denise Proschek, hallo. Fast 32 Jahre nach dem brutalen Mord an der US-Touristin Amy Lopez auf der Festung Ehrenbreitstein in Koblenz hat heute der Prozess gegen ihren mutmaßlichen Mörder begonnen. Der 81-Jährige hatte nach seiner Festnahme im Februar die Tat dann auch gestanden. RPR1-Reporterin Sabine Koppers.
10: Er war festgenommen worden, nachdem er im Rahmen der Cold Case Ermittlungen freiwillig eine DNA-Probe abgegeben hatte. Und die mit der inzwischen mithilfe modernster Technik gewonnenen DNA aus einer damals genommenen Tatortspur tatsächlich übereinstimmte. Heute zum Prozessstart wurde sein ausführliches Geständnis verlesen, das er gegenüber einem Sachverständigen gemacht hatte. Dabei wirkte der 81-Jährige selbst aber völlig emotionslos. Am Donnerstag soll der Prozess fortgesetzt werden, dann sollen drei frühere Ermittler als Zeugen befragt werden.
9: Wegen der langen Trockenheit und Hitze in diesem Sommer haben die deutschen Landwirte eine deutlich kleinere Ernte eingefahren. Der Deutsche Bauernverband rechnet mit einer unterdurchschnittlichen Getreidemenge von knapp 42 Millionen Tonnen. Verbandspräsident Joachim Ruckwied.
11: Ja, die Ernte 2026 ist unterdurchschnittlich ausgefallen mit 41,9 Millionen Tonnen beim Getreide, in Summe 7% weniger als im Vorjahr. Für uns Landwirte enttäuschend.
9: Besonders enttäuschend sei die Weizenernte und noch enttäuschender sei die Ernte ausgefallen beim Raps. Ruckwied forderte ein Sofortprogramm der Bundesregierung. Der Iran stellt Forderungen für die Öffnung der Straße von Hormuz. Unter anderem solle die USA die Seeblockade beenden und eingefrorene Vermögenswerte freigeben. Außerdem fordert der Iran die Aufhebung der Ölsanktionen und das Ende der militärischen Operationen. Die USA hätten das alles im Rahmenabkommen Mitte Juni zugesagt.
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12: Um 4 Uhr morgens steigt ein Mann aus einem dunklen Pickup aus und schießt auf einen 28-Jährigen. So passiert am Sonntag im Ludwigshafener Stadtteil Hemshof. Jetzt sucht die Polizei nach Zeugen, die Hinweise zu dem Auto mit Bad Dürkheimer Kennzeichen geben können oder sogar die Tat selbst beobachten konnten. Der 28-Jährige wurde nicht verletzt. Lea Wegerle, Ludwigshafen.
9: Und die gute Nachricht kommt aus der Eifel. Für Maxi Stolz aus Eckfeld wird's heute ernst. Er ist Spieler in der deutschen Rollstuhl-Rugby-Nationalmannschaft und für die steht heute um 14.30 Uhr bei der WM in Brasilien das erste Gruppenspiel gegen Kolumbien an. Laut dem Eifel kann man sich Rollstuhl-Rugby wie eine Mischung aus Autoscooter und Schach vorstellen. Das waren die RPR1-Nachrichten um 13 Uhr. Mehr Themen aus der Region gibt's wieder um halb.
8: Der aktuellste Blitzer, der steht immer noch in Rehborn im Kreis Bad Kreuznach am Ortseingang Richtung Meisenheim. Wir haben auf der A6 Saarbrücken Richtung Kaiserslautern beim Kreuz Landstuhl West einen Unfall. Da ist eine Spur gesperrt. A61 in Richtung Koblenz zwischen Einfahrt Koblenz-Dieblich und Koblenz-Metternich 2 Kilometer Stau. 4 Kilometer sind es auf der A61 Ludwigshafen-Speyer zwischen Kreuz-Speyer und Dreieck-Hockenheim. Dadurch sind es hier 20 Minuten längere Fahrzeit. Wenn ihr noch was gesehen habt, könnt ihr mir eine WhatsApp-Sprachnachricht schicken oder ruft an. Nummer ist die 0800, die 8, dreimal die 62. Gute Fahrt.
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8: Mahlzeit, ihr habt hoffentlich schön gegessen und ja, natürlich auch nachhaltig und das, was dem Körper gut tut und wieder Energie spendet. Und wenn ihr jetzt noch einen Song braucht und sagt, ich wünsche mir doch bitte einen Song, könnt ihr euch jederzeit melden über die RPR 1 App bei uns. Ja, wir spielen eure Lieblingssongs, jetzt erstmal Too Sweet.

0: Es gibt hier diese Songs, die einfach was in uns auslösen, mit denen wir was verbinden, ja, besondere Momente, und die teilen wir natürlich hier miteinander und die spielen wir dann auch, eure Lieblingssongs. 0800, die 8, 3 mal die 62, das ist die Nummer. Per WhatsApp könnt ihr einfach euren Musikwunsch hier loswerden und uns sagen, was ihr bei uns hören wollt. Sommer feiern wir gleich wieder mit Ricky Martin, Livin' La Vida Loca, aber Hatti aus Konz, ja, was ist es bei dir? Welcher Song ist für dich so besonders?
1: Für mich ist der Titel Krieger des Lichts von Silbermond ein total besonderer Song, weil mein Sohn 2008 zur Welt kam und das Lied lief damals sehr, sehr oft.
0: Ah, und dann wollen wir den Song doch auch gerne für dich hier spielen und performen. Denkst du nochmal an diese wunderbare Zeit zurück? Ein Song aus unserem Leben, Silbermond, Krieger des Lichts, hier ist RBR1.

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3: Halb zwei ist es jetzt. Immer um halb bekommt ihr hier alle Infos aus eurer Region.
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4: Ich bin Christian Semmet. Fast 32 Jahre nach dem Mord an der US-Touristin Amy Lopez in Koblenz hat heute der Prozess gegen ihren mutmaßlichen Mörder begonnen. Der 81-Jährige hatte nach seiner Festnahme im Februar die Tat dann auch gestanden. Der leitende Oberstaatsanwalt Mario Mannweiler.
5: Nach dem derzeitigen Stand der Ermittlungen ist davon auszugehen, dass der Täter aus einer sexuellen Motivation heraus gehandelt hat. Das Opfer war im unteren Körperbereich komplett entkleidet. Und nach der seinerzeitigen pathologisch-forensischen Untersuchung ist das Opfer im Zuge der Tat auch sexuell missbraucht worden. Das Opfer wurde stranguliert, mit einem Stein gegen den Kopf geschlagen, mit mehreren Messerstichen traktiert, an denen Amy Lopez letztlich verstorben ist.
4: Am Donnerstag wird der Prozess fortgesetzt. Das rheinland-pfälzische Kabinett tagt heute mal wieder im Ahrtal. Dabei stehen auch weitere Gespräche mit Landrätin und Bürgermeistern über den Wiederaufbau auf dem Programm. Außerdem wollen sich Ministerpräsident Schnieder und seine Kollegen ein Bild vor Ort machen. Die Polizei Köln ist nach Meldungen über Schüssen gerade im Großeinsatz in Köln-Niehl. Zeugen zufolge soll ein Mann gegen 10.20 Uhr aus einer Dachgeschosswohnung heraus geschossen haben. Infos über Verletzte gibt es nicht.
6: Immer um halb die RPA 1 Regionalnachrichten. Der aktuellste Blitzer steht in Neuwied-Rodenbach in der Niederbieberer Straße. Auf der A3 Frankfurt-Köln zwischen Kelsterbach und Wiesbadener Kreuz stockt es auf 4 Kilometer. Ihr braucht jetzt 10 Minuten mehr. Auf der 61 in Richtung Koblenz zwischen Koblenz-Dieblich und Koblenz-Metternich 2 Kilometer Stau. Genauso auf der A61 Ludwigshafen-Speyer zwischen Kreuz-Speyer und dem Dreieck Hockenheim. Falls euch noch was aufgefallen sein sollte, ihr erreicht mich jederzeit unter der 0800 die 8 dreimal die 62. Gute Fahrt.
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1: Das Einzige, was sie quackt, sind die Bällchen. Was geht?
2: Oh, guten Morgen, hallo.
1: Ich bin die Azubine Shirin, hier Vanessa Button. Ich lerne noch. Was willst du snacken, Cutie?
3: Ich hätte gern einen kalten Kakao und ein Rosinenbrötchen, bitte.
1: Mach ich dir.
4: Ist alles okay bei ihm?
1: Ich schwöre, gar nichts ist okay, ja? Ich vermisse sie so.
4: Wen denn?
1: Die Hitze! Checkst du? In dieser Woche keine 38 Grad, keine 35 und nicht mal 30 Grad. Was ist das? Sommer auf Wisch bestellt oder was?
4: Ich glaube, eigentlich sind die meisten gerade ziemlich froh, dass es mal nicht ganz so heiß ist.
1: Aber ich nicht. Schwöre, ich hab doch nicht mal einen Kohlegrill.
4: Hä? Was hat denn jetzt ein Kohlegrill damit zu tun?
1: Bist du lost? Für Shisha-Kohle. Und weil ich keinen hab, waren 35 Grad und mehr barbarmäßig für mich. Einfach mit Sonne und Lupe Kohle angezündet. Ich liebe Physik.
4: Okay, und jetzt, wo es kühler und bewölkter ist?
1: Einfach eine Woche Shisha-Pause.
4: Oh, das ist ja ganz schlimm.
1: So,
4: ja.
1: Dann auf in den Becher.
4: Ben.
1: Dann hier dein kalter Kakao. Ich küsse deine Herzen und verkürze auch gerne auf TikTok.
4: Das wird schon wieder.
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4: Ja, wenn man heutzutage überlegt, dass es so einen Song gab, Mädchen wolle Spaß haben. Ja, also ich meine, wo ist denn da der Unterschied? Jungs wolle doch auch Spaß haben. Aber mit diesem Song sind wir alle groß geworden. Cyndi Lauper, Girls Just Wanna Have Fun, spielen wir gleich. Und Leonie Callum Scott. Die beiden bringen einen Hit von heute mit ein in den besten Musikmix für Rheinland-Pfalz. Gleich nach 14 Uhr.
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1: Angenehm erfrischendes Wetter in Rheinland-Pfalz mit Regen und maximal 26 Grad. In Hasloch im Kreis Bad Dürkheim messen wir 23 Grad gerade. Bad Marienberg im Westerwald meldet 20 und Ida Oberstein an der Nahe 21 Grad. Der RPR1 Wettertrend. Es bleibt verregnet und es kann natürlich morgen dann auch mal noch ein paar Gewitter geben bei maximal 26 Grad. Und in der Südpfalz werden es bis zu 31 Grad.
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3: Das sind die Themen um 14 Uhr. Prozessauftakt im Mord an Amy Lopez und 22-Jähriger in Hermeskeil durch Stichwaffe schwer verletzt.
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3: Ich bin Denise Proschek, hallo. Fast 32 Jahre nach dem brutalen Mord an der US-Touristin Amy Lopez auf der Festung Ehrenbreitstein in Koblenz hat heute der Prozess gegen ihren mutmaßlichen Mörder begonnen. Der 81-Jährige hatte nach seiner Festnahme im Februar die Tat dann auch gestanden. RPR1-Reporterin Sabine Koppers.
4: Er war festgenommen worden, nachdem er im Rahmen der Cold Case Ermittlungen freiwillig eine DNA-Probe abgegeben hatte. Und die mit der inzwischen mit Hilfe modernster Technik gewonnenen DNA aus einer damals genommenen Tatortspur tatsächlich übereinstimmte. Heute zum Prozessstart wurde sein ausführliches Geständnis verlesen, das er gegenüber einem Sachverständigen gemacht hatte. Dabei wirkte der 81-Jährige selbst aber völlig emotionslos. Am Donnerstag soll der Prozess fortgesetzt werden, dann sollen drei frühere Ermittler als Zeugen befragt werden.
3: In Sachsen-Anhalt ist ein neues Forschungszentrum für Drohnenabwehr eröffnet worden. In Kochstedt sollen Experten neue Technologien entwickeln und unter realistischen Bedingungen testen. Auch Bundesinnenminister Dobrindt war vor Ort. Er sagte, es gehe darum, Deutschland in einem Schattenkrieg besser zu schützen. Mehr dazu von Claudia Wächter.
5: Dieser Schattenkrieg ist eine dunkle Bedrohung, warnt Dobrindt. Aber der Tag heute sei bedeutend, denn man verstärke endlich die Schlagkraft gegen angreifende Drohnen, gegen eine hybride Bedrohung. Konkret geht es in dem Zentrum um die Fragen, wie erkennt man Drohnen, ortet sie und vor allem, wie holt man sie schnell vom Himmel? Mehrere Millionen Euro werden nun für die Forschung dort locker gemacht. In einem, wie Dobrindt sagt, Wettrüsten der besten Technik.
3: Wegen der Hitze und Trockenheit ist die Ernte der deutschen Landwirte deutlich kleiner ausgefallen. Bauernpräsident Joachim Ruckwied fordert deshalb ein Sofortprogramm der Bundesregierung. Dazu gehören eine Aufstockung der Düngemittelhilfe sowie Entlastungen bei den Spritkosten. Der Bauernverband rechnet mit knapp 42 Millionen Tonnen Getreide und damit mit rund 7% weniger als im Jahr davor.
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6: Ein 38-Jähriger soll am Wochenende in Hermeskeil einen 22-Jährigen mit einer Stichwaffe verletzt haben. Die Polizei sucht deswegen jetzt nach Zeugen. Laut den Beamten haben sich die beiden gestritten, nachdem der mutmaßliche Täter die Freundin des Opfers und eine weitere junge Frau belästigt haben soll. Der 22-Jährige wurde schwer, aber nicht lebensbedrohlich verletzt. Annabel Pawlowski, Hermeskeil.
3: Und die gute Nachricht kommt aus der Südpfalz. Auch Auszubildende dürfen in Landau jetzt ins Studentenwohnheim. Die Stadt schafft so gemeinsam mit dem Studierendenwerk Vorderpfalz mehr Wohnmöglichkeiten für junge Menschen. Damit werden nicht nur vorhandene Kapazitäten genutzt, sondern auch die Ausbildungsbetriebe, insbesondere im Gesundheits- und Sozialbereich, unterstützt, heißt es von der Stadt. Interessierte Azubis können sich über die Website des Studierendenwerks Vorderpfalz über freie Plätze informieren. Das waren die RPR1 Nachrichten um 14 Uhr. Mehr Themen aus der Region gibt's wieder um halb.
1: Der aktuellste Blitzer steht in Rehborn im Kreis Bad Kreuznach am Ortseingang Richtung Meisenheim. Wir haben 2 Kilometer stockenden Verkehr auf der A3 nach Frankfurt-Köln zwischen Kelsterbach und Mönchhof-Dreieck. Wir haben auf der A61 Ludwigshafen-Koblenz zwischen Koblenz-Waldesch und Koblenz-Metternich einen 4-Kilometer-Stau. Da kann es schon eine Viertelstunde länger dauern. 10 Minuten plus auf der A61 Speyer-Hockenheim zwischen Rheinbrücke und Dreieck-Hockenheim mit einem 2-Kilometer-Stau. Genauso auf der A65 Ludwigshafen-Landau zwischen Deidesheim und Neustadt-Süd auch 2 Kilometer Stau. A643 Mainz-Wiesbaden zwischen Mainz-Mombach und Schiersteiner Kreuz 2 Kilometer Stau. Und Landstraße im Kreis Trier-Saarburg zwischen Olk und Kunkelborn. Da befindet sich eine ungesicherte Unfallstelle. Bitte aufpassen. Euch allen eine gute und sichere Fahrt.
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1: Ja, das tut doch gut, wenn man draußen arbeiten muss, auch wenn man ein bisschen nass wird. Es ist erfrischend. Man kann gut durchatmen und den besten Musikmix für Rheinland-Pfalz bekommt er hier auch mit Dua Lipa gleich. Shibuzi, Cyndi Lauper, Alex Warren und die Chance auf Tickets für unser Festival auch.

Ja, da muss man schon zweimal hinschauen, singt Shibusi. Und so geht's uns ja, wenn wir aufs Thermometer gucken. Nur noch so 23 bis 25 Grad in Rheinland-Pfalz. Endlich mal arbeiten, ohne dass der Kreislauf schon vor der Mittagspause Feierabend macht. Falls ihr trotzdem so einen kleinen Energieschub braucht, Dua Lipa, die hat zu ihrem nächsten Song sogar ein eigenes Aerobic-Workout, so in so herrlichen bunten 80er-Look veröffentlicht. Müsst ihr jetzt nicht machen, ihr müsst jetzt nicht anfangen zu touren, aber so ein bisschen mitwippen ist erlaubt, ja? Physical bei RP1.

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15: Ich bin Christian Semmet. Fast 32 Jahre nach dem Mord an der US-Touristin Amy Lopez in Koblenz hat heute der Prozess gegen ihren mutmaßlichen Mörder begonnen. Der 81

0: Das rheinland-pfälzische Kabinett tagt heute mal wieder im Ahrtal. Dabei stehen auch weitere Gespräche mit Landrätin und Bürgermeistern über den Wiederaufbau auf dem Programm. Außerdem wollen sich Ministerpräsident Schnieder und seine Kollegen ein Bild vor Ort machen. Die Polizei Köln ist nach Meldungen über Schüssen gerade im Großeinsatz in Köln-Niehl. Zeugen zufolge soll ein Mann gegen 10.20 Uhr aus einer Dachgeschosswohnung heraus geschossen haben. Infos über Verletzte gibt es nicht.
1: Immer um halb die RPA1 Regionalnachrichten. Der aktuellste Blitzer steht in Neuwied-Rodenbach in der Niederbieberer Straße. Stau haben wir auf der A3 Frankfurt-Köln zwischen Kelsterbach und Mönchhofdreieck. Gut, es stockt auf 2 Kilometern, das heißt, es dauert dann nicht ganz so lang. Auf der A61 Ludwigshafen-Koblenz, da haben wir im Moment, jetzt habe ich leider den Faden verloren, naja, kommt vor. Das sieht wieder besser aus auf der A61. Da habe ich jetzt nur noch Speyer Richtung Hockenheim zwischen der Rheinbrücke und Dreieck Hockenheim mit 2 Kilometern. Auf der A67 Mannheim-Darmstadt zwischen Funkstadt und Darmstädter Kreuz. Da ist ein kaputtes Auto. 3 Kilometer Stau. Ihr braucht hier eine Viertelstunde länger. A643 Mainz-Wiesbaden zwischen Mainz-Gonsenheim und Schiersteiner Kreuz. Auch 2 Kilometer. Und im Landkreis Trier-Saarburg zwischen Olk und Kunkelborn. Eine ungesicherte Unfallstelle. Im Kreis Kaiserslautern. Da brennt es im Bereich Schrollbach und den angrenzenden Bereichen. Kommt es zu starker Rauchentwicklung, bitte das betroffene Gebiet meiden. Fenster und Türen geschlossen halten, Lüftung und Klimaanlagen bitte ausschalten. Hier brennt eine Scheune. Euch, da wo es geht, eine gute und sichere Fahrt.
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0: immer wieder schön. Bruno Mars und Lady Gaga, Die With A Smile. RPA1 bei der Arbeit hier und ihr merkt, das ist recht angenehm, ne? Man kann endlich mal ordentlich durchatmen. Die große Hitze ist vorbei, immer wieder Regen heute und die Natur und die Menschen, sogar die Flüsse im Land freuen sich. Aber Wetterexperte Dominik Jung, hilft der Regen jetzt wirklich auch nachhaltig oder ist das so der berühmte Tropfen auf den heißen Stein, wie man immer mal so sagt?
1: Es ist nicht der ganz große Regen, aber es hilft. Es hilft der Natur, der Landwirtschaft, den Gärtnern, die freuen sich über den Regen und vor allen Dingen, es dämpft die Waldbrandgefahr weiter ab, gerade so Richtung Eifel. Nur die Binnenschiffer, die müssen sich ein bisschen gedulden. Der Regen, der ist bei weitem nicht ausreichend, um den Rhein aufzufüllen, aber da kann ich schon mal sagen, die kommenden 10 bis 14 Tage, die könnten Richtung Schwarzwald und Schweiz sehr viel Regen bringen. 50 bis 100 Liter, da kommt der Rhein ja her und das heißt, gute Chancen, dass sich der Rhein bald deutlich auffüllen wird.
0: Ja, danke Wetterexperte Dominik Jung. Bis dahin machen wir den Regentanz mit Sarah Larsson und King Tamer. Hier ist RPA1.

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8: Oh, das ist der Song für alle 18-Jährigen. Wenn der Einberufungsbescheid kommt. Status Quo in the Army Now. Ein Song aus unserem Leben gleich. Und dieser Hit von heute. Shakira, Die Die, ist gleich der beste Musikmix für Rheinland-Pfalz nach 15 Uhr.
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8: Angenehm erfrischendes Wetter in Rheinland-Pfalz mit Regen und maximal 26 Grad. In Hasloch im Kreis Bad Dürkheim messen wir 23 Grad gerade. Bad Marienberg im Westerwald meldet 20 und Idar-Oberstein an der Nahe 21 Grad. Der RPR1 Wettertrend. Es bleibt verregnet und es kann natürlich morgen dann auch mal noch ein paar Gewitter geben bei maximal 26 Grad. Und in der Südpfalz werden es bis zu 31 Grad.
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14: Das sind die Themen um 15 Uhr. Neues Technologiezentrum für Drohnensicherheit eröffnet und Umsatz plus bei der Industrie in Rheinland-Pfalz.
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14: Ich bin Denise Proschek, hallo. Deutschland kommt bei der Drohnenabwehr einen großen Schritt voran. In Sachsen-Anhalt ist heute ein Forschungszentrum eröffnet worden. Hier sollen Experten künftig neue Technologien entwickeln, um Drohnen besser abwehren zu können. Bundesinnenminister Alexander Dobrindt sagte:
15: Das, was wir heute erleben, das ist der Schattenkrieg des 21. Jahrhunderts. Kein heißer Krieg, aber eine dunkle Bedrohung, die versucht, sich manipulativ auch über unser Land zu legen. Und wir setzen etwas dagegen.
14: Wie aktuell das Thema ist, zeigte sich zuletzt am Flughafen Leipzig-Halle. Dort war eine umgebaute und mit Sprengstoff bestückte Drohne zwischen mehreren ukrainischen Frachtflugzeugen entdeckt worden. Der Iran stellt Forderungen für die Öffnung der Straße von Hormuz. Unter anderem solle die USA die Seeblockade beenden und eingefrorene Vermögenswerte freigeben. Außerdem fordert der Iran die Aufhebung der Ölsanktionen und das Ende der militärischen Operationen. Die USA hätten das alles im Rahmenabkommen Mitte Juni zugesagt. Die Industriebetriebe in Rheinland-Pfalz haben im ersten Halbjahr höhere Umsätze eingefahren. Wie das Statistische Landesamt ermittelt hat, gab es ein Plus von 3,4% gegenüber dem Vorjahreszeitraum. Damit liegt Rheinland-Pfalz über dem Bundesschnitt. Vor allem in den Branchen Fahrzeuge und Maschinenbau ging es bergauf. Sie steigerten ihre Umsätze um 14 bzw. um 12%. Leichte Umsatzrückgänge verzeichnete dagegen die Pharmaindustrie.
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16: Trotz Hitze, trotz extremer Trockenheit. Die rheinland-pfälzischen Feuerwehren sind bislang sehr gut mit den Waldbränden im Land fertig geworden, sagt das Innenministerium. Die Einsätze hätten gezeigt, dass es in Sachen Ausrüstung und Zusammenarbeit mit THW, Polizei und anderen weitgehend passt, heißt es. Wald- und Vegetationsbrände würden immer herausfordernder. Deshalb sollen künftig auch zwei Polizeihubschrauber beim Löschen helfen. Sie können mit Seilwinden große Wasserbehälter transportieren. Olaf Holzbach aus Mainz.
14: Und die gute Nachricht kommt aus der Westpfalz. Der Sonnenschutz an der Kaiserslautra Touristinformation bleibt. 10 Wochen lang hatten flatternde Laken an Wäscheleinen auf dem Platz im Rahmen einer Kunstaktion für Schatten gesorgt und so Raum für Treffen und Veranstaltungen geschaffen. Das City-Management will Ende August, wenn die Wäsche abgehängt wird, für weitere 4 bis 6 Wochen ein Sonnenschutznetz installieren. Im nächsten Jahr sollen dann mehrere solcher Netze in der Innenstadt für Schatten sorgen. Das waren die RPR 1 Nachrichten um 15 Uhr. Mehr Themen aus der Region gibt's wieder um 1:30.
0: Und wir gucken gemeinsam auf die Straßen. Da war ein Blitzer bei euch in Rehborn im Kreis Bad Kreuznach am Ortseingang Richtung Meisenheim. Und auf der B9 kurz vor der Abfahrt Edigheim-Pfingstweide steht auch ein Blitzer. Jetzt die aktuellen Staus- und Gefahrenmeldungen. Da auf die A5 Heidelberg Richtung Karlsruhe zwischen Kreuzwaldorf und Kronau liegt ein Metallteil auf der Fahrbahn. Die A59 Köln Richtung Bonn bei der Einfahrt Troisdorf eine ungesicherte Unfallstelle und Vorsicht, hier befinden sich auch noch Personen an oder auf der Fahrbahn. Die A60 Rüsselsheim Richtung Mainz zwischen Rüsselsheimer Dreieck und Mainz-Spitzdreieck. 3 Kilometer Stau, hier dauert es gerade etwa eine Viertelstunde länger. Auf die A62 Nonnweiler Richtung Landstuhl zwischen Birkenfeld und Freisen. Vorsicht, hier liegen Fahrzeugteile oder Gegenstände auf der Autobahn. A67 Mannheim Richtung Darmstadt zwischen Funkstadt und Darmstädter Kreuz. Ein defektes Fahrzeug, deswegen 4 Kilometer Stau und 20 Minuten Zeitverzug. Und noch ein Hinweis aus dem Kreis Kaiserslautern. Hier brennt gerade eine Scheune im Bereich Schrollbach. Das heißt also um Schrollbach herum starke Rauchentwicklung. Am besten das Gebiet meiden, Türen und Fenster geschlossen halten und Lüftungen und Klimaanlagen abstellen. Und das war's soweit. Es sei denn, ihr habt noch irgendwas anderes gesehen, dann könnt ihr gern Bescheid sagen. Die kostenlose Nummer zum Anrufen oder WhatsApp schicken ist die 0800 8 und 3 mal die 62. Euch über eine gute und vor allem sichere Fahrt.
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0: Ah, schönen Nachmittag. Ein Nachmittag zum Durchatmen. Einfach mal nicht schwitzen. Tut richtig gut, so wie auch Auste ist. Und pick up!

0: Eine Sache fragt sich ganz Rheinland-Pfalz seit letzter Woche.
1: Bitte, wie geht das? Wie geht das?
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13: Schönen Dienstagnachmittag um 15.30 Uhr.
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15: Ich bin Christian Semmet. Fast 32 Jahre nach der Ermordung der US-Touristin Amy Lopez auf der Festung Ehrenbreitstein hat heute vor dem Koblenzer Landgericht der Prozess gegen einen 81-Jährigen begonnen.

0: aufgefrischt hat und die Rauchschwaden wieder weit mit sich trägt, warnt jetzt auch erstmals die Kölner Feuerwehr vor einer großräumigen Geruchslage im Stadtgebiet. Und das, obwohl Köln gut 100 Kilometer vom Hohenfenn entfernt ist. Eine gesundheitliche Gefährdung könne nicht ausgeschlossen werden. Gute Nachricht vom Rhein. Nach intensivem Regen rechnet das Wasserstraßen- und Schifffahrtsamt Rhein damit, dass der Pegelstand spätestens morgen auch in Bonn und Köln wieder steigt.
1: 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Jetzt der Blick auf die Straßen und es wird geblitzt bei euch in Neuwied-Rodenbach, in der Niederbieberer Straße. Und Frank, du hast einen Blitzer gesehen. Erzähl mal genau wo.
2: Der B42 fährt Richtung Leutesdorf, Richtung Unkel, Höhe Hammerstein bei Tempo 70.
1: Dankeschön, Frank, fürs Bescheid sagen. Jetzt die aktuellen Staus- und Gefahrenmeldungen und da auf die A3 Frankfurt Richtung Köln zwischen Wiesbadener Kreuz und Wiesbaden-Niedernhausen steht ein defektes Fahrzeug, 1 Kilometer stockend deshalb. Die A5 Heidelberg Richtung Karlsruhe zwischen Kreuz-Walldorf und Kronau liegt ein Metallteil auf der Fahrbahn. Die A62 Nonnweiler Richtung Landstuhl zwischen Birkenfeld und Freisen. Vorsicht, hier liegen Fahrzeugteile oder Gegenstände auf der Autobahn. Die A67 Mannheim Richtung Darmstadt zwischen Punktstadt und Darmstädter Kreuz, 4 Kilometer Stau. 20 Minuten dauert es länger. Und noch ein Hinweis aus dem Kreis Kaiserslautern. Hier brennt aktuell eine Scheune im Bereich Schrollbach. Dementsprechend dort und auch angrenzend. Bitte den Bereich meiden aufgrund von starker Rauchentwicklung. Fenster und Türen schließen, Lüftungen und Klimaanlagen abstellen. Und das war's soweit. Es sei denn, ihr habt noch irgendwas anderes gesehen, dann sagt's gern. Die kostenlose Nummer zum Anrufen oder WhatsApp schicken ist die 0800 8 und 3 mal die 62. Euch überall eine gute und vor allem sichere Fahrt.
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0: Wenn Taylor Swift neues Album rausbringt, passieren auf einmal mehr Verkehrsunfälle? Ja, damit hat sich eine Studie in Amerika beschäftigt. RPA1-Reporterin Tina Eck aus den USA. Wie sind die Forscher denn vorgegangen, um herauszufinden, ob Taylor Swift wirklich ein Unfallrisiko ist?
1: Ziemlich simpel eigentlich. Die Forscher haben Musik-Streaming-Daten ausgewertet und Unfallstatistiken gezählt und verglichen. Die Studie wurde in einem renommierten Medizinmagazin veröffentlicht. Es wird aber gleichzeitig betont, dass ein direkter kausaler Zusammenhang zwischen neu veröffentlichten Alben und Verkehrsunfällen nicht nachgewiesen werden kann. Und da spielen ja auch Ablenkungen wie das Suchen am Handy und das Tippen auf bestimmte Songs eine Rolle. Aber es gibt eben Auffälligkeiten, die vermuten lassen, dass populäre Neuveröffentlichungen das Unfallrisiko steigern könnten.
0: Dann welche Auffälligkeiten sind das laut der Studie?
1: Ja, wenn man sich die Tage anguckt, an denen ganz wichtige Alben herauskommen, dann ist die Zahl der Verkehrstoten an diesen Tagen 15% höher als an den normalen 10 Tagen davor und danach. Das Musikstreaming ist an diesen Tagen der Veröffentlichung rund 43% höher als normal. Und die Studie war auch auf besondere Hit-Alben fokussiert, darunter einige von Taylor Swift, von Drake, Bad Bunny und Kendrick Lamar. Aber es ist natürlich nicht klar, ob die gezählten Unfallopfer wirklich genau diese Alben gehört haben oder was anderes.
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4: Und gleich der ganz neue Song von Katy Perry. Watch it burn. Hört ihr gleich. Und außerdem auch die County Crows. Eure entspannte Begleitung durch den Nachmittag. Big Yellow Taxi. Auch in wenigen Minuten auf der RPR1 Playlist. 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
4: Also ich weiß echt nicht, wann ich das letzte Mal gesagt habe, aber es regnet heute oft. Dementsprechend grau ist es auch, natürlich auch ein bisschen frischer. Gerade gemessen bei euch in Mainz 22 Grad, Ludwigshafen am Rhein 22, in Trier 21 und in Koblenz auch 21 Grad. Und RPA1 Wetterexperte Dominik Jung, wie geht's weiter?
9: Ja, morgen geht's weitgehend schaurig weiter. Mal Sonnenschein, mal ein paar Wolken und dann sind mittendrin Regenschauer unterwegs. Es wird heiß, vor allen Dingen im Süden Richtung Südpfalz. Morgen zum Teil knapp 30, 31 Grad, sonst deutlich kühler.
4: Also wieder hoch mit den Temperaturen. Danke Dominik für die Wetterinfo.
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4: Das sind die Themen um 16 Uhr. Neues Zentrum für Drohnenabwehr nimmt Arbeit auf. Und Schnieder fordert Zusammenarbeit der Länder beim Hochwasserschutz.
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4: Ich bin Denise Proschek, hallo. Deutschland kommt bei der Drohnenabwehr einen großen Schritt voran. In Sachsen-Anhalt ist heute ein Forschungszentrum eröffnet worden. Hier sollen Experten künftig neue Technologien entwickeln, um Drohnen besser abwehren zu können. Bundesinnenminister Alexander Dobrindt sagte:
10: Das, was wir heute erleben, das ist der Schattenkrieg des 21. Jahrhunderts. Kein heißer Krieg, aber eine dunkle Bedrohung, die versucht, sich manipulativ auch über unser Land zu legen. Und wir setzen etwas dagegen.
4: Wie aktuell das Thema ist, zeigte sich zuletzt am Flughafen Leipzig-Halle. Dort war eine umgebaute und mit Sprengstoff bestückte Drohne zwischen mehreren ukrainischen Frachtflugzeugen entdeckt worden. Die südspanische Touristenmetropole Granada ist erneut von einem mittelschweren Erdbeben der Stärke 4,8 erschüttert worden. Mehrere Menschen wurden verletzt, Teile der weltberühmten Alhambra sind vorsichtshalber evakuiert worden. Schon in der Nacht zu Samstag hatte es dort ein Erdbeben mit einer Stärke von 5,0 gegeben. Mit einer Wanderung durch die Weinberge ist die Sitzung des rheinland-pfälzischen Kabinetts im Ahrtal zu Ende gegangen. Ministerpräsident Gordon Schnieder und sein Team trafen sich mit der Landrätin und Bürgermeistern aus der Region, um über den Stand des Wiederaufbaus nach der Flutkatastrophe zu sprechen. Ein großes Thema: Wer bezahlt die großen Regenrückhaltebecken, die an der Ahr für mehr Hochwasserschutz sorgen sollen? Rheinland-Pfalz strebe dabei eine Zusammenarbeit der Länder an, so Schnieder.
11: Weil das nicht nur ein Problem in Rheinland-Pfalz ist und es auch nicht nur ein Problem
0: an der A, dass wir im Hochwasserschutz bedeutend mehr machen müssen, sondern es ist in anderen Bundesländern auch so. Und da haben wir ein gemeinschaftliches Interesse. Die Gespräche habe ich jetzt angestoßen. Wir sehen in Vergleichsberechnung, wie weit der Wasserstand sinkt oder wie er auch nur entstanden wäre, hätten wir diese Becken gehabt. Das sind Gespräche, die ich die nächsten Wochen noch forcieren und vertiefen werde.
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11: Mit einer Menschenkette wollen Mitarbeiter und Bürger heute erneut für den Erhalt des Heilig-Geist-Hospitals in Bingen kämpfen. Laut Betriebsrätin Stefanie Klemann ist geplant, dass diese um das komplette Gebäude geht. Es ist nach einer Kundgebung Ende vergangener Woche die nächste Initiative binnen weniger Tage. Mit der Aktion wollen die Beteiligten zeigen, dass das insolvente Krankenhaus dringend gebraucht wird. Aus Bingen, Felix Christmann.
4: Und die gute Nachricht kommt vom Rhein. Nach intensivem Regen sind hier steigende Pegelstände in Sicht. Das Wasserstraßen- und Schifffahrtsamt Rhein in Bingen rechnete heute damit, dass der Pegelstand spätestens morgen bis zum Niederrhein hin wieder steigt. Am wichtigen Mittelrheinpegel in Kaub kamen heute schon wenige Zentimeter dazu. Der Schiffsverkehr bleibt aber noch eingeschränkt. Es fahren nur wenige Schiffe. Viele Fähren haben weiterhin den Betrieb eingestellt. Das waren die RPR1-Nachrichten um 16 Uhr. Mehr Themen aus der Region gibt's wieder um halb.
12: Der Blick auf die Straßen, da haben wir einen Blitzer auf der A602 Trier Richtung Dreieck-Moseltal, Höhe RWZ bei Tempo 100. Und auf der B42 wird geblitzt, Neuwied Richtung Bonn bei Hammerstein. 70 dürft ihr da fahren. Danke nochmal an Frank fürs Bescheid sagen. Jetzt die aktuellen Staus und Gefahrenmeldungen. Und auf die A1 Köln Richtung Koblenz zwischen Raschete-Wille West und Kreuz Bliesheim. 4 Kilometer stockend, 10 Minuten dauert's länger. A61 Ludwigshafen Richtung Koblenz zwischen Kreuz Ludwigshafen und Kreuz Frankenthal. 4 Kilometer stockend, 10 Minuten plus auch hier. Dann die A61 Koblenz Richtung Köln zwischen Dreieck Sinzig und Dreieck Bad Neuenahr-Ahrweiler. Vorsicht, da steht ein defektes Fahrzeug. Die A67 Mannheim Richtung Darmstadt zwischen Funkstadt und Darmstädter Kreuz. 3 Kilometer Stau, 20 Minuten plus. Rüber auf die A643 Wiesbaden Richtung Mainz zwischen Schiersteiner Kreuz und Dreieck Mainz. 2 Kilometer Stau, 10 Minuten länger. Eine Viertelstunde dauert's mehr auf der A671 Wiesbaden Richtung Mainz zwischen Mainz-Kastell und Gustavsburg. Hier 1 Kilometer. Und dann haben wir noch einen Hinweis aus dem Kreis Kaiserslautern. Aktuell brennt hier eine Scheune im Bereich Schrollbach. Dementsprechend hier und auch umliegend mit starker Rauchentwicklung zu rechnen. Bitte meidet das Gebiet, soweit es geht. Schließt Fenster und Türen, schaltet Lüftungen und Klimaanlagen ab. Und das war's. Es sei denn, ihr habt noch irgendwas anderes gesehen, dann sagt's gern. Die kostenlose Nummer zum Anrufen oder WhatsApp schicken ist die 0800 8 und 3 mal die 62. Euch war eine gute und vor allem sichere Fahrt.
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12: Am Dienstagnachmittag, ich bin Selina Schmidt, ihr hört RPR 1. Schön, dass ihr dabei seid. Wir begleiten uns gegenseitig durch diesen doch eher grauen und regnerischen Dienstag. Aber auch das tut einfach mal richtig gut. Wie auch Martin Garrix und Ed Sheeran.

0: 1987, Belinda Carlisle. Ein Song unseres Lebens, Heaven is a Place on Earth. Und für noch mehr Musikwissen to go, habt ihr jetzt meinen Kollegen Julian Eckert.
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2: Kamrat mit Be Mine. Und wenn man das Wort Liebeslied im Duden nachschlägt, dann kommt da Be Mine von Kamrat raus. Das ist einfach Kamrats Version seiner Freundin zu sagen, ey, ich kann nicht genug von dir bekommen. Und wie so oft bei Songs, die krass gut laufen, Kamrat war erstmal nicht so überzeugt davon.
3: Ich hatte diesen Song seit 2 Jahren fertig, bevor er rausgekommen ist. Wir hatten So Good und Friends damals vor Be Mine ausgewählt und haben gesagt, die sind stärker. Be Mine hat in den Zahlen auf jeden Fall alles jetzt schon getoppt. Und wir haben den Song einfach live gespielt. Es kam ganz viel Feedback irgendwie von Fans und auch bei Social Media dann darauf. Und dann habe ich gesagt, naja gut, komm, dann releasen wir den jetzt. Und dass es dann aber so krass angenommen wird und dass es so gut läuft und für viele Menschen irgendwie so ein Sommerhit wurde, hätte ich im Leben nicht gedacht.
2: Der Song ist ein Ohrwurm, der Song ist kurzweilig, man kann sich den Text ganz leicht merken. Problem ist nur, wenn man so einen krassen Banger geschrieben hat, will man das natürlich wieder übertreffen.
3: Ja, also du denkst natürlich schon, es wäre schön, wenn irgendwie der nächste Song das nochmal machen würde, aber dann merkst du irgendwann, nee, Moment, so funktioniert das Game nicht. Also das Game funktioniert so, dass man die Musik macht, die man gut findet, und wenn Leute das fühlen, fühlen sie es, und wenn nicht, geht's halt weiter. Und das finde ich cool, und ich fühle es sehr, weil ich auf der EP gemacht habe, und dementsprechend, ey, wenn irgendwas dabei ist, was alles nochmal top, gerne, und wenn nicht, dann höre ich nicht auf.
2: Trying Not to Panic heißt die EP und Song Nummer 2 darauf ist Be Mine. Also, jetzt denkt mal an eure Liebsten oder singt sie ihnen später ganz laut vor. Das ist Kamrat mit seinem Song Be Mine.

Uns hat eine spannende E-Mail von Christine erreicht. Sie ist ein Riesenfan von dem Musikratespiel Hitster. Da muss man ja Songs erkennen und die nach dem Erscheinungsjahr sortieren. Deshalb fragt Christine, ob wir da und natürlich auch allen anderen Hitster-Fans ein bisschen helfen können. Ein paar Informationen spreaden. Das mache ich jetzt einfach mal. Also, liebe Christine, gerade liefen die Counting Crows Big Yellow Taxi aus dem Jahr 2002. Jetzt fast, einfach wenn man mich gefragt hat, wahrscheinlich Ende 90er sortiert, aber es war 2002. Und das ist ein ganz neuer Song von Katy Perry, Watch It Burn, also 2026, hierbei auf R1.

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8: Wunderschönen Nachmittag, 16.30 Uhr ist es. Und jetzt das Aktuellste aus unserer rpa1 Nachrichtenredaktion.
9: Ich bin Denise Proschek, hallo. Deutschland kommt bei der Drohnenabwehr einen großen Schritt voran. In Sachsen-Anhalt ist heute ein Forschungszentrum eröffnet worden. Hier sollen Experten künftig neue Technologien entwickeln, um Drohnen besser abwehren zu können. Bundesinnenminister Alexander Dobrindt sagte:
10: Das, was wir heute erleben, das ist der Schattenkrieg des 21. Jahrhunderts. Kein heißer Krieg, aber eine dunkle Bedrohung, die versucht, sich manipulativ auch über unser Land zu legen. Und wir setzen etwas dagegen.
9: Wie aktuell das Thema ist, zeigte sich zuletzt am Flughafen Leipzig-Halle. Dort war eine umgebaute und mit Sprengstoff bestückte Drohne zwischen mehreren ukrainischen Frachtflugzeugen entdeckt worden.

0: Millionen zahlen muss.
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3: Ich bin Christian Semmet. Fast 32 Jahre nach der Ermordung der US-Touristin Amy Lopez auf der Festung Ehrenbreitstein hat heute vor dem Koblenzer Landgericht der Prozess gegen einen 81-Jährigen begonnen. Er soll die junge Frau sexuell missbraucht und getötet haben. Zum Auftakt verlas sein Verteidiger ein Geständnis. Den Durchbruch in dem Fall brachten neue Methoden bei der DNA-Analyse. Der Angeklagte hatte auch freiwillig eine Probe abgegeben. Warum, erklärte sein Verteidiger Volker Klein heute so.
4: Weil er endlich Klarheit schaffen wollte, hat er mir gesagt. Das hat ihn so stark belastet und auch als seine Frau gestorben ist im Jahr 2024. Es hat ihn so extrem jetzt belastet, dass er gesagt hat, ich gebe freiwillig einen Speicheltest ab und stelle mich der Verantwortung.
3: Weil der Wind heute im belgischen Brandgebiet aufgefrischt hat und die Rauchschwaden wieder weit mit sich trägt, warnt jetzt auch erstmals die Kölner Feuerwehr vor einer großräumigen Geruchslage im Stadtgebiet. Und das, obwohl Köln gut 100 Kilometer vom Hohenfenn entfernt ist. Eine gesundheitliche Gefährdung könne nicht ausgeschlossen werden. Gute Nachricht vom Rhein. Nach intensivem Regen rechnet das Wasserstraßen- und Schifffahrtsamt Rhein damit, dass der Pegelstand spätestens morgen auch in Bonn und Köln wieder steigt.
1: Immer um halb die RPA 1 Regionalnachrichten. Jetzt der Blick auf die Straßen und es wird geblitzt bei euch in Mainz am Römerlager und außerdem in Rehborn im Kreis Bad Kreuznach am Ortseingang Richtung Meisenheim. Jetzt die aktuellen Staus und Gefahrenmeldungen hier auf die A6 Heilbronn Richtung Kaiserslautern zwischen Viernheimer Dreieck und Ludwigshafen Nord 3 Kilometer Stau, 10 Minuten dauert's länger. Die A8 Neunkirchen Richtung Karlsruhe bei der Einfahrt Limbach. Vorsicht, eine ungesicherte Unfallstelle auf dem Beschleunigungsstreifen. A60 Rüsselsheim Richtung Mainz zwischen Mainz-Weisenau und Kreuz-Mainz Süd. 2 Kilometer Stau, 10 Minuten plus. Eine Viertelstunde länger dauert's auf der A65 Landau Richtung Ludwigshafen zwischen Neustadt-Weinstraße Süd und Neustadt-Weinstraße Nord. Hier ist 1 Kilometer Stau. Auf die A602 Trier Richtung Longich zwischen Trier-Verteilerkreis und Kenn. Vorsicht, da liegen Gegenstände oder Fahrzeugteile auf der Fahrbahn. A643 Wiesbaden Richtung Mainz zwischen dem Übergang von der Schiersteiner Straße und Mainz-Mombach. 1 Kilometer Stau, 10 Minuten Zeitverzug. A656 Mannheim Richtung Heidelberg bei der Einfahrt Mannheim-Neckarau. Bitte aufpassen, hier hat es einen Unfall gegeben. Die Unfallstelle ist noch nicht abgesichert. Und ein Stau noch auf der A671 Wiesbaden Richtung Mainz zwischen Mainz-Kastell und Gustavsburg. Zwar nur 1 Kilometer Stau hier, dauert aber etwa eine Viertelstunde länger. Das war's. Es sei denn, ihr habt noch irgendwas anderes gesehen, dann sagt's gern. Die kostenlose Nummer zum Anrufen oder WhatsApp schicken ist die 0800 8 und 3 mal die 62. Euch überall eine gute und vor allem sichere Fahrt.
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0: Habt ihr euch auch schon mal gefragt, wer eigentlich entscheidet, welche Musik im Radio läuft? Kurzer Blick, kleines Geheimnis hier hinter den Kulissen bei RPR1. Also im Normalfall ist das unsere Musikredaktion. Ja, natürlich stimmen wir uns da auch mit den Moderatoren immer ab und so. Also da sind wir wirklich in engem Austausch. Während der Sommerferien, da war das aber bei uns ganz anders. Da habt ihr uns nämlich gesagt, was ihr hören wollt. Und das war teilweise so wild. Also wirklich, da ist ein Schlager von Helene Fischer nach Metallica gelaufen und danach dann Elvis oder so. Also echt wild. Und ich sag's ganz ehrlich, das hat so viel Spaß gemacht. Das war so lustig mit euch und deshalb machen wir einfach weiter. Also welche Songs wollt ihr gerne mal hier bei RPR1 hören? Anrufen oder WhatsApp Sprachnachricht schicken. Die Nummer ist die 0800 8 und 3x die 62 und Esther aus Fallender am Rhein hat heute Hochzeitstag und da kann es für sie nur einen Wunsch geben.
1: Can you feel the love tonight? Weil das verbindet uns schon seit Jahren. Wir mögen dieses Lied. Dieses Lied kam ganz oft im Radio und es verbindet unsere langjährige Liebe, viele Dinge, die wir gemeinsam erlebt haben, für meinen Mann, den ich nach 31 Jahren immer noch lieben und wertschätze.
0: So schön. Alles Gute weiterhin für euch.

0: Schönen Nachmittag und unser Handwerker Peters aus Nickenich in der Eifel hat heute ein Lifehack für euch, für alle, die sich einen Hausbau eigentlich nicht leisten können.
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2: Yay, Mahlzeit. Ich bin der Handwerker Peters, ihr könnt mich ja P nennen. So, was haben wir denn? Ah, ich sehe schon, die Fassade vom Fertighaus hat einen Riss. Ja, das kriegen wir hin. Liebe Hörerinnen und Hörer, deswegen heißen die Dinger auch Fertighaus, weil du als Bauherr bei der Schlüsselübergabe fix und fertig bist. Ja, jetzt kam die Horrormeldung. Der Immobilienkauf in Deutschland wird immer teurer und die Kredite wachsen wie ein Wolkenkratzer. Im Deutschlandschnitt liegt die Kreditsumme für ein Haus jenseits von 300.000 Euro. Deswegen Lifehack, Kredit von der Bank zahlst du 25 Jahre ab. Wenn du aber eine Bank ausraubst, dann bist du nach 10 Jahren raus. Ja gut, aber in den 10 Jahren hast du ein Dach über dem Kopf, inklusive Essen. Ich habe besser investiert. Hab meinem Sohn ein Schlagzeug gekauft. Der übt da jetzt Tag und Nacht. Ja, ich glaube, die Nachbarhäuser kriege ich bestimmt bald für die Hälfte. Ein Architekt kam mal zu mir. HP, wir haben jetzt den Weg in die Zukunft. Schlüsselfertige Häuser für 1.000 Euro. Ich sag, wovon dat denn? Sagt er, von der Firma Dixie. Ja, ist ja schon eine Nasszelle mit dabei, ne? Yay! So, fertig. Normal sollte das halt.
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6: Und wie bewegt ihr euch am liebsten in Richtung Feierabend? 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Bon Jovi, it's my life. 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
6: Wir gucken gemeinsam aufs Wetter und die aktuell gemessenen Temperaturen sind ein ganzes Stück frischer als zuletzt. Regnet auch heute den Tag über. Wir haben in Wachenheim in der Pfalz 22 Grad, in Merzig 21 und in Limburg an der Lahn auch 21 Grad. Und RPA1 Wetterexperte Dominik Jung, wie geht's weiter?
11: Morgen gibt's eine kleine Wetterzweiteilung, nochmal sehr warm im Süden, so Richtung Südpfalz zum Teil 30, 31 Grad. Weiter in die Mitte und nach Norden vor Rheinland-Pfalz zum Teil deutlich kühler und da auch vermehrt einzelne Regen. Schauer.
6: Danke für die Aussichten, Dominik.
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12: Das sind die Themen um 17 Uhr. Piloten fordern bessere Drohnenerkennung an Flughäfen. Und die Pegel am Rhein steigen wieder.
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12: Ich bin Denise Proschek, hallo. Die Pilotenvereinigung Cockpit fordert einen besseren Schutz vor Drohnen. Nach dem Vorfall am Flughafen Leipzig-Halle müsse es Standards geben, um derartige Ereignisse einheitlich erkennen und bewerten zu können, so der Berufsverband. Das größte Problem sei im Moment nicht die Drohnenabwehr, sondern die rechtzeitige Erkennung. Thomas Brockt mit weiteren Infos.
13: Immer häufiger stören Drohnensichtungen den Luftverkehr. Beim bislang spektakulärsten Fall war Anfang August am Flughafen Leipzig eine mit Sprengstoff bestückte Drohne entdeckt worden. Seitdem wird viel über Abwehr diskutiert. Die Piloten fordern aber auch eine bessere Technik, um Drohnen möglichst schnell zu erkennen und auch einschätzen zu können, wie gefährlich sie sind. Außerdem wollen die Piloten in den Gremien vertreten sein, wo über Reaktionen entschieden wird. Denn der Abschuss einer Drohne etwa kann am Ende gefährlicher sein als die Drohne selbst.
12: In Sachsen-Anhalt ist heute ein Forschungszentrum zur Drohnenabwehr eröffnet worden. Nach intensivem Regen sind an mehreren Stationen am Rhein steigende Pegelstände in Sicht. Das Wasserstraßen- und Schifffahrtsamt Rhein in Bingen rechnete heute damit, dass der Pegelstand spätestens morgen bis zum Niederrhein hin wieder steigt. Am wichtigen Mittelrheinpegel in Kaub kamen heute schon wenige Zentimeter dazu. Der Schiffsverkehr bleibt aber noch eingeschränkt, es fahren nur wenige Schiffe. Viele Fähren haben weiterhin den Betrieb eingestellt. Viele Eltern fühlen sich im Umgang mit KI-Anwendungen unsicher. Laut einer Umfrage der Körber-Stiftung sind nur 20% davon überzeugt, KI-Anwendungen sicher zu beherrschen. Fast genauso viele sagen außerdem, dass sie Falschinformationen nur schwer von verlässlichen Inhalten unterscheiden können. Deutlich kompetenter empfinden sich die befragten Eltern beim Umgang mit Suchmaschinen, Messenger-Diensten, Wikipedia, Nachrichtenportalen und YouTube.
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1: Entwarnung am Trierer Dom. Der große Feuerwehreinsatz ist vorbei. Ab jetzt dürfen wieder Besucherinnen und Besucher rein. Irgendwas hat dort heute Vormittag schlechten Geruch verströmt. Gas war es aber offenbar nicht. Das haben die Einsatzkräfte gemessen. Besonders kurios, die Feuerwehr war kurz davor schon mal wegen eines ähnlichen Einsatzes in einer Eisdiele ganz in der Nähe gefordert. Gefahr für die Bevölkerung bestand in beiden Fällen aber wohl nicht. Sebastian Hoffmann, Trier.
12: Und die gute Nachricht kommt von der Nahe. In Bad Kreuznach gibt's im Herbst wieder Schwimmkurse für Kinder. Ab Oktober finden im Salinenbad Anfängerkurse statt, in denen Kinder schwimmen lernen können. Und schon im September starten Aufbaukurse für das Schwimmabzeichen in Bronze. Alle Infos dazu gibt's auf der Website des Kreuznacher Salinenbads. Das waren die RPR1 Nachrichten um 17 Uhr. Mehr Themen aus der Region gibt's wieder um halb.
6: Und wir schauen gemeinsam auf die Straßen. Da haben wir einen Blitzer in Lamsheim im Rhein-Pfalz-Kreis in der Friedhofstraße. Und Melanie, du hast auch einen Blitzer gesehen. Wo ist der genau?
2: Ja, der steht von Luxemburg kommend auf der A1, Fahrtrichtung Trier, an der Biberbach-Talbrücke bei Tempo 80.
6: Danke, Melanie. Ich sag's nochmal, die Verbindung war nicht so gut. Also A1 Luxemburg Richtung Trier an der Biberbach-Talbrücke. 80 ist erlaubt. Danke, Melanie, fürs Bescheidsagen. Jetzt die aktuellen Staus- und Gefahrenmeldungen und auf die A5 Darmstadt Richtung Karlsruhe. Zwischen Kreuz Heidelberg und Kreuz Waldorf 3 Kilometer Stau, 10 Minuten dauert's länger. Auch 10 Minuten plus auf der A6 Heilbronn Richtung Kaiserslautern zwischen Viernheimer Dreieck und Ludwigshafen Nord, 5 Kilometer stockend hier. Die A65 Landau Richtung Ludwigshafen zwischen Neustadt-Weinstraße Süd und Neustadt-Weinstraße Nord, zwar nur 1 Kilometer Stau, trotzdem dauert es eine Viertelstunde länger. Auch eine Viertelstunde Zeitverzug auf der A671 Wiesbaden Richtung Mainz zwischen Mainz-Kastell und Gustersburg, da sind es 2 Kilometer Stau. Auf die Straße im Kreis Trier-Saarburg zwischen Olk und dem Abzweig nach Kunkelborn ist nach einem Unfall gesperrt. Hier laufen die Bergungsarbeiten und eine ungesicherte Unfallstelle auf der Straße Trier Richtung Saarbrücken zwischen Merzig und Saarfels. Da ist eben die Unfallstelle nicht abgesichert. Bitte Vorsicht. Und das war's soweit. Es sei denn, ihr habt noch irgendwas anderes gesehen, dann sagt's gern. Die kostenlose Nummer zum Anrufen oder WhatsApp schicken ist die 0800 8 und 3 mal die 62. Euch überall eine gute und vor allem sichere Fahrt.
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6: Am Dienstagnachmittag, 18. August, kurz nach 5. Ich bin Selina Schmidt. So, und während ihr jetzt euch langsam schon mal gedanklich mindestens auf den Feierabend vorbereitet oder schon auf dem Weg dahin seid, begleite ich euch jetzt mit Leonie und

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1: Beyoncé, Texas Hold'em bei APR 1. Wunderschönen Nachmittag heute am 18. August. Und einfach mal so an dieser Stelle alles Gute an alle Geburtstagskinder. Lasst euch feiern, habt einen tollen Tag und ihr habt auch prominente Mitfeierer. Schauspieler Edward Norton, kennen wir zum Beispiel aus Fight Club, wird 57. Harald Schmidt wird 69 heute. Und der libanesisch-britische Sänger Mika hat heute auch Geburtstag. Er wird 41 und den kennen wir unter anderem von seinem Mega-Hit Relax. Take it easy, und ich finde, das ist das perfekte Motto für alle Geburtstagskinder und auch für uns alle.

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Neu Temper City Self-Aware bei RPA1. Schönen Dienstag euch jetzt mit Justin Bieber und Blood Pop mit Friends. Hier bei RPA1.

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8: Schönen Dienstagnachmittag. 17.30 Uhr haben wir's. Und jetzt das Aktuellste aus unserer RPR 1 Nachrichtenredaktion.
9: Ich bin Denise Proschek, hallo. Die Pilotenvereinigung Cockpit dringt auf mehr Schutz vor Drohnen. Nach dem Vorfall am Flughafen Leipzig-Halle fordert der Berufsverband klare Regeln, damit solche Lagen schneller erkannt und besser eingeschätzt werden können. Das größte Problem sei im Moment nicht die Drohnenabwehr, sondern die rechtzeitige Erkennung. Wegen der Hitze und Trockenheit ist die Ernte der deutschen Landwirte deutlich kleiner ausgefallen. Der Bauernverband rechnet mit knapp 42 Millionen Tonnen Getreide und damit mit rund 7% weniger als im Jahr davor. Bauernpräsident Joachim Ruckwied fordert deshalb ein Sofortprogramm der Bundesregierung. Der Iran stellt Forderungen für die Öffnung der Straße von Hormuz. Unter anderem solle die USA die Seeblockade beenden und eingefrorene Vermögenswerte freigeben. Außerdem fordert der Iran die Aufhebung der Ölsanktionen und das Ende der militärischen Operationen. Die USA hätten das alles im Rahmenabkommen Mitte Juni zugesagt.
8: Und jetzt alles Wichtige aus eurer Region.
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10: Ich bin Christian Semmets.

0: Der große Wald- und Wiesenbrand bei Langscheid im Kreis Main-Koblenz gilt zwar als weitgehend gelöscht, aber Feuerwehrleute suchen weiter nach Glutnestern, die noch abgelöscht werden müssen. Das wird laut Kreis wohl auch noch die ganze Woche dauern. Spezialeinheiten haben heute in einer Dachgeschosswohnung in Köln-Niehl einen 32-Jährigen überwältigt. Er soll zuvor vom Balkon aus in die Luft geschossen haben, verletzt wurde niemand. In der Wohnung fand die Polizei ein Luftgewehr und zwei ähnliche Waffen. Der 32-Jährige kam in Gewahrsam, er stand vermutlich unter Drogeneinfluss.
1: Immer um 19:30 die APR1 Regionalnachrichten, jetzt der Blick auf die Straßen. Und es wird geblitzt bei euch in Ludwigshafen in der Rheinuferstraße bei Tempo 50 und auf der A1 Luxemburg Richtung Trier an der Biberbachtalbrücke bei Tempo 80 ein Blitzer. Danke an Melanie fürs Bescheidsagen. Jetzt die aktuellen Staus und Gefahrenmeldungen. Und da auf die A3 Overath Richtung Frankfurt zwischen der Einfahrt Lohmar Nord und Lohmar steht ein defektes Fahrzeug, deswegen 2 Kilometer stockender Verkehr. A6 Heilbronn Richtung Kaiserslautern zwischen Firnheimer Dreieck und Ludwigshafen Nord 5 Kilometer stocken, 10 Minuten dauert es hier länger. Dann die A8 Neunkirchen Richtung Karlsruhe bei der Einfahrt Limbach, Vorsicht, eine Unfallstelle auf dem Beschleunigungsstreifen. A61 Koblenz Richtung Köln in Höhe Dreieck-Erftal, auch da ein Unfall. Vorsicht, die Unfallstelle ist noch nicht abgesichert. A671 Wiesbaden Richtung Mainz zwischen Mainz-Kastell und Gustavsburg, 1 Kilometer Stau. Ihr braucht hier etwa eine Viertelstunde länger. Und noch ein Hinweis von der Landstraße Trier Richtung Saarbrücken zwischen Merzig und Saarfels. Hier ein Unfall, bitte aufpassen. Und das war's soweit. Es sei denn, ihr habt noch irgendwas anderes gesehen, dann sagt's gerne. Die kostenlose Nummer zum Anrufen oder WhatsApp schicken ist die 0800 8 und 3 mal die 62. Euch überall eine gute und vor allem sichere Fahrt.
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0: Der neue Song von Nico Santo aus Why Don't You Stay hier bei RPA1. 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
0: Und das ist er jetzt auch. Felix Jähn zusammen mit Robin Schulz und Alida mit One More Time.

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3: Und gleich ein bisschen was fürs Herz. So schön. Song unseres Lebens. Need Love. I Do Anything for Love. Gibt's gleich nach 18 Uhr. Und ganz neu. Entspannter Sommerhit. Ganz neu. DJ Goja, Jason Derulo und Melody mit Mi Chico. Och, gleich bei RPR1, das ist der beste Musikmix für Rheinland-Pfalz.
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3: Heute ziemlich grau und nass und das ändert sich jetzt am Abend auch nicht mehr. Aktuell gemessen bei euch in Kandel in der Südpfalz 23 Grad, Wittlich in der Eifel 21, Bendorf am Rhein 21 und in Kirn an der Nahe auch 21 Grad. Auch in der Nacht kann es einzelne Schauer geben, bleibt aber mild bei 13 bis 19 Grad und morgen gebietsweise auch wieder Regen und am Nachmittag auch mal ein Gewitter. Es wird aber wieder wärmer. 21 bis 31 Grad können es werden, am wärmsten übrigens in der Südpfalz.
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10: Das sind die Themen um 18 Uhr. Bauern fürchten Totalausfälle wegen der Dürre. Und 22-Jähriger in Hermeskeil durch Stichwaffe schwer verletzt.
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10: Ich bin Denise Proschek, hallo. Anhaltende Hitze und Trockenheit setzen auch der Landwirtschaft heftig zu. Der Bauernverband befürchtet in manchen Regionen Totalausfälle. Er rechnet auf jeden Fall mit erheblichen Einbußen von Weizen über Mais bis Zuckerrüben. In Rheinland-Pfalz treffe es auch das Grünfutter fürs Vieh und das Gemüse, etwa in der Vorderpfalz. Landwirtschaftsministerin Christine Schneider.
11: Wir schauen uns das im Moment ganz intensiv an, aber auch in Sachen in die Zukunft gerichtet. Wie können wir zukünftig auch mehr Wasser in der Landwirtschaft zur Verfügung stellen und wie können wir, ich sag mal, in nasser Zeit auch entsprechend Speicherungen vornehmen? Das sind alles Konzepte, die wir uns überlegen und sind da intern auch am Beraten.
10: Die Grünen im Rheinland-Pfälzischen Landtag fordern eine Taskforce, um den Bauern möglichst rasch zu helfen. Die Pilotenvereinigung Cockpit fordert einen besseren Schutz vor Drohnen. Nach dem Vorfall am Flughafen Leipzig-Halle müsse es Standards geben, um derartige Ereignisse einheitlich erkennen und bewerten zu können, so der Berufsverband. Das größte Problem sei im Moment nicht die Drohnenabwehr, sondern die rechtzeitige Erkennung. Thomas Brockt mit weiteren Infos.
12: Immer häufiger stören Drohnensichtungen den Luftverkehr. Beim bislang spektakulärsten Fall war Anfang August am Flughafen Leipzig eine mit Sprengstoff bestückte Drohne entdeckt worden. Seitdem wird viel über Abwehr diskutiert. Die Piloten fordern aber auch eine bessere Technik, um Drohnen möglichst schnell zu erkennen und auch einschätzen zu können, wie gefährlich sie sind. Außerdem wollen die Piloten in den Gremien vertreten sein, wo über Reaktionen entschieden wird. Denn der Abschuss einer Drohne etwa kann am Ende gefährlicher sein als die Drohne selbst.
10: In Sachsen-Anhalt ist heute ein Forschungszentrum zur Drohnenabwehr eröffnet worden. Auf dem Flughafen München hat es erneut einen Zwischenfall gegeben. Ein Airbus der Lufthansa hat gestern Abend die Landebahn verfehlt und zu früh aufgesetzt. Die 351 Passagiere blieben unverletzt. Allerdings wurde die Beleuchtung der Landebahn beschädigt. Nur zwei Tage zuvor war in München ein Flugzeug der Vietnam Airlines beim Start über das Pistenende hinausgeschossen.
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13: Ein 38-Jähriger soll am Wochenende in Hermeskeil einen 22-Jährigen mit einer Stichwaffe verletzt haben. Die Polizei sucht deswegen jetzt nach Zeugen. Laut den Beamten haben sich die beiden gestritten, nachdem der mutmaßliche Täter die Freundin des Opfers und eine weitere junge Frau belästigt haben soll. Der 22-Jährige wurde schwer, aber nicht lebensbedrohlich verletzt. Annabel Pawlowski, Hermeskeil.
10: Und die gute Nachricht kommt aus der Westpfalz. Der Sonnenschutz an der Kaiserslautrer Touristinformation bleibt. 10 Wochen lang hatten flatternde Laken an Wäscheleinen auf dem Platz im Rahmen einer Kunstaktion für Schatten gesorgt und so Raum für Treffen und Veranstaltungen geschaffen. Das City-Management will Ende August, wenn die Wäsche abgehängt wird, für weitere 4 bis 6 Wochen ein Sonnenschutznetz installieren. Im nächsten Jahr sollen dann mehrere solcher Netze in der Innenstadt für Schatten sorgen. Das waren die RPR1 Nachrichten um 18 Uhr. Mehr Themen aus der Region gibt's wieder um 12:30.
3: Wir gucken mal gemeinsam auf die aktuelle Straßenlage. Erstmal Blitzer haben wir einen in Lamsheim im Rhein-Pfalz-Kreis in der Friedhofstraße. Und Thorsten, du hast auch einen Blitzer gesehen. Erzähl mal, wo?
14: Auf der B9 Fahrtrichtung Ludwigshafen-Speyer. Kurz vor der Ausfahrt Speyer, Rinkenberger Hof, stehen sie auf der rechten Seite und machen wieder schöne Fotos. Dort sind 120 erlaubt.
3: Ja, schön ist relativ, gell? Thorsten aus Schifferstadt, danke. Eher teuer als schön. Brauchen wir nicht, fahren wir nicht rein. Jetzt die aktuellen Staus und Gefahrenmeldungen und da auf die A3 Overath Richtung Frankfurt zwischen der Einfahrt Loma Nord und Loma. Vorsicht, ein defektes Fahrzeug. A8 Neunkirchen Richtung Karlsruhe bei der Einfahrt Limbach. Ein Unfall auf dem Beschleunigungsstreifen. A61 Koblenz Richtung Köln in Höhe Dreieck Erftal. Eine ungesicherte Unfallstelle, bitte Vorsicht. Die A66 Frankfurt Richtung Wiesbaden. Zwischen Salzbach-Talbrücke und Wiesbaden-Frauenstein. 2 Kilometer Stau, hier dauert es eine Viertelstunde länger. Auch eine Viertelstunde mehr braucht er auf der A671 Wiesbaden Richtung Mainz zwischen Mainz-Kastell und Gustavsburg. Hier ist 1 Kilometer Stau. Und eine Meldung noch von der Straße Trier Richtung Saarbrücken. Zwischen Merzig und Saarfels hat es einen Unfall gegeben. Das war's. Es sei denn, ihr habt noch was entdeckt, dann sagt's gern. Die kostenlose Nummer zum Anrufen oder WhatsApp schicken ist die 0800 8 und 3 mal die 62. Euch war eine gute und vor allem sichere Fahrt.
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3: Am Dienstag und ich begrüße meinen Kollegen Jens Baumgart bei mir im Studio. Hallo Jens.
15: Hallo, guten Abend. Ein Waldbrand macht in den seltensten Fällen an der Grenze Halt und der Rauch schon gar nicht. Das wissen wir spätestens seit dem Wochenende. Aber immerhin, wir können ein bisschen hoffen und durchatmen, was den Waldbrand in Belgien angeht. Unser Update gleich um 6:10.

0: Meet Love, RPA 1, der Tag in Rheinland-Pfalz mit Selina Schmidt und Jens Baumgart.
1: Guten Abend, hallo.
0: Es sind immer noch teils apokalyptische Bilder von dem Großbrand im belgischen Naturschutzgebiet an der deutschen Grenze. Gut 30 Kilometer von Rheinland-Pfalz entfernt und je nachdem, wie der Wind steht, haben wir ganz schön was abbekommen vom Rauch in den vergangenen Tagen.
1: Ja, die gute Nachricht, das Feuer steht. Es breitet sich also gerade nicht weiter aus. Der Regen hilft den Feuerwehrleuten vor Ort, der Wind eher nicht. RPA 1 Reporter Olaf Holzbach. Olaf, das heißt also noch keine Entwarnung?
2: Noch nicht, nein, auch nicht für die deutsche Seite, auch wenn ein Übergreifen bislang verhindert werden konnte. Tobias Schell von der Feuerwehr in der Grenzgemeinde Monschau.
3: Wir traben quasi auf der Stelle, ja, können dem Feuer Einhalt gebieten. Wenn wir im späteren Verlauf sogar Gelände zurückgewinnen können, dann können wir darüber nachdenken, die betroffenen evakuierten Gebiete wieder, dass die Personen wieder zurück in ihre Häuser dürfen.
2: Klingt fast schon nach Gefecht, was er da sagt, mit Gelände zurückgewinnen, das Feuer als Feind. Der Einsatz jedenfalls verlangt uns alles ab, sagt er, dem Menschen und dem Material.
1: Das war und ist ja auch in Rheinland-Pfalz so. Was sagt denn die Feuerwehr? Passt es mit der Ausrüstung?
2: Also was man so hört, ja. Gefragt im Moment sind geländegängige, kleinere Fahrzeuge, große Löschautos, speziell für Waldbrände gibt's. Und falls nicht, behilft man sich. Anruf bei Volker Müller, Wehrführer in Bad Sobernheim an der Nahe.
4: Wir haben in der Verbandsgemeinde, weil wir einen Engpass mit Tankfahrzeugen haben, haben wir kurzfristig ein Tankfahrzeug über die Zollauktion erwerben können. Das ist seit Ende Mai in Dienst und hat schon etliche Einsätze gefahren. Hat sich sehr bewährt.
2: Und wenn es doch mal eine Nummer größer wird, auch die neuen Polizeihubschrauber helfen. Sie können mit ihren Seilwinden große Wasserbehälter transportieren. Polizei, Feuerwehr, THW. Die Zusammenarbeit, sagt das Innenministerium, klappt sehr gut.
1: Dann drücken wir Ihnen und uns die Daumen, dass nichts Größeres mehr bevorsteht. Der Waldbrand in Ostbelgien breitet sich nicht weiter aus, aber Entwarnung gibt es noch nicht.

0: Hallo am Dienstag, RPA 1, der Tag in Rheinland-Pfalz. Ja, und Mord verjährt nicht und deshalb wird ein schrecklicher Fall aus Koblenz tatsächlich erst jetzt nach 32 Jahren juristisch aufgerollt. Denn jetzt endlich gibt es einen Tatverdächtigen.
1: Es geht um den Fall Amy Lopez. Die Studentin wurde 1994 an der Koblenzer Festung Ehrenbreitstein sexuell missbraucht und ermordet. Seit heute Morgen läuft der Prozess in Koblenz. Ein 81-Jähriger ist angeklagt. RPA1-Reporter Martin Sauter fasst für uns den ersten Verhandlungstag zusammen.
2: Noch immer beschäftigt der Mordfall Amy Lopez die Menschen in Koblenz. Vor dem Landgericht gab es heute eine lange Schlange. Der Saal war komplett besetzt. Der Angeklagte verfolgte den Prozessauftakt weitgehend regungslos. Sein Verteidiger verlas ein Geständnis. Das hat der 81-Jährige dann mit einem kurzen Ja bestätigt. Auf die Spur des Mannes kamen die Ermittler durch neue Methoden bei der DNA-Analyse. Der Angeklagte hatte auch freiwillig eine Probe abgegeben. Warum, erklärte sein Verteidiger Volker Klein heute so.
3: Weil er endlich Klarheit schaffen wollte, hat er mir gesagt. Das hat ihn so stark belastet und auch als seine Frau gestorben ist im Jahr 2024. Das hat ihn so extrem jetzt belastet, dass er gesagt hat, ich gebe freiwillig einen Speicheltest ab und stelle mich der Verantwortung.
2: Die Familie von Amy Lopez war heute durch ihre Anwälte vertreten. Was sich die Angehörigen von dem Prozess erhoffen, fasst Anwältin Katrin Kienle so zusammen.
4: Sollte eine Verurteilung wegen Mordes stattfinden, natürlich die lebenslange Freiheitsstrafe. Dass ein Stück weit die Schwere der Tat auch in der Bestrafung sich widerspiegelt.
2: Dass der Angeklagte am Ende wegen Mordes verurteilt wird, ist nach dem heutigen Geständnis wohl ziemlich sicher. Davon geht auch sein Verteidiger aus. Wie die Verurteilung konkret aussehen wird, bleibe aber abzuwarten.
1: Übermorgen am Donnerstag wird der Prozess fortgesetzt. Das Urteil soll dann am 9. September fallen.

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10: Hallo am Dienstag, es ist 6:30 und wie immer um diese Zeit gibt's noch einmal den Nachrichtenüberblick aus Rheinland-Pfalz.
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11: Ich bin Christian Semmet. Das extreme Niedrigwasser im Rhein bremst inzwischen auch die BASF in Ludwigshafen. Der Chemiekonzern hat einzelne Anlagen gedrosselt und Kunden über eingeschränkte Liefermöglichkeiten informiert. Das berichtet der Spiegel. Rund 40% der Rohstoffe für das Stammwerk kommen normalerweise über den Rhein. Die BASF weicht deshalb verstärkt auf Bahn und LKW aus und setzt spezielle Niedrigwasserschiffe ein. Nach dem größeren Feuerwehreinsatz am Trierer Dom ist das Gebäude seit heute Mittag wieder für Besucher geöffnet. Gut eine Stunde durfte niemand rein, weil dort irgendetwas einen schlechten Geruch ausgelöst hatte. Gas ist aber offenbar nicht ausgetreten. Die Feuerwehr hat den Dom mit einem starken Ventilator durchgelüftet und dann Entwarnung gegeben. Und eine gute Nachricht kommt aus der ganzen Pfalz. 4 Sportvereine sind jetzt vom Sportbund Pfalz für ihr Umweltengagement ausgezeichnet worden. Sieger ist der ASV Landau, RPR1-Reporter Thomas Stüber.
12: Die Eis- und Rollsportabteilung überzeugte unter anderem mit Fahrgemeinschaften, digitaler Verwaltung, einer Rollschuhausleihe, Müllvermeidung und dem Tausch von Kostümen. Platz 2 geht an den Schützenverein St. Hubertus in Rammstein, Platz 3 an den ASV Hessheim. Der Kanu-Club Landau erhält für seine Umweltarbeit mit Kindern und Jugendlichen einen Sonderpreis.
13: 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Jetzt der Blick auf die Straßen und es wird geblitzt bei euch in Koblenz, in der Hohenzollernstraße und im Blankenrad im Kreis Cochemzell an der Kirche steht auch ein Blitzer. Jetzt die aktuellen Staus- und Gefahrenmeldungen da auf die A48 Koblenz Richtung Dreieck Vulkaneifel zwischen Laubach und Rastplatz Bierscheid. 3 Kilometer Stau, ihr braucht 20 Minuten länger. B42 Bonn Richtung

0: größten Song unseres Lebens. OMD, Walking on the Milky Way und gleich Pink mit A Million Dreams. Hier bei RPR 1, der Tag in Rheinland-Pfalz mit Selina Schmidt und Jens Baumgart.
1: Schönen Dienstag, hallo.
0: Ja, und seit dieser Woche gibt es den ersten Federweißen in Rheinland-Pfalz. Frisch und lecker. Früher als sonst wegen der hohen Temperaturen und so schön das alles ist mit dem Wein. Die Winzer in Rheinland-Pfalz machen sich Sorgen.
1: Ja, denn wir trinken nicht mehr so viel. Das freut vielleicht den Arzt, das ärgert aber den Winzer. Also, was tun mit den Anbauflächen? In einigen Teilen von Rheinland-Pfalz wachsen schon Olivenbäume oder Lavendel zwischen den Weinreben. Und in Neustadt an der Weinstraße wird jetzt erforscht, ob auch Solarmodule sinnvoll sind. RPA1-Reporterin Lea Wegerle für uns im Weinberg.
2: Ja, und wie so ein Solarzaun stehen diese Paneele hier zwischen den Reben. Also da ist eine ganze Rebzeile quasi mit Hochkant-Solarmodulen ersetzt worden. An dieser Zaun spendet ja auch Schatten. Robert Richter vom Dienstleistungszentrum Ländlicher Raum. Wirkt sich das auch auf die Trauben oder die Pflanzen generell aus?
3: Was sicherlich jetzt schon klar ist, dass wir das Klima in der Rebenhecke, wenn Sie so wollen, verändern. Das heißt, es wird, je nachdem wie die Beschattung ist, kühler oder es wird weniger schnell abtrocknen. Man sieht sicherlich auch eine Veränderung in Photosyntheseleistung und damit eben auch in Zuckergehalten, in Säuregehalten. Also es ist sicherlich ein Einfluss da.
2: Ja, aber vor allem geht's ja auch um den Strom aus dem Weinberg. Die Winzer können den ja dann selbst nutzen und ein bisschen sparen, ne?
3: Sie können Wetterkapriolen ausgleichen, Hagel, trockenheitsbedingte Schäden, vielleicht wie dieses Jahr. Und wir können mit Sicherheit auch Marktschwankungen ausgleichen mit einem zusätzlichen Einkommen durch Stromertrag.
2: Ja, soll sich ja schließlich auch lohnen.
1: Ja, es ändert sich was in den Weinbergen. Künftig sollen zwischen den Reben immer öfter Solarmodule stehen.

0: neu bei RPA1, Bruno Mars, On My Soul. Und die beste Nachricht des Tages, es hat mal ein bisschen geregnet. Nicht genug, aber immerhin. Das hilft den Feuerwehrleuten beim Bekämpfen der Waldbrände.
1: Ja, und das hilft auch den Flusspegeln. RPA1 Wetterexperte Dominik Jung ist bei uns. Hallo Dominik. Es geht tatsächlich ein kleines bisschen nach oben, ne?
2: Naja, schau mal auf den Rhein. Die große Entspannung ist es natürlich nicht gewesen, war auch so erwartet worden. Der Rhein steigt aktuell leicht an. Von Südwesten her, von Karlsruhe, steigen die Pegel an. Wir erwarten in Worms einen Anstieg um 20 bis 30 Zentimeter, also in den leicht positiven Bereich wieder. Aber das ändert nichts daran, dass wir weiter Niedrigwasser am Rhein haben. Also diese 30 Zentimeter im Plus, das wird nicht viel ausmachen. Und der ganz große Landregen, er lässt eben weiter auf sich warten. Vielleicht kommt er ja Ende August, aber momentan ist das alles noch sehr, sehr unsicher.
1: Wettermäßig, Dominik, wird es morgen tatsächlich nochmal warm, aber nur in einem Teil von Rheinland-Pfalz.
2: Ja, und das ist morgen der Südteil. Da kommt von Frankreich nochmal aus Südwesteuropa so ein Schwall heißer Luft herangezogen und der erreicht gerade so den südlichen Zipfel von Rheinland-Pfalz, die Südpfalz beispielsweise. Da werden es morgen nochmal knapp 30, 31 Grad. Aber weiter in die Landesmitte nach Rheinhessen oder in den Norden, Eifel, Hunsrück, Westerwald, da ist es zum Teil morgen deutlich kühler, um oder unter 25 Grad. Dort gibt es auch noch einzelne Regenschauer.
1: Und davon hätten wir gerne mehr. Dankeschön, Dominik Jung.

0: Lost Frequencies, Love to Go, hier bei RPR 1 und gleich Leonie. Baby, won't you stay for a minute? Und sowohl Lost Frequencies als auch Leonie, beide auf dem Glücksgefühle-Festival. Wir haben Tickets für euch. Könnt ihr euch ein Kind gehen lassen? Stay mit Callum Scott geht's gleich. Und außerdem ein bisschen Kuschelrock zum Abend. Ah. Es geht irgendwie direkt ans Herz. Heaven, Bryan Adams, ein Song unseres Lebens. Auch gleich, das ist der beste Musikmix für Rheinland-Pfalz.
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0: Das Wetter heute grau und nass, ändert sich jetzt auch am Abend nicht mehr, bleibt also so. Dazu gemessen bei euch in Irrel in der Eifel 21 Grad, Zweibrücken in der Südwestpfalz 21, Adenau im Kreis Ahrweiler 19 und Bad Marienberg im Westerwald 17 Grad. Auch in der Nacht kann es noch ein bisschen tröpfeln, bleibt mild bei 13 bis 19 Grad und morgen auch gebietsweise Regen und am Nachmittag auch mal ein Gewitter. Wird aber wieder wärmer, zumindest in der Südpfalz, da erwarten uns bis 31 Grad, ansonsten ein bisschen kühler.
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11: Ich bin Denise Proschek, hallo. Anhaltende Hitze und Trockenheit setzen auch der Landwirtschaft heftig zu. Der Bauernverband befürchtet in manchen Regionen Totalausfälle. Er rechnet auf jeden Fall mit erheblichen Einbußen von Weizen über Mais bis Zuckerrüben. In Rheinland-Pfalz treffe es auch das Grünfutter fürs Vieh und das Gemüse, etwa in der Vorderpfalz. Landwirtschaftsministerin Christine Schneider.
12: Wir schauen uns das im Moment ganz intensiv an, aber auch in Sachen in die Zukunft gerichtet. Wie können wir zukünftig auch mehr Wasser in der Landwirtschaft zur Verfügung stellen und wie können wir, ich sag mal, in nasser Zeit auch entsprechend Speicherungen vornehmen? Das sind alles Konzepte, die wir uns überlegen und sind da intern auch am Beraten.
11: Die Grünen im Rheinland-Pfälzischen Landtag fordern eine Taskforce, um den Bauern möglichst rasch zu helfen. Die Pilotenvereinigung Cockpit fordert einen besseren Schutz vor Drohnen. Sie verlangt eine entsprechende technische Ausrüstung an den Verkehrsflughäfen. Entdeckte Drohnen müssten gleichzeitig an Flugsicherung und Polizei zur gemeinsamen Lagebeurteilung übermittelt werden. Das größte Problem sei im Moment nicht die Drohnenabwehr, sondern die rechtzeitige Erkennung, so der Berufsverband. Die Kontrollen an den deutschen Außengrenzen sollen um ein weiteres halbes Jahr verlängert werden, und zwar bis März nächsten Jahres. Das hat Bundesinnenminister Alexander Dobrindt offiziell bei der EU-Kommission angekündigt. Das Zurückdrängen der illegalen Migration brauche weiterhin Kontrollen, so Dobrindt.
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13: Das Timing hat gepasst heute bei der Auswärtssitzung des rheinland-pfälzischen Kabinetts im Ahrtal. Bei angenehmen Temperaturen und ohne Regen wanderte die Regierungsmannschaft mit Landrätin und Bürgermeistern durch die Weinberge zwischen Ahrweiler und Walporzheim. Ein Thema bei den Gesprächen, wer zahlt die Regenrückhaltebecken für besseren Hochwasserschutz? Landrätin Cornelia Weigand.
14: Menschenleben zu schützen ist natürlich auch Katastrophenschutz, aber auch dieses mühsam wieder aufgebaute Hab und Gut, die eingesetzten Steuergelder, die eingesetzten privaten Gelder zu schützen, wissen wir, wir brauchen Wasserrückhalt in den Entstehungsgebieten in Form von großen Rückhaltebecken zusätzlich. Darum kämpfen wir.
13: Rheinland-Pfalz will dabei eine Zusammenarbeit der Bundesländer auf den Weg bringen. Olaf Holzbach aus Bad 9a, Ahrweiler.
11: Das waren die RPR 1 Nachrichten um 19 Uhr.
0: Und wir gucken gemeinsam auf die Straßen. Da haben wir einen Blitzer bei euch auf der B9, Ludwigshafen Richtung Speyer, kurz vor der Ausfahrt Speyer-Rinkenberger Hof. 120 dürft ihr da fahren. Danke nochmal an Thorsten fürs Bescheid sagen. Und außerdem steht ein Blitzer bei euch in Bad Kreuznach in der Konrad-Freistraße. Jetzt die aktuellen Staus- und Gefahrenmeldungen und auf die A60 Rüsselsheim Richtung Mainz. Zwischen Rüsselsheimer Dreieck und Bischofsheim eine ungesicherte Unfallstelle, 2 Kilometer Stau, dauert etwa 10 Minuten länger. länger hier. Die B42 Bonn Richtung Koblenz zwischen Block und Engers ist ein Fahrzeug liegen geblieben. Die linke Seite ist hier aktuell gesperrt. Die Polizei ist aber vor Ort. Und eine Meldung noch von der Landstraße Trier Richtung Saarbrücken zwischen Merzig und Saarfeld. Ein Unfall, hier laufen Bergungsarbeiten. Und das war's soweit. Es sei denn, ihr habt noch irgendwas anderes zusätzlich gesehen, dann sagt's gern. Einfach anrufen oder eine WhatsApp schicken, gerne auch eine Sprachnachricht. Die kostenlose Nummer dazu ist die 0800 8 und 3 mal die 62. Euch überall eine gute und vor allem sichere Fahrt.
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0: Ich finde, das ist eine gute Zeit am Tag, oder? So kurz nach 7. Irgendwie ist so der Trubel rum. Man kommt so ein bisschen bei sich an und genießt einfach nur. Die Musik jetzt von Leonie und Callum Scott. Stay. Ich bin Selina.

0: Michael Schulte, hier goes nothing bei RPA 1 und das würde ich nicht sagen. Hier goes einiges, denn David Banks aus unserer Musikredaktion ist bei mir. Hi David.
1: Einen schönen Dienstag, hi.
0: Wir reden über unser RPA 1 Album der Woche und das ist von Cat's Eye. Nobody knows you're out of control. Haben wir gestern gehört, Animal, der Song vom neuen Album der Band.
1: Ja, sehr cooles Ding, war die zweite Single vom Album oder von der EP, muss man ja sagen, sind nur 5 Titel auf dem Longplayer drauf oder Shortplayer drauf. Und ganz spannend, wir haben ja gestern kurz mal angespielt Cat's Eye mit Gabriella, also sehr urban, so urbaner, cooler Pop. Und jetzt mit Animals gehen sie ein bisschen in eine andere Richtung und zeigen damit echt, dass sie eine sehr vielseitige, wandelbare Band sind.
0: Ja, das kurze Album, das kleine Album heißt ja auch Wild. Wild geht's auch zu. Die 6 Mädels aus Amerika erobern die Welt, gerade beim jüngeren Publikum. Absolut beliebt wie Sau, kann man sagen. Und wir haben gestern schon gesagt, die sind ja wirklich aus allen Nationen zusammengewürfelt. Es gibt ja sogar eine, die Deutsch spricht.
1: Ganz genau, und zwar ist das Manon. Und ich gebe euch mal kurz den kompletten Namen. Meret Manon Sapong Bannermann. Das ist spannend.
0: Mhm.
1: Ja, die Mutter ist Schweiz-Italienerin und der Papa ist Ghana. Also eine ganz spannende, ganz exotische Kombi auch. Sie war bei der Ursprungsbesetzung dabei. Aktuell hat sie aber so einen kleinen Timeout genommen. Ob sie wieder zurückkommt, da spekuliert man vielleicht, dass sie gar nicht mehr dabei sein wird in Zukunft. Aber bei der Urbesetzung war eine deutschsprachige Manon dabei.
0: Wo kommen die anderen so her?
1: Ja, wir haben alles dabei. Ich habe es ja gestern schon gesagt, irgendwie der halbe Erdball ist vertreten. Wir haben eine Philippiner dabei, wir haben Chinesinnen dabei, wir haben Lateinamerika dabei und auch sogar eine Inderin.
0: Ja, also einmal eine ganz wilde Mischung. Wie würdest du die Musik einsortieren? Welches Genre haben wir da?
1: Junge Leute Musik, würde ich sagen. Also es ist Hyperpop, es ist Pop. Wir haben so ein bisschen diesen K-Pop-Einfluss dabei. Also das, was wirklich jetzt unsere jüngeren Kollegen und Kolleginnen hier bei RPA 1 hoch und runter feiern und hören, das ist das, was du bei Cat's Eye auf dem Album findest. Und das ist auch das, was sie so erfolgreich gemacht hat.
0: Macht euch selber ein Bild. Hier die Mädels von Cat's Eye. Neue Platte Wild. Das ist der Song Pinky Up.

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4: Schönen Dienstagabend um 19.30 Uhr. Wir schauen auf die Straßen und es wird geblitzt bei euch in Mainz. Erzberger Straße 50 ist hier erlaubt und in Blankenrath im Kreis Koch im Zell steht an der Kirche ein Blitzer. Jetzt die aktuellen Staus- und Gefahrenmeldungen und da auf die A5 Karlsruhe Richtung Heidelberg. Am Kreuz Waldorf, Vorsicht in der Überleitung zur A6 Heilbronn, liegt eine Leitbarke auf der Fahrbahn. Die A6 Mannheim Richtung Heilbronn zwischen Mannheim-Schwetzingen und Schwetzingen-Hockenheim. Aktuell 1 Kilometer, Stau eine Viertelstunde dauert's länger. A60 Rüsselsheim Richtung Mainz zwischen Rüsselsheimer Dreieck und Bischofsheim läuft eine Unfallaufnahme auf dem Beschleunigungsstreifen. Deswegen 3 Kilometer Stau, 20 Minuten mehr Zeit braucht ihr hier. Die B49 Limburg Richtung Gießen zwischen Limburg-Offheim und Runkel. Vorsicht bitte in beiden Richtungen. Hier befinden sich Personen an oder auf der Bundesstraße. Und eine Meldung noch von der Straße Trier Richtung Saarbrücken zwischen Merzig und Saarfels. Hier ein Unfall, aktuell laufender Bergungsarbeiten. Und das war's soweit. Es sei denn, ihr habt noch irgendwas anderes gesehen, dann sagt's gern. Die kostenlose Nummer zum Anrufen oder WhatsApp schicken ist die 0800 8 und 3 mal die 62. Euch überall eine gute und vor allem sichere Fahrt.
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0: schön und ganz entspannt für euren Feierabend. Birdie mit People Help the People bei RPR 1. Ja, und unser Handwerker Peters aus Nickenich in der Eifel hat heute einen nicht ganz ernst gemeinten Lifehack für alle, die sich den Hausbau nicht leisten können.
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2: Yay, Mahlzeit. Ich bin der Handwerker Peters, ihr könnt mich ja P nennen. So, was haben wir denn? Ah, ich sehe schon, die Fassade vom Fertighaus hat einen Riss. Ja, das kriegen wir hin. Liebe Hörerinnen und Hörer, deswegen heißen die Dinger auch Fertighaus, weil du als Bauherr bei der Schlüsselübergabe fix und fertig bist. Ja, jetzt kam die Horrormeldung, der Immobilienkauf in Deutschland wird immer teurer und die Kredite wachsen wie ein Wolkenkratzer. Im Deutschlandschnitt liegt die Kreditsumme für ein Haus jenseits von 300.000 Euro. Deswegen Lifehack, Kredit von der Bank zahlst du 25 Jahre ab. Wenn du aber eine Bank ausraubst, dann bist du nach 10 Jahren raus. Ja gut, aber in den 10 Jahren hast du ein Dach über dem Kopf, inklusive Essen. Ich habe besser investiert. Hab meinem Sohn ein Schlagzeug gekauft. Der übt da jetzt Tag und Nacht. Ja, ich glaube, die Nachbarhäuser kriege ich bestimmt bald für die Hälfte. Ein Architekt kam mal zu mir. HP, wir haben jetzt den Weg in die Zukunft. Schlüsselfertige Häuser für 1.000 Euro. Ich sag, wovon dat denn? Sagt er, von der Firma Dixie. Ja, ist ja schon eine Nasszelle mit dabei, ne? Yay! So, fertig. Normal sollte das halten.
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5: Schönen Dienstagabend. Wir gucken gemeinsam aufs Wetter und die aktuell gemessenen Temperaturen. Da haben wir es grau und teilweise noch nass. Bei euch in Bad Kreuznach an der Nahe mit 21 Grad, Lambrecht in der Pfalz 20 Grad, Niederbrombach im Kreis Birkenfeld 18 und in Westerburg im Westerwald 17 Grad. Auch in der Nacht weiterhin nass. Es bleibt aber mild, 13 bis 19 Grad. Morgen gebietsweise auch wieder Regen und am Nachmittag vielleicht auch mal ein Gewitter. Wird aber warm, vor allem in der Südpfalz können es bis 31 Grad werden. Und der RPR 1 Wettertrend am Donnerstag wechseln sich Wolken, Regen und trockene Phasen ab bei maximal 27 Grad und am Freitag sieht es ähnlich aus, nur dass es da weniger regnen wird.
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6: Ich bin Babit Büchner. Die Kontrollen an den deutschen Außengrenzen sollen um ein weiteres halbes Jahr bis Mitte März verlängert werden. Das hat Bundesinnenminister Alexander Dobrindt jetzt offiziell bei der EU-Kommission angemeldet.
7: Eigentlich sollen im Schengen-Raum die Grenzen offen sein. Doch schon seit 2 Jahren gilt das für die deutschen Außengrenzen nicht mehr. Die Bundesregierung will so die Zahl der unerlaubten Einreisen verringern. Kritik daran gibt es immer wieder. Doch jetzt kommt, wenn die EU-Kommission nicht widerspricht, die nächste Verlängerung. Innenminister Dobrindt hatte das schon vor kurzem angekündigt. Nach dem Massenansturm von Migranten auf die spanische Exklave Ceuta in Nordafrika. Aus Berlin, Thomas Brockt.
6: Hunderte Einsatzkräfte haben auch heute verhindert, dass die Flammen im belgischen Naturschutzgebiet Hohesvenn auf die deutsche Seite übergreifen. Immer mehr zum Problem wird aber der belastende Brandrauch. Die Müllabfuhr in Monschau setzte Atemschutzmasken ein. Der Brandgeruch ist inzwischen sogar bis nach Köln gezogen. Die Stadt liegt gut 100 Kilometer entfernt. Die Zahl der Ebola-Erkrankten und Toten in der Demokratischen Republik Kongo steigt weiter schnell. Seit Mai sind schon mehr als 5000 Fälle bestätigt, teilte die WHO mit.
8: Noch nicht einmal 100 Tage dauert der Ebola-Ausbruch im Kongo an und er ist schon jetzt der Ausbruch mit dem rasantesten Anstieg. Mehr als 5000 Fälle und fast 2400 Tote in so kurzer Zeit, das gab es im vergleichbaren Zeitraum auch nicht während des großen Ebola-Ausbruchs in Westafrika. Schlimmer noch, Experten fürchten, dass viele Fälle gar nicht registriert werden. Gerade in entlegenen Gebieten erkranken und sterben Menschen ohne Schutzmaßnahmen. Den Helfern läuft die Zeit davon. Aus Nairobi, Eva Kraftschick.
6: Für den Facebook-Konzern Meta hat in den USA ein potenziell folgenschwerer Prozess begonnen, in dem es um die Nutzung seiner Apps durch Kinder geht. Mehrere US-Bundesstaaten werfen dem Unternehmen vor, Kinder bei Facebook und Instagram bewusst verleitet zu haben. Zugleich habe Meta Risiken vor Eltern und der Öffentlichkeit verborgen. Der Konzern weist die Vorwürfe zurück.
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9: Und damit einen wunderschönen Dienstagabend hier bei RPR 1. Hier ist Bobbys Popshow mit Bob Moravka bis um 22 Uhr. Wir starten mit The Kings of Leon mit Sex on Fire. Das war ein Titel, der in den Top 10 war in Deutschland im Jahr 2009. Und wir starten mit Musik von Martin Garrix mit Ed Sheeran im Duett. Und der neue Song heißt Repeat It.
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Musik war das von Lola Young mit dem Song Messi. Und es hat nichts mit dem Fußballer Messi zu tun, sondern es geht um das Wort Messi aus dem Englischen. Das bedeutet so viel wie unordentlich. Ja, so ein Messi-Haus, ne, muss man nicht unbedingt haben. So, willkommen zu unserem heutigen Hit des Tages oder Tageshit. Und zwar kommt er aus dem Jahr 2010 von einem Künstler, der stammt aus Salt Lake City im US-Bundesstaat Utah und hatte mit diesem Song seinen großen Durchbruch, nämlich Miss California. Es geht um Dante Thomas. Und bei dem Song mitgewirkt von Miss California hat kein anderer als Brass Michel von den Fugees. Unser Tageshit heute, Dante Thomas.

Krista Sorandi, Good Old Days. 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

Neue Musik hier bei RPR 1. Musik von Chris de Serendi mit den Good Old Days, die guten alten Zeiten. Und das ist unser Thema jetzt hier in RPR 1 Bobbys Pop Show, denn wir kommen zusammen NDW Klassiker der Woche. Heute geht's um einen Sänger, der eigentlich ja eher, ich würde sagen, Deutschrock gemacht hat als Neue Deutsche Welle. Der Song kam im Jahr 1986 raus. Es geht um Ralf Christian Möbius. So heißt er richtig, war sein bürgerlicher Name. Wir kennen ihn alle unter dem Namen Rio Reiser, geboren im Januar 1950 in Berlin, leider verstorben im Jahr 96, also vor 30 Jahren am 20. August in Friesenhagen in Nordfriesland. Und er ist bekannt geworden in den 70er Jahren. Im Jahr 1970 hat er die legendäre 70er Jahre Band Tonsteine Scherben gegründet. Und sein großer Durchbruch kam dann als Sänger in den 80er Jahren mit Songs wie Blinder Passagier, Alles ist gut, Junimond und den Song, den wir jetzt hören, unser NDW-Klassiker der Woche, Rio Reiser mit König von Deutschland.

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5: Ich bin Babette Büchner. Die Kontrollen an den deutschen Außengrenzen sollen um weitere 6 Monate verlängert werden. Das hat Bundesinnenminister Alexander Dobrindt offiziell bei der EU-Kommission angemeldet. Das Zurückdrängen der illegalen Migration brauche weiterhin Kontrollen, sagte Dobrindt der Bild-Zeitung. Das zeige die Entwicklung an den europäischen Außengrenzen. Er hatte den Schritt schon Ende Juli angekündigt, als Zehntausende Migranten in die spanische Exklave Ceuta in Nordafrika gestürmt waren. In Sachsen-Anhalt ist heute ein neues Technologiezentrum für Drohnensicherheit eröffnet worden. Dort soll vor allem erforscht werden, wie Drohnen besser erkannt und abgewehrt werden können. Der Pilotenverband Vereinigung Cockpit fordert dafür klare Regeln.
6: Immer häufiger stören Drohnensichtungen den Luftverkehr. Beim bislang spektakulärsten Fall war Anfang August am Flughafen Leipzig eine mit Sprengstoff bestückte Drohne entdeckt worden. Seitdem wird viel über Abwehr diskutiert. Die Piloten fordern aber auch eine bessere Technik, um Drohnen möglichst schnell zu erkennen und auch einschätzen zu können, wie gefährlich sie sind. Außerdem wollen die Piloten in den Gremien vertreten sein, wo über Reaktionen entschieden wird. Denn der Abschuss einer Drohne etwa kann am Ende gefährlicher sein als die Drohne selbst. Aus Berlin, Thomas Brockt.
5: In Nordrhein-Westfalen, Hessen und in Rheinland-Pfalz ist der Sprit im Moment am teuersten. Das zeigt eine Auswertung des ADAC. Wesentlich günstiger tankt es sich dagegen aktuell in Mecklenburg-Vorpommern, Berlin und Bayern.
7: In Hessen kostet der Liter Super E10 rund 8 Cent mehr als in den 3 günstigsten Bundesländern und in NRW ist Diesel besonders teuer. Die ADAC-Experten sind sich sicher, das liegt vor allem am Niedrigwasser des Rheins. Denn die Tanklager und Raffinerien in NRW, Hessen und Rheinland-Pfalz sind viel abhängiger von den Transporten über den Fluss als die in anderen Bundesländern. Bayern zum Beispiel wird viel über große Pipelines aus dem Süden mit Rohöl versorgt. Ursula Winkler, Nachrichtenredaktion.
5: In Estland sind die ersten 4 schwedischen Gefangenen eingetroffen, die dort ihre Haftstrafe verbüßen werden. Beide Länder hatten das im vergangenen Jahr für bis zu 600 schwedische Gefangene vereinbart. Schweden hat seit mehreren Jahren ein großes Problem mit kriminellen Gangs. Dort platzen die Gefängnisse aus allen Nähten. In Estland stehen dagegen viele Zellen leer.
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8: Und damit steigen wir ein in die neue Stunde hier nach 21 Uhr bei RPR1, Bobbys Popshow. Wir starten mit Teddy Swims, mit Rihanna und los geht's mit Mr. Benson Boone. 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

RPR1 Bobbys Pop Show am Dienstagabend. Wir schauen in die Charts. Und zwar gehen wir genau 40 Jahre zurück nach Great Britain. Die Charts aus Großbritannien, die Top 10 von damals, vom 18.08.1986. Die Gruppe It Bites mit Calling All the Heroes war auf der 10. Die 9 kam von der Gruppe Five Star mit Find the Time. Lulu mit ihrem alten Hit aus den 60ern war nochmal in den Charts mit Shout. Madonna mit Papa Don't Preach war auf der 7, zu der kommen wir nachher noch. Stan Ridgway mit seinem One-Hit-Wonder Camouflage auf 6. Die 5 kam von Gwen Guthrie mit Ain't Nothing Going On But The Rent. Nichts läuft weiter außer die Miete. Auf der 4 Anita Dobson mit Anyone Can Fall In Love. Sinita mit So Much Show. Auf der 3, 2 war Boris Gardner mit dir möchte ich wach werden. I Wanna Wake Up With You. Und die Nummer 1, die spielen wir jetzt. Ein Kuschelhit aus dem Jahr 86. Der große Chris de Burgh und seine Lady in Red.

schöne Nummer, der neue Song von Michael Schulte hier bei RPR1 mit dem Titel Love Sick. Und damit kommen wir zu unserem Star der Woche. Star hatte am letzten Sonntag Geburtstag und wurde 68 Jahre alt. Es geht um Madonna Luise Ciccone, einfach nur bekannt unter Madonna. Und sie ist seit Jahrzehnten, muss man ja sagen, sehr, sehr erfolgreich. Queen of Pop hat man sie ja, oder nennt man sie immer noch. Und ihren ersten Durchbruch hatte sie 1979, da war sie Tänzerin in Paris.

Und zwar bei Patrick Hernandez. Kennt ihr noch? Mit dem Titel Born to be Alive. Dann ging sie wieder zurück in die USA und im Jahr 1983 kam dann ihr internationaler Durchbruch. Sie hat mehr als 300 Millionen Tonträger verkauft und gehört damit zu den erfolgreichsten Künstlerinnen überhaupt. Bekannte Alben waren Like a Virgin, True Blue, Like a Prayer, Ray of Light, Music und The Confession of a Dance War. Und sie wurde insgesamt mit 7 Grammys ausgezeichnet und wurde im Jahr 2008 bereits in die Rock'n'Roll Hall of Fame in Cleveland, Ohio aufgenommen. Doch, haben wir genug erzählt über Madonna und ich möchte gerne ihren ersten großen Hit spielen aus dem Jahr 1983, Madonna mit Holiday.

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3: Ich bin David Riemer. Die Kontrollen an den deutschen Außengrenzen sollen um ein weiteres halbes Jahr bis Mitte März verlängert werden. Das hat Bundesinnenminister Dobrindt jetzt offiziell bei der EU-Kommission angemeldet.
4: Eigentlich sollen im Schengen-Raum die Grenzen offen sein. Doch schon seit 2 Jahren gilt das für die deutschen Außengrenzen nicht mehr. Die Bundesregierung will so die Zahl der unerlaubten Einreisen verringern. Kritik daran gibt es immer wieder. Doch jetzt kommt, wenn die EU-Kommission nicht widerspricht, die nächste Verlängerung. Innenminister Dobrindt hatte das schon vor kurzem angekündigt, nach dem Massenansturm von Migranten auf die spanische Exklave Ceuta in Nordafrika. Aus Berlin, Thomas Brockt.
3: Die syrische Regierung lässt das mutmaßlich geheime Atomprogramm unter dem früheren Präsidenten Assad durch UN-Atomwächter aufarbeiten. Der Chef der internationalen Atomenergiebehörde Grossi sagte bei einem Besuch in Syrien, es gehe um einige Tonnen an Nuklearmaterial, das missbräuchlich verwendet werden könnte. Syrien habe die Behörde darüber informiert und eine erste Inspektion ermöglicht. Das Beinahe-Unglück am Münchner Flughafen vom Wochenende beschäftigt weiter die Behörden. Von vietnamesischer Seite hieß es jetzt, dass die Maschine offenbar schon beim Start technische Probleme hatte.
5: Die Boeing der Vietnam Airlines verlor am Samstag beim Beschleunigen zeitweise an Tempo. Ein Abbruch des Starts war zu diesem Zeitpunkt aber nicht mehr sicher möglich. Das geht aus einem Untersuchungsbericht der vietnamesischen Luftfahrtbehörde hervor. Der Pilot setzte den Start fort und gab maximalen Schub. Nach dem Abheben meldete die Boeing einen sogenannten Tailstrike. Das Heck hatte die Startbahn berührt und Luftverlust an 4 Reifen, die geplatzt waren. Die Maschine kehrte nach München zurück. An Bord waren 271 Passagiere. Und 16 Crewmitglieder. Verletzt wurde niemand. Aus München, Fabian Schaffer.
3: Apple nimmt nach dem Druck der EU von Oktober an Änderungen am App Store vor. Entwickler von Apps, die mit Apple kompatibel sind, sollen künftig freier entscheiden können, wie sie ihre Programme vertreiben und wie Nutzer dafür bezahlen. Die Software soll neben dem App Store also auch einfacher über Internetseiten oder Online-Marktplätze von Drittanbietern heruntergeladen werden können. Für Nutzer bedeutet das künftig mehr Wahlfreiheit beim Herunterladen und Bezahlen von Apps.
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9: Ich bin David Riemer. Die Kontrollen an den deutschen Außengrenzen sollen um ein weiteres halbes Jahr bis Mitte März verlängert werden. Das hat Innenminister Dobrindt bei der EU-Kommission angemeldet. Das Zurückdrängen der illegalen Migration brauche weiterhin Kontrollen, sagte Dobrindt der Bild-Zeitung. Er hatte den Schritt schon Ende Juli angekündigt, als Zehntausende Migranten in die spanische Exklave Ceuta in Nordafrika gestürmt waren. In einem wegweisenden Pilotprozess vor einem US-Bundesgericht in Auckland klagen mehrere US-Bundesstaaten gegen den Facebook-Konzern Meta. Sie werfen dem Unternehmen vor, Daten von Kindern gesammelt und gegen Gesetze verstoßen zu haben. Nun sind die Eröffnungsplädoyers gestartet.
10: Das Verfahren soll 6 bis 8 Wochen dauern und auch Meta-Chef Mark Zuckerberg soll aussagen. Anwälte aus Kalifornien, Kentucky, Colorado und New Jersey verlangen umfassende Schadenersatzzahlungen und gravierende Änderungen der Plattformen Facebook und Instagram. Die Klagen von 25 weiteren Bundesstaaten werden später verhandelt. Meta wird beschuldigt, Kinder und Jugendliche gezielt von sozialen Medien abhängig zu machen und damit ihre geistige Gesundheit zu gefährden. Hinzu kommen die Vorwürfe des Datensammelns. Aus den USA, Tina Eck.
9: SPD-Chef Klingbeil sieht trotz heftiger Kritik keinen Anlass für eine grundlegende Kursänderung an der Parteispitze. Der Weg, den Parteichefin Baas und er eingeschlagen hätten, sei richtig, sagte der Vizekanzler im Sommerinterview bei Sat.1.
11: Also jeder Finanzminister, jeder SPD-Vorsitzende in der Regierung wird vor der Herausforderung stehen, da ist kein Wachstum, da sind Löcher im Haushalt und da gibt es soziale Sicherungssysteme, Rente, Pflege, Gesundheit, die, wenn wir heute nichts machen, wird das ja auch nicht besser. Dann steigen die Beiträge, dann laufen die Kosten aus dem Ruder. Und insofern ist das etwas, wo man sich mit auseinandersetzen muss. Und ich verstehe, dass das viele umtreibt. Ich verstehe auch, dass da Unmut ist. Aber ich sage Ihnen, am Ende geht es um eine Verantwortung, die wir als Sozialdemokratinnen und Sozialdemokraten für dieses Land übernommen haben.
9: SPD-Chef und Finanzminister Klingbeil. Zum Fußball. Nationalspieler Jamal Musiala hat beim FC Bayern München für einen erneuten Schreckmoment gesorgt. Wenig später aber zumindest leichte Entwarnung gegeben. Das Wichtigste zuerst, mir geht es gut. Das teilte der 23-Jährige nach dem 4:2-Sieg des Rekordmeisters im Testspiel beim 1. FC Heidenheim über soziale Medien mit. Schon am letzten Wochenende war Musiala im Test gegen RB Leipzig auf dem Rasen zusammengebrochen.
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3: Guten Abend Deutschland, mein Name ist Daniel Kaiser. Willkommen zur Night Lounge, das Datum dieser Folge. Mittwoch, der 19. August 2026. Kurz nach 12 haben wir's. Und wir starten wieder durch. Heute mit einem Thema namens Risiko. Ich möchte ganz gerne heute Abend von euch erfahren, wann habt ihr das letzte Mal so richtig etwas riskiert? Über mutige Momente wollen wir heute sprechen. Vielleicht aber auch über verpasste Chancen vielleicht, ne? Oder dieses Bauchkribbeln, was man empfindet, wenn irgendwas mit Risiko verbunden ist. Mit einer Entscheidung vielleicht, die irgendwie etwas verändert hat. Oder auch nicht. Es kann ja sein, dass sich das Risiko gar nicht gelohnt hat. Vielleicht würdet ihr es heute anders machen. Oder ihr sagt, ach, ich hätte dieses Risiko schon viel eher eingehen sollen. Ruft mich an, kostenlos vom Handy und vom Festnetz und lasst uns heute über das Thema reden. Wann hast du das letzte Mal etwas riskiert?
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3: Die Nummer zu mir hier ins Studio, könnt auch online mitmachen. Thema ist gepostet auf Instagram, auf Facebook und natürlich auch in unserem WhatsApp-Kanal. Da könnt ihr euch auch gerne mal reinklicken. Und da sind auch schon ein paar E-Mails gekommen heute zum Thema Risiko. Aber wir haben auch schon ein paar Umfragewerte. Die werden wir uns dann anschauen, so gegen Viertel nach eins. Vorher geht's in die erste Leitung für den heutigen Abend und da ruft auch schon wer an. Und zwar mit der Endziffer 42. Wer hat die Endziffer 42? Guten Abend, hallo, wer da? Ui, heute ist keiner da mit der 4-2. Schade, kann aber gerne nochmal anrufen, hat jetzt einfach spontan aufgelegt. Dann würde ich sagen, ziehen wir mit da direkt weiter. Und zwar gehen wir jetzt zum Nico nach Duisburg. Nico.
4: Ich grüße dich, Daniel. Herzlich. Ich grüße dich auch. Danke, dass du mich angenommen hast. Super.
3: Nico, haben wir uns gestern nicht schon gehört? Ich bin mir gerade so unsicher.
4: Vorgestern.
3: Vorgestern haben wir uns gehört. Ich wollte schon sagen, Nico hat zu jedem Thema was zu sagen. So, was hast du denn zum heutigen?
4: Ja, genau. Heute ist besonders. Es ist noch ganz frisch. Ich weiß nicht, ob es passt. Wenn es nicht passt, bitte korrigiere mich, Daniel. Dann sag sofort, ey, pass auf, Freund, bis hierhin nicht weiter. Dann verstehe ich es auch.
3: Also ich traue dir überlegt, zu, dass du das selber weißt, ob das passt oder nicht.
4: Ja, aber ich sage, wie es ist. Ich bin im Moment selber ein bisschen durcheinander, weil das passt auch dazu. Okay. Deswegen. Ich meine es gar nicht böse, um Gottes Willen, aber dann stopp nicht kurz.
3: Dann stelle ich dir einfach die Frage und mal gucken, ob die Antwort passt. Wann hast du das letzte Mal etwas riskiert, Nico?
4: Heute.
3: Heute? Na gut, dann erzähl, was hast du denn heute riskiert?
4: Und zwar heute ist es so gewesen, dass es hat mit meiner Tochter was zu tun. Und zwar ist es so, dass mir heute etwas vorgeworfen wird, was nicht ist. Ich benenne das Kind aber bei Namen. Hier in dem Fall, ich hätte meine Tochter geschlagen. So. Und das ist nicht so. Und dadurch, ich darf deswegen meine Tochter auch nicht mehr, im Moment nicht mehr sehen. Und bin dann hingegangen, komm, Freunde, wenn das so ist und ihr könnt mir nicht mal einen Arztbericht vorlegen, gehe ich hin, wehre mich dagegen. In dem Fall, ich zeige das Jugendamt und auch die Mutter-Kind-Einrichtung deswegen an. Und das ist das, was ich riskiert habe, weil es könnte mir ja auch zum Nachteil ausgelegt werden.
3: Das ist alles heute passiert?
4: Das ist heute, genau heute, wo ich 14 Uhr, ich kann sogar noch die Adresse alles sagen, mache ich aber nicht.
3: Nein, aber wie kommt's? Also warum plötzlich aus dem Nichts?
4: Der Termin stand schon letzte Woche fest. So. Genau. Und ich bin selber überrascht. Ich habe heute wirklich mit mir selber irgendwie zu kämpfen gehabt. Ich war den ganzen Tag auch neben der Spur nach dem Termin. Und das war so der letzte Ausgangspunkt, wo ich mir da sagte, ey Leute, bis hierhin und nicht weiter, weil ich mir, mir wirft man seit 2 Jahren schon irgendwie was vor, was nicht ist. Erst habe ich die Mutter auf gut Deutsch, Entschuldigung für den Ausdruck, vermöbelt, was nicht nachgewiesen werden konnte, das Verfahren wurde eingestellt. Dann sei ich ein Alkoholiker, was vom ärztlich auch nicht nachgewiesen werden konnte. Jetzt habe ich meine Tochter vermöbelt. Ja. Da bin ich auch jetzt dran, das irgendwie aufzuklären. Es gibt auch keinen Arztbericht dahingehend, wo ich auch sage, ey, langsam, ey, wird's langweilig, ne?
3: Und, ja. Von wem kommen denn diese Sprüche, diese Vorwürfe? Von wem sind die denn?
4: Die sind von also meine Ex lebt in einer Mutter-Kind-Einrichtung, dass du es auch weißt, dass du es verstehst, worum es geht. Genau, die kommen von der Mutter und von der Mutter-Kind-Einrichtung selber.
3: Und was haben die mit dir? Die kennen dich gar nicht, oder kennen die dich auch?
4: Ja, meine Ex kennt mich ja sehr wohl, ja klar.
3: Nein, die Einrichtung, du sagst...
4: Die Einrichtung kennt mich vom Sehen her, von 2-3 Mal Sehen her, wo ich meine Tochter da abgeholt habe. Ja, klar.
3: Sehr verständlich. Na, du sagst, die Vorwürfe kommen von ihr und von der Einrichtung. Und ich frage mich, welches Interesse hat die Einrichtung, dir solche Vorwürfe zu machen? Da müsste ja jemand dich kennen, um dir diesen Vorwurf zu machen. Und die müssen sie genau, auch begründen können.
4: Genau, die behaupten... Ich muss das also sagen, die behaupten, dass meine Tochter das selber behauptet hat. In dem Fall in einer Eisdiele, jetzt kommt der Hammer, in einer Eisdiele soll das passiert sein. Die Eisdiele, ich war heute schon da, ich habe alle schon alles angestellt, in einer Eisdiele, wo ich mit ihr mal öfter ein Eis essen gegangen bin, soll der Schlag gewesen sein. Ich hätte ihr auf den Arm gehauen. Es gibt Überwachungskameras, die das genau eben nicht bestätigen. Also der Mitarbeiter der Eisdiele, der kannte mich schon vom öfteren Sehen her und sagte, ey, Martin Wengerup, wir haben hier Überwachungsvideos.
3: Wann soll das denn vorgefallen sein? Die nehmen das ja nicht ewig auf. Also von wann ist denn dieser Vorfall?
4: Vor einer Woche.
3: Ah, okay, gut. Und da haben die noch Aufnahmen gehabt oder wie? Von der Woche?
4: Die sind wohl noch vorhanden, genau. Okay. Und die warte ich noch drauf, aber die sagen mir auch, da wir die mich schon lange, also jetzt mittlerweile schon so oft kennen, also da gesehen haben, sagen die, da ist nichts gewesen, da brauchst du dir keine Sorgen machen. Genau, und deswegen bin ich da mittlerweile auch ein bisschen beruhigter.
3: Gibt es denn eine Situation, die man dir so auslegen kann? Beispielsweise, das Kind hält etwas in der Hand und du machst dann so, nee, weg, pui, nicht anfassen oder so. Weißt du, dass man dir das als Schlag auslegen kann?
4: Also höchstens, sag ich, sage, du kennst ja wahrscheinlich, wenn man in der Eisdiele ist, dann sucht man sich in die Eisdiele aus und zeigt vielleicht auch mit den Fingern an. Und die Kurze wird wahrscheinlich mal hingegangen sein und wird sagen, die Sorte möchte ich haben und hat mit der Hand draufgehalten, wo ich sage, also so heißt meine Tochter, bitte nicht mit der Hand dran gehen. So, und da werde ich sie wohl mit der Hand dann genommen haben, aber ich habe sie nicht geschlagen, um Gottes Willen. Also, das weiß ich ausdrücklich von mir.
3: Wahnsinn, okay. Ja, jetzt steht dieser Vorwurf erstmal im Raum und du bist jetzt in der Situation, dass du das Gegenteil beweisen musst.
4: Nicht muss, ich möchte, weil ich möchte zur Aufklärung dienen. Es gab heute ein Gespräch bei einer Behörde, also im Jugendamt gab es halt ein Gespräch, wo man mir sagte, diese Vorwürfe äußern kam, also zur Äußerung kam und man mir und der Mitarbeiter der Behörde sagte auch, das wäre wohl glaubhaft gewesen von der Tochter. Wo ich mir sage, ja gut, so glaubhaft kann das nicht gewesen sein, weil die Kurze ist, habe ich auch schon mal dir gegenüber erwähnt, weil du mich schon mal fragtest, wird erstmal dieses Jahr 4. Und wenn ich mir ehrlich bin, so gut sprechen kann sie noch nicht. Ich möchte die Kurse nicht schlecht sprechen, das sage ich auch mal vorweg. Ich möchte sie nicht schlecht behandeln, um Gottes Willen. Ja, ich liebe die Kleine über alles, aber sie kann noch nicht so klar sich ausdrücken, sag ich mal. Und deswegen passt das alles zusammen hier nicht. Und zwar, jetzt mal Daniel unter uns und auch an die Zuschauer, an die Zuhörer. Wenn das doch eine Eisdiele passiert wäre, wäre doch ein gesunder Menschenverstand und auch ein gesunder Mensch wäre doch dazwischen gegangen, wenn ich sie auf sie eingebrückelt hätte und hätte die Polizei gerufen. Jetzt mal ohne Witz.
3: Okay, also du hast die Hoffnung, dass das schnell geklärt ist und es ist dir wichtig, dass dein Ruf, dein Image darunter quasi nicht leidet, dass du angeblich sowas tust. Jetzt hat sie in der Vergangenheit immer wieder mal Dinge behauptet, die sich als unwahr herausgestellt haben.
5: Wie kommt sie damit immer wieder durch?
4: Wie sie damit durchkam, ist bisher mit nichts, also mit gar keinem Vorwurf. Also der Vorwurf, wegen ich hätte sie vermöbelt, kam sie mit nicht durch, weil sie keine Nachweise hatte. Da habe ich auch gesagt, komm, leg was vor. Ja, konnte sie nicht, weil sie ja auch sagte, wegen ich hätte sie mit, ja, Entschuldigung, ist ja da so. Ich hätte sie dann mit dem Messer irgendwie rumgefuchtelt. Ja, wo sind die Schnitte? Gab es nicht. So, das wurde eingestellt. Sie musste dafür aber auch schon Strafe zahlen wegen falscher Verdächtigung. Dann der Vorwurf mit dem Alkohol. Ja, genau. Okay. Und dann mit dem Vorwurf mit dem Alkohol, von wegen ich wäre Alkoholiker. Ja, dann war ich beim Arzt damit, musste mich spritzen lassen, hier von wegen Blut abnehmen und sowas. Der CDD-Wert, ja, weiß nicht, wie ich das erklären soll, war unter dem, was normalerweise als Alkoholiker gilt. So. Ja, also fiel es auch weg. Und jetzt das nächste. Hier von wegen, ich hätte sie in der Eisdiele, ja, meine Tochter geschlagen. Also,
5: so,
4: ja,
5: das Risiko, das du jetzt eingegangen bist, ist inwiefern ist das jetzt ein Risiko?
4: Das Risiko ist insofern, dass ich einen Rückschlag bekomme wegen falscher Verdächtigung, weil ich die Mutter-Kind-Ernächtigung,
5: Achso, das Risiko ist, dass du nicht beweisen kannst, dass du deine Tochter nicht geschlagen hast und dass es dir zum Nachteil ausgelegt wird. Okay, verstehe.
4: Genau.
5: Ja, das wäre wirklich blöd. Ja. Aber wie stehen die Chancen? Also so wie du es gerade beschreibst, stehen die Chancen doch relativ hoch, dass du das...
4: Die Chancen stehen relativ hoch, ja. Zumal ich auch sagen muss, die Tochter behauptet das ja selber. Aber ich kann mir das alles nicht vorstellen, weil die Manipulation ist schon sehr, ich möchte ja nicht schlecht reden, aber ich mach's einfach mal jetzt. Tut mir leid. Dass sie manipuliert wird, ist auch sehr hoch. Und ich gehe da im Moment erstmal mit sehr, sehr selbstbewusst ran und hoffe darauf, auf Aufklärung. Auch von der Behörde hoffe ich auf Aufklärung, dass das alles wirklich jetzt mal ja zum Guten sich legt, weil ich weiß nicht, wie du da schon Bescheid weißt, ich habe ja schon in der Vergangenheit, im Jahr 2024 und 2025, die auch schon wieder gesagt, dass da öfter schon Sorgerechtsstreiten vom Gericht gewesen ist, das war natürlich anders und wir sind wieder an den Punkt gelangt, wo hier der Sachverhalt im Raum steht, ob die Tochter nicht vielleicht in der Pflege verwehen soll oder zum Vater. So, dass das vielleicht alles nur ist, um mir einen einzulösen. Verstehst, was ich meine?
5: Ja, große Sorge in deinem Fall. Nico, ich bin gespannt, wie das weitergeht. Vielleicht hältst du uns einfach auf dem Laufenden bei der nächsten offenen Runde. Und ich danke dir erstmal für deinen Anruf.
4: Gerne, bis dahin.
5: Dir alles Gute. Mach's gut, ciao. So, anrufen dürft ihr auch vom Handy und vom Festnetz. Thema heute Abend. Wann hast du das letzte Mal so etwas riskiert, so richtig riskiert? Risiko ist, finde ich, ja auch immer mit einem Preis verbunden, den man zu zahlen hat, wenn es nicht klappt. Ruft mich also an und verratet mir, welches Risiko was bei euch war. Die Nummer zu mir.
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5: Und wir ziehen weiter mit jemandem mit der 49 haben wir jetzt dran. Hallo, wer da?
6: Hallo.
5: Hi, wer da?
6: Vicky aus Düsseldorf.
5: Hallo Vicky. Oh, das kommt mir bekannt vor.
6: Das sagst du jetzt schon zum 10. Mal.
5: Ach so, gut. Also, du bist mal wieder rausgelöscht.
6: Die letzten 10 Mal hast du das gesagt. Ja, okay. Genau.
5: Vicky, das freut mich. Dann habe ich dich ja trotzdem wiedererkannt. Erzähl doch mal.
6: Ja, danke.
5: Wo ist es denn bei dir das Risiko?
6: Also ich habe jetzt vor kurzem im Urlaub ein kleines Risiko, bin ich da eingegangen. Und, hallo?
5: Ja, vor kurzem im Urlaub.
6: Ja, folgendes. Genau, also ich dachte, ich wäre rausgeflogen gerade. Auf jeden Fall, ich bin wohin gefahren, wo ich schon öfters war. Ich verbringe da eigentlich immer den ganzen Sommer. Diesmal bin ich ein bisschen früher abgereist halt. Also ich habe halt hab halt nicht so lange eingeplant, weil ich auch hier in Deutschland was zu tun hatte. Jedenfalls kenne ich den Hotelbesitzer da, der die kleinen Zimmer vermietet. Den kenne ich auch schon lange, weil ich da halt schon jahrelang hinkomme. Ich war da auch schon oft wochenlang. Nur ich habe mich ein bisschen zu viel darauf verlassen, dass ich ihn kenne und dass der vielleicht dann eventuell ein Auge zudrückt. Es war halt so, dass ich hatte erstmal die Unterkunft. Ich hatte ihm das Geld gegeben bis zum 10. August und das Geld von meinem Zweitjob, von meinem Minijob, das kommt immer zwischen dem 10. und 15. So, und am 14. sollte ich eigentlich schon wieder abreisen. Also wann bin ich da hingekommen? Ja, Anfang August, genau. Und auf jeden Fall, da bestand halt auch das, der 14. war ja ein Freitag. Und da bestand auch das Risiko, dass das dann vielleicht erst freitags kommt, wenn ich dann aber auch schon 8 Uhr morgens irgendwie abreise wieder. Und dann habe ich ja auch schon so gedacht, das kommt manchmal am 10. das Geld. Also das kommt wirklich immer spätestens zum 15. das Geld, aber manchmal kommt das am 10., manchmal am 11., 12., 13., 14. Und habe ich jetzt schon so gedacht, okay, was ist, wenn das jetzt nicht pünktlich kommt? Was erzähle ich ihm dann? Kann ich mich darauf verlassen, dass ich ihn kenne und dass ich ihm dann sage, so ja, ich bezahle ihn das später noch und dass er mich erstmal ein paar Tage so lässt und ich ihm das dann nachzahle oder was, ne? Jedenfalls war das dann am 10. noch nicht da. Und habe ich schon ein bisschen Panik bekommen. Ich habe ihn dann hingehalten. Er hat mich dann angerufen und ich war gerade mitten auf der Straße und da ist so ein Café gegenüber und die haben das alle mitbekommen. Ich dann so, ja, sie kriegen ihr Geld noch, sie kriegen ihr Geld noch, war mir schon voll unangenehm. Die haben das irgendwie alle mitbekommen, hatte ich im Gefühl. Und dann habe ich gesagt, ja, spätestens heute Abend ist das da. Und ich wusste nicht, ob das dann da ist. Und ich habe schon gemerkt, wie er dann ganz anders mit mir redet, weil er wird da vielleicht auch wahrscheinlich oft verarscht und alles.
5: Ja,
6: ne? Ich habe dann voll Panik bekommen. Er hat mir auch gesagt, wir sind komplett und alles. Er hat mir schon so zu verstehen gegeben, dass er mich sonst da rauswirft. Ne? Ja, habe ich gesagt, das kommt später noch. Ich habe dann halt meinen Vater noch angerufen. Ne? Mhm. Und der hat mir dann zum Glück den Rest geschickt. Und ja, mein Geld kam dann auch erst am 13. Und ich glaube, der hätte mich wirklich spätestens am nächsten Tag da rausgeworfen.
5: Ach, wie unangenehm.
6: Ja. Ich weiß, das war richtig dumm von mir, aber ich bin das Risiko wirklich eingegangen. Ich wusste, okay, mein Geld wird jetzt nicht also bis zum 10. reichen. Ich habe einfach bin davon ausgegangen, dass das Geld dann kommt. Weil letzten Monat ist das wirklich pünktlich zum 10. gekommen und ich habe mich halt einfach darauf verlassen, dass dann auch so sein würde.
5: Verstehe. Aber interessant, ich dachte, man muss das immer im Voraus schon alles bezahlen.
6: Nein, ich mache das mal, ich bezahle. Also deswegen gehe ich auch immer dahin, wo ich schon mal war oder wo ich sicher sein kann, dass ich das vor Ort bezahle, weil ich habe überhaupt kein Online-Banking oder PayPal oder sowas.
5: Ah, okay,
6: noch keine Kreditkarte.
5: Aber das ist interessant, dass das noch geht. Ich kriege ja heute wirklich, egal wo du unterwegs bist, kriegst du immer gesagt, nee, wir brauchen eine Karte, wir brauchen irgendwas zum Hinterlegen. Wenn du keine Geldkarte hast, dann musst du schon mal Bargeld hinterlegen. Das war richtig nervig, weil ich kein Bargeld dabei hatte.
6: Ich weiß,
5: was du meinst. Okay. Hast du denn jetzt irgendwie so daraus ein Learning, dass du sagst, ich mach's beim nächsten Mal anders? Oder sagst du, nö, hat ja bisher immer ganz gut geklappt und auch jetzt war zwar ein bisschen eng, aber hat trotzdem noch funktioniert?
6: Ja, also sonst habe ich mir dann, also bei den letzten Malen habe ich mir immer noch gedacht, es hat ja noch geklappt, deswegen bin ich das Risiko jetzt überhaupt noch einmal eingegangen, weil ich hatte schon öfter solche Situationen im Leben. Aber jetzt, mein Vater hat mir ausgeholfen und es hat mir wirklich die Augen geöffnet. Ich habe mir wirklich jetzt gesagt, sowas darf nicht mehr passieren, weil das Beste ist noch, ganz vor kurzem hatte ich ja noch Stress mit meinem Vater, wir haben uns richtig gestritten, ich habe gesagt, ja, ich will dich gar nicht mehr sehen und alles. Ich habe zu seiner Frau gesagt, wie hältst du es mit dem aus und so eine Sache. Da gab es richtigen Stress. Und dann hat er mir trotzdem geholfen. Ja, also ich bin ihm so dankbar und ich bin auch so froh, dass das jetzt noch geklappt hat. Ich
5: Hat das euer Verhältnis wieder ein bisschen besser gemacht?
6: Ja, auf jeden Fall, natürlich. Jetzt nicht nur so nach Mutter, ich habe jetzt das Geld, sondern wirklich, weil ich gesehen habe, okay, wenn es hart auf hart kommt, dann ist er für
5: Papa
6: mich da.
5: Wie schön. Ja, das stimmt.
6: Ja.
5: So soll es ja eigentlich auch sein, muss man sagen. Vicky, habe ich das richtig verstanden? Du warst alleine unterwegs?
6: Ja, immer. Ich kenne da Leute schon. Ich habe da früher auch sozusagen mehr oder weniger gewohnt, weil ich da immer war. Ich war da wirklich Wochen, Monate lang manchmal. Ja.
5: Wo ist dieser Ort nochmal genau?
6: Ich mache es ja in Frankreich. Und ich habe da auch Freunde. Ich hätte auch da unterkommen können, aber die rauchen. Das ist für mich ja ein No-Go. Da gehe ich ja lieber an den Strand. Aber den machen die ja jetzt nachts zu.
5: Was macht denn Marcel für dich so aus? Also was ist das Schöne daran? Ich habe schon so oft davon gehört. Ich glaube, ich selbst war, glaube ich, wirklich noch nicht da.
6: Also ich möchte mal was klarstellen, weil ich bin jetzt auch, ich bin jünger als ich klinge, ne? Aber jetzt hier bei vielen jüngeren Leuten macht das jetzt auf TikTok die Runde, das wäre so cool da. Also wenn man erstmal dahin fährt, ne, dann denkt man sich ja, wow, die sind ja so cool und locker alle. Und es ist ja gar nicht so gefährlich, wie gesagt wird. Ja, in der Innenstadt und so ist es auch sicher und die Leute sind auch cool und locker. Das kann aber ganz schnell umschlagen. Und ich habe in der ganzen Zeit und in den ganzen Malen, in denen ich dort war, auch schon oft gesehen, wie schnell das umschlagen kann. Und dann hinten. Die Leute gucken da auch weg. Das ist nicht so wie in Deutschland. Manchmal ist man hier in Deutschland genervt, dass die Leute so übertrieben auf alles gucken und auf ihr Recht pochen. Aber wenn man dort zu lange ist, dann vermisst man das. Weil da ist das wirklich so, es ist oft passiert, dass Leute wirklich weggucken, wenn dir dann was passiert. und dir nicht helfen.
5: Ja, und was macht das dann? Was macht's dann für dich aus? Du bist ja trotzdem gerne dort. Was ist denn das Besondere dann da? Ich meine, das Meer, klar, das sitzt aber auch in einer anderen Ecke.
6: Ja, das ist ja. Mittlerweile ist das auch so, Touristen überschwemmt da, ne, am Meer, und ist auch, die haben da jetzt den einen berühmten Strand, haben die jetzt auch irgendwie, der war jetzt auch von Bakterien verseucht und alles, war jetzt in den Schlagzeilen dort, ne, das ist auch wirklich dreckig, also am Strand alleine liegt es nicht, es ist halt, wo kann man günstigst Urlaub machen, ne, wenn man auch Leute schon kennt, ich weiß, ich komme da hin, ich kenne da Leute, ich gehe da hin, bezahle meine Unterkunft in Bar, ne.
5: Ist das, ich dachte, das Frankreich halt wäre so teuer. Geklärt. Ich dachte, das wäre gar nicht mehr so günstig. Ach,
6: nee, also ich lebe da so, was an den Kosten vor Ort so ist, da lebe ich günstiger als hier.
5: Und wie, warum? Unterkunft oder Essen oder beides?
6: Also Essen, ja.
5: Ist günstiger.
6: Aber ganz ehrlich
5: da?
6: So. Ja,
5: also ich bin ja öfters in Frankreich. Gut, ich bin immer hier an der Grenze, ne? Wenn ich an die Grenze fahre, zum Shoppen zum Beispiel oder zum Einkaufen Lebensmittel. Wenn ich da mal Lust drauf habe. Und ich finde das immer nicht so günstig. Ich finde, die sind teilweise auch ein bisschen teurer an Ticken. Aber gut, vielleicht ist es da unten ein bisschen anders.
6: In Paris war ich auch öfters. Mein Ex-Freund kommt ja auch aus Paris.
5: Da ist ganz teuer, ne? Da kannst du vergessen. Da ist es ja super teuer da.
6: Aber auch nicht überall. Ich war da jetzt letztens noch mal alleine. Ich war an meinem Geburtstag da. Und da habe ich halt auch bei Freunden konnte ich unterkommen, weil ich kenne da auch Leute. Aber so an sich, was ich dann mir selber so gekauft habe im Supermarkt, ich kenne die ganzen Supermärkte, ich weiß wo, wie, was, ich kaufe da günstiger ein als hier. Es gibt manche Sachen, die sind etwas teurer, aber manche Sachen sind auch günstiger. Aber wie gesagt, das zieht mich immer wieder dorthin, weil ich hatte da auch einen Ex-Freund und alles immer wieder und so, ne? Und ich habe auch eine meiner besten Freundinnen ist auch dort. Ich spreche die Sprache schon seit Kindheit, also.
5: Also du kannst es empfehlen. Hingehen, aber seid vorsichtig, ist auch die Botschaft, wie ich das richtig verstanden habe. Es ist auch ein bisschen gefährlich, was die Kriminalität anbelangt.
6: Genau, weil die Deutschen regen mich da richtig auf. Die kommen da wirklich an, da hätte mich einer, ich wollte gerade, man wird da jedes Mal bei Reformé, da ist es da ganz in der Nähe, wo ich bin, da wird man fast von der Straßenbahn überfahren, weil das ist so wie damals in Düsseldorf, diese Straßenbahn, die mitten durch die Altstadt gefahren ist. Mhm. Also egal, wie gut ich das kenne, werde ich jeden Tag fast von dieser Straßenbahn überfahren, ja? So. Oh, okay. Und dann war da ein Deutscher auf dem Fahrrad, dachte er ist 2 Tage in Marseille, ist King der Straße, redet auf dem Fahrrad auf Deutsch, ich wollte gerade die Straße überqueren, die Straßenbahn wartet dann immer noch so einen kleinen Augenblick, dann fährt er auf dem Fahrrad um mich herum und dass ich da stehen bleibe, fast von der Straßenbahn überfahren wurde. Und auch so generell, ich weiß nicht, manche denken so, die sind jetzt King, weil die da hinfahren und so. Es ist einfach ganz normal, aber es kann da ganz schnell umschlagen. Und wie gesagt, was dort zum Beispiel anders ist, wenn dir im Bus etwas passiert, und ich hatte da jetzt auch so eine Situation, dass ich da angerufen habe bei FPM, bei dieser Genossenschaft da von den Bussen, die Busfahrer dort sind nicht verpflichtet einzugreifen, wenn dir was passiert, auch wenn dir Gewalt angetan wird. Weil es ist meiner Freundin und mir 2-mal passiert. Ich habe da angerufen, die meinten, der ist nicht verpflichtet zu intervenieren. Hier in Deutschland machen die das. Der Busfahrer bleibt stehen und wirft die Person raus oder ruft die Polizei. Mhm. Und das macht es halt gefährlicher.
5: Krass.
6: Die gucken da oft alle weg, wenn irgendwas ist.
5: Okay. Ja gut, das ist natürlich wieder pauschalisiert, ne? Es gibt mit Sicherheit auch Ecken, wo.
6: Ja, ein bisschen, ja natürlich. Passiert. Aber so, natürlich will ich nichts pauschalisieren, aber das ist halt so, in den meisten Fällen ist mir das passiert, dass da die Leute, die sind halt zögerlicher als hier. In Deutschland hast du eigentlich immer jemanden, der hilft. Ich habe das so oft erlebt, da bin ich auch froh drüber.
5: Ist ja schön, aber dass du dort, so einen Eindruck hast. Das ist doch super. Okay. Ja, wann geht's mal wieder hin? Ich meine, jetzt warst du ja gerade erst da, aber hast du wieder vor, dieses Jahr nochmal? Oder bist du da eher im Sommer nur anzutreffen?
6: Ich habe jetzt im August komplett Urlaub. Ich musste jetzt einmal früher weg, weil ich jetzt hier einen wichtigen Termin hatte. Deswegen hatte ich halt nur bis zum 14. August. Aber ich habe jetzt meine Sachen erledigt und wollte eigentlich wieder direkt jetzt dahin fahren.
5: Echt? Okay. Was machst du dann dort den ganzen Tag? Das muss ich noch erfahren. Weiß ich nicht.
6: Erstens mal, durch die Meerluft schläft man noch besser. Ich schlafe eh viel, aber da schlafe ich ohne Witz 10 Stunden. In meinem Zimmer sind es über 30 Grad und ich schlafe trotzdem über 10 Stunden. Dann geht mein Tag so um 12 Uhr los. Ja, dann gehe ich mittags raus zum Strand. Dann gehe ich wieder nach Hause duschen und dann geht es nochmal raus.
5: Okay, also wirklich Urlaub-Lifestyle. Okay, verstehe.
6: Ja, wirklich. Aber im Winter ist es da wirklich tot. Die Leute, also Marseille lebt wirklich nur im Sommer. Ne?
5: Ich war da auch
6: im Winter, aber im Winter ist es da wirklich teilweise wie ausgestorben, ne? Weil dann ist es da auch kalt.
5: Also ich will die ganze Südküste da unten mal langfahren. Da ist ja auch noch Monaco, Montpellier. Also das sind ja viele, viele schöne Ecken.
6: Montpellier,
5: genau. Ja, Französisch war nie so meine Stärke. Vicky, ich wünsche dir einen schönen Abend, alles Gute und bis zum nächsten Mal.
6: Danke.
5: Bis dann.
6: Ich dir auch. Ciao.
5: So, anrufen dürft ihr auch vom Handy und vom Festnetz. Unser Thema heute Abend hat mit Risiko zu tun und es lautet: Wann hast du das letzte Mal etwas riskiert?
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5: Die Nummer ins Studio und wen haben wir dran? Mit der Endziffer 16. Guten Abend. Hallo, wer da? Woher?
7: Hallo.
5: Hi, wer da?
7: Katrin?
5: Katrin, grüß dich. Woher bist du? Aus welcher Ecke?
7: Aus der Nähe von Bonn.
5: Aus der Nähe von Bonn. Schön, ich bin Daniel. Reden wir das erste Mal?
7: Hi.
5: Haben wir schon mal wandern?
7: Ist aber auch. Ach, ist doch wurscht.
5: Ist schon lange her. Ist wurscht.
7: Käse,
5: wurscht. Okay, gut.
7: Genau. Du hast gefragt, wann habe ich das letzte Mal was riskiert?
5: So sieht's
7: heute
5: aus. Heute, okay.
7: Okay. Ich habe COPD. Endstufe. Wieder heute Nacht mit dem RTW ins Krankenhaus. Und ganz, ganz viele werden die Hände über den Kopf zusammenschlagen und sagen, wow, so dumm kann man doch gar nicht sein. Ich werde dann immer aufgepäppelt mit Cortison. Bin natürlich dann im Krankenhaus, Notfall, 3 Stunden in der Notaufnahme. Und dann sagen natürlich die Ärzte, 3 Tage stationär. Und ich sage, ihr habt mich jetzt aufgepäppelt, ich fahre jetzt wieder nach Hause.
5: Ist das der Moment jetzt, wo die Leute die Hände beim Kopf zusammenschlagen?
7: Ich glaube schon.
5: Okay. Weil sie das so unverantwortlich
7: finden. Bleib doch im Krankenhaus.
5: Ich verstehe.
7: Ja, bleib doch im Krankenhaus. Dann kriegst du ja immer so einen Bericht gegen ärztlichen Rat, selbst entlassen und ich bin wieder zu Hause. Aber ich habe hier einen Kater und ich möchte auch zu Hause sein und
5: das wollte ich gerade rausfinden, also das wäre meine Frage gewesen. Ist es einfach nur eine grundsätzliche Abneigung gegen Krankenhäuser und du sagst, boah, schnell weg hier, kein Bock, ich mag das alles gar nicht? Oder hat es irgendwie vielleicht mit einem Verantwortungsgefühl zu tun, dass du im Hintergrund vielleicht, ja, in dem Fall sind es jetzt vielleicht deine Haustiere, zu denen du unbedingt willst? Oder was ist der wahre Grund dahinter?
7: Da gibt es viele.
5: Da habe ich es gehört. Da war doch was gerade. Schön.
7: Genau, da war was, genau. Natürlich der Kater, Schmidtchen Schleicher.
5: Süß.
7: Süß, genau.
5: Der Name ist cool.
7: Passt aber zu ihm. Dann ist es natürlich im Krankenhaus auch so, du bist ja nicht allein im Zimmer. Manchmal bin ich allein im Zimmer. Ich mache das ja jetzt schon zum 20. Mal. Und dann ist neben dir jemand mit, ich weiß gar nicht, wie die Schlafstörung heißt, die können dann nicht richtig atmen. Ne? Du liegst daneben, du bist hellwach und du merkst, oh, die atmen gerade nicht. Und dann, weißt du, wie ich meine? Wie
5: redest du von
7: das?
5: Der Katze gerade oder von was redest du?
7: Nein, ach so, von dem Patienten.
5: Ja.
7: Apnoe,
5: Schlafapnoe.
7: Ja, vielen Dank, vielen Dank. Ja. So, du liegst daneben und du denkst so, wow. Oh Gott, die stirbt jetzt neben mir. Verstehst du, was ich meine?
5: So schlimm? Und das ist etwas, was dich triggert, oder was?
7: Das triggert mich total. Ich habe schon, wie gesagt, ich mache das ja nicht zum ersten Mal. Oder eine Dame, bestimmt 90 Jahre alt, die hat die ganze Nacht geschrien. Und man hat sich gar nicht um die gekümmert. Dann bin ich in das Zimmer von der gegangen und habe nach der geguckt, nach 2 Stunden, weil ich gedacht habe, so, ich bin ja nicht dafür zuständig. So, und dann habe ich gemerkt, die lag in ihrer eigenen, Entschuldigung, Pisse.
5: Urin.
7: Die wurde nicht gewickelt.
5: Okay. Und die Situation einfach ist für dich so, dass du sagst, hey, ich kann das nicht mit ansehen, ich will das nicht mit ansehen.
7: Ja, das waren so viele Situationen, wo ich gedacht habe, wow, ich schaffe das auch nicht. Also zu der älteren Dame, die da nicht gewickelt wurde, ich habe mir gar nicht zugetraut, das zu machen, aber da gab es ja einen Beistelltisch und da lag so eben, ich sage immer Pampers, weil das ein guter Begriff ist.
5: Windeln könnte eigentlich man auch sagen. Die
7: Pants.
5: Ja, genau. Oder Pants, okay.
7: Ja, whatever. Und ich habe die ältere Dame dann halt gewickelt.
5: Oh.
7: Dann habe ich gefragt, okay, trinken?
5: Mhm.
7: Ja? Pfefferminz oder Kamille?
5: Mhm.
7: So. Dann stellt ja meistens ein Krankenhaus, und das finde ich total gut, und auch wichtig, Beistellwagen hin mit heißem Wasser und eben dementsprechend, dass man das für sich selber und auch für andere machen kann.
5: Mhm.
7: Und dann habe ich die wirklich total bescheuert. Ich finde es halt bescheuert, dass es das wirklich geben muss, mit einem Löffel die Flüssigkeit.
5: So Schluck für Schluck, so Löffel für Löffel ihr was zu trinken gegeben?
7: Löffel für Löffel.
5: Mhm.
7: Ja. Und heute Nacht war es halt so. Die Dame hat wirklich die ganze Nacht gejammert.
5: Mhm.
7: Ich bin erst
5: sie viel älter
7: um
5: als
7: 4
5: du?
7: Uhr. Wesentlich älter, also wesentlich.
5: Okay. Habt ihr euch sonst gut verstanden oder bist du gar nicht so ins Gespräch mit ihr gekommen?
7: Konnte ich nicht, also sprachmäßig. Ich weiß nicht, ob das mit der Luftzufuhr zu tun hat oder ob sie Ausländerin ist. War wirklich sehr kompliziert. Ich habe immer versucht, da irgendwie mitmenschlich noch was zu machen.
5: Mhm.
7: So, und dann musste ich wirklich nur auf Fingerzeig, und dann hat sie mir immer die Hand hingehalten, und da habe ich gedacht, okay, was will sie denn mit der Hand? Dann habe ich ihr halt auch wieder Wasser mit der Löffel, nicht Löffelflasche, sondern wie heißt die? Du merkst, ich bin doch immer total aufgeregt.
5: Das ist nicht schlimm. Ich meine, wir entfernen uns ja sowieso gerade schon vom Thema. Eigentlich geht es ja nur ums Risiko, und dein größtes Risiko war, dass du, nicht dein größtes, aber das Risiko, was du heute eingegangen bist, ist einfach auf den, gegen den Rat der Ärzte nach Hause zu fahren. Jetzt bist du auch wieder zu Hause.
7: Genau.
5: Der Kater hat ja auch sich darüber gefreut, mit Sicherheit. Was passiert eigentlich, wenn du mal wirklich für eine Woche ins Krankenhaus musst? Wer kümmert sich dann um den Kater?
7: Ja, das ist halt immer mein Problem.
5: Niemand.
7: So, ich muss dann raus, COPD, das heißt, du kriegst schon Luft,
5: mhm,
7: aber die Luft ist nicht ausreichend, um richtig zu atmen. Also musst du raus. Also RTW anrufen. Ich habe diese Nacht eine Stunde gebraucht, um mich anzuziehen.
5: Also nochmal die Frage, wer würde sich jetzt im Ernstfall wirklich um den Kater kümmern? Niemand, du hast niemanden. Keine Freundin, die du anrufen kannst, hey, guck mal bitte nach oder so.
7: Hm.
5: Nee?
7: Ich mag halt Menschen nicht, ich weiß nicht warum.
5: Ah, okay, das steckt dahinter. Hm.
7: Hm.
5: Ja, also und wie geht's dir gesundheitlich? Fühlst du dich gerade fit oder sagt dein Körper, ah, so eine Nacht länger wäre vielleicht nicht schlecht gewesen?
7: Mein Körper sagt, scheiß COPD.
5: Okay, nachvollziehbar. Aber ist er gerade stabil oder ist er gerade am Kämpfen?
7: COPD hört nie auf.
5: Da kämpft man jeden Tag.
7: Der kämpft immer weiter und ist nicht heilbar. Punkt.
5: Das ist immer so. Das ist klar, aber die Frage war jetzt eher so, ob du dich jetzt gerade stabil fühlst, ob du sagst, ja, ist okay, krieg das gerade hin, oder ob du sagst, nee, eigentlich gerade gar nicht gut.
7: Ja, übermorgen geht's mir wieder nicht gut.
5: Mhm. Du sagst, ich habe schon mehr als 20 Mal das RTW anrufen müssen, richtig?
7: Mhm.
5: Wie oft kommt das denn vor? Also in welchen Abständen ist das denn?
7: Also ich reizt das immer so ein bisschen aus und da sind wir wieder beim Thema Risiko, ne? Bis es gar nicht mehr geht. Also wie heute Nacht oder gestern Nacht. Wo sind wir? Bei welcher Uhrzeit? Wahrscheinlich gestern Nacht.
5: Mhm. Also einmal im Monat? Geht. Oder?
7: Einmal im Monat RTW.
5: Okay.
7: Ja.
5: Kommt so einmal im Monat
7: und dann,
5: vor. Was ja auch schon ziemlich häufig
7: ist. Was ich eigentlich krass finde, für mich persönlich, dass ich nicht, wenn ich schon merke, so wird kritisch, dass ich nicht zum Hausarzt gehen kann, ey, spritzt mir jetzt mal Cortison. Mhm. Ich will das auch gar nicht ausreizen. Also auf gar keinen Fall. Spritzt mir bitte Cortison. Am liebsten 80 bis 100 Milligramm und dann muss ich nicht ins Krankenhaus, dann brauche ich auch keinen RTW, weil ich finde das nicht in Ordnung, weil ich möchte es auch nicht ausreizen. Verstehst du, was ich meine?
5: Ich weiß nicht, was du mit, ich will das nicht ausreizen meinst. Was willst du nicht ausreizen?
7: Ja, ich möchte dann am liebsten in eine Praxis gehen und sagen, okay, so, hier geht für mich gar nichts mehr.
5: Gib mir das Zeug und lasst mich in Ruhe, so ungefähr.
7: Ja, nicht lasst mich in Ruhe, aber
5: dann sparen wir uns den Aufwand mit dem Krankenhaus. Okay, ja, ja, klar, in die Richtung geht das, oder?
7: Ja, genau. Es gibt ja auch noch andere Patienten, die Herzinfarkt oder whatever haben. So,
5: du sagst einfach quasi, ich weiß, was ich brauche, gib mir das Zeug und dann bin ich meine Ruhe. Okay. Ja, aber so einfach ist es mit Sicherheit nicht. Es ist ja auch immer nur ein Bekämpfen der Symptome, was du da machst, ne?
7: Ich weiß.

0: Leute aufklärt nach dem Motto, so, Entschuldigung, Sauerstoff setzt.
1: Sauerstoff was, bitte? Katrin? Oh, jetzt ist sie gerade raus. Katrin, ich weiß nicht, ob du gerade aufgelegt hast. Du kannst gerne jederzeit wieder anrufen. Ich sage erstmal vielen Dank aber für den Moment und wünsche dir alles Gute an dieser Stelle. Ihr könnt auch anrufen vom Handy und vom Festnetz. Wir sprechen heute über Risiko. Und das Thema lautet, wann hast du das letzte Mal etwas riskiert?
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1: Also wann bist du das letzte Mal ein Risiko eingegangen? Das ist das Thema heute Abend. Katrin spielte mit ihrer, oder spielt eigentlich nach wie vor mit ihrer Gesundheit. Obwohl die Ärzte sagen, bleiben Sie besser mal noch 2 Nächte hier oder 3 Nächte, sagt sie, nee, ich will nach Hause, ich muss mich um meinen Kater kümmern. Und sie sagt auch, sie fühlt sich da gar nicht so richtig wohl. Aber es ist ein Risiko, denn ihre Gesundheit, der geht's nicht besser. Gehen wir in die nächste Leitung, wen haben wir denn dran? Da ist wer mit der Endziffer 1-2. Guten Abend, wer da, woher? Hallo, hallo? Wer da, woher? Es ist Stille.
3: Hallo?
1: Hallo, wer da? Woher? Ui, auch schon wieder weg. Klang aber auch sehr jung. Ist eigentlich noch Ferienzeit? Ich glaube nicht, oder? Wen haben wir als nächstes dran? Peter aus Düsseldorf. Peter, grüß dich.
4: Tag, Daniel.
1: Sag mal, seid ihr noch im Urlaub eigentlich? Also habt ihr noch Ferien in NRW?
4: Das weiß ich nicht. Ich bin ja
1: du weißt es. Das weiß man einfach nicht mehr, gell? Wenn man kein Schüler ist, weiß man das nicht mehr. Ich weiß
4: ja,
1: es.
4: Ja, genau.
1: Und wenn man kein Elternteil ist.
4: Stimmt, ne?
1: Ja, so ist das halt. Schlimm, schlimm. Freu mich, dass du da bist. Was hast du mitgebracht für als Thema heute zum Thema Risiko? Wann bist du das letzte Mal ein Risiko eingegangen?
4: Also Daniel, wenn ich meinen Bruder in Viersen besuche mit meinem kleinen Motorroller mit kleinem Nummernschild, fahre ich über die Düsseldorfer Kniebrücke, die ein blaues Schild hat, Kraftfahrstraße, und ich darf da nicht drauf fahren. Das ist nur Motorräder fahren und Autos, aber das blaue Schild mit dem Auto drauf, das erlaubt nicht, dass man mit einem Motorroller 40 km/h drüber fahren kann. Mache ich aber schon jahrelang und hab immer Glück gehabt. Und dann war die Situation, ich habe den Hausschlüssel in der Wohnung gelassen, die Tür zugezogen und kam nicht in die Wohnung rein. Und dann...
1: Ich bin gerade irritiert. Ist das jetzt schon eine zweite Geschichte oder ist das jetzt noch die erste?
4: Ja,
1: eine
4: zweite Geschichte.
1: Ist jetzt beide schon? Ach so, musst du das sagen. Ich bin ja noch beim Motorroller, so schnell komme ich gar nicht hinterher. Und der fährt nur 40 oder was, der Motorroller bei dir?
4: 40, ja, der kann.
1: Wieso fährt denn nur 40? Ich dachte, die fahren so 45.
4: 45 fahren, ja. Also
1: 45, ah.
4: Ja, ja.
1: Aber die haben doch meistens so eine kleine Toleranz drin, dass du bis 50 kannst, oder nicht?
4: Ja, genau.
1: Aber mit 50 km/h bist du doch eigentlich im besten Fall eigentlich gut unterwegs.
4: Daniel, ich rede doch gar nicht über die Geschwindigkeit, sondern dass ich gar nicht über diese Brücke fahren darf.
1: Darf, okay, ja.
4: Weil da ein Schild steht, Kraftfahrstraße, blaues, und da dürfen kleine Nummernschilder Roller nicht drüber.
1: Soll ich dir was verraten? Ich habe das auch schon gemacht. Ich weiß bis heute nicht, ob es erlaubt war oder nicht erlaubt war, aber wir haben ja hier auch Brücken und ich bin auch mit dem Roller mit 50 drüber. Das Ding ist, dass, um auf die Brücke drauf zu fahren, da ist 70. Und dann, sobald du auf der Brücke bist, ist nur noch 50 erlaubt. Also war meine logische Schlussfolgerung, naja, ich kann ja eh nur maximal 50 mit dem Roller fahren, also fahre ich jetzt einfach auf die Brücke drauf. Und gut, dann kamen die Autofahrer, die kamen dann von der großen Straße, ne, von außerhalb, die kamen dann mit 70 rein, müssen aber eigentlich auf 50 abbremsen. Machen sie natürlich nicht, die brettern trotzdem mit 70 an dir vorbei, weil sie keinen Bock haben, 50 zu fahren, obwohl da überall 50 ist. Und ich habe mir gedacht, naja, auf der anderen Seite geht's in die Stadt rein, das heißt, da kann man dann ohnehin nicht 70 beschleunigen. Bleib bei 50, also habe ich das immer so ein bisschen gemacht mit dem Gedanken, naja, wird schon richtig sein. Du machst es ja auch nicht anders. Erzähl. Gab's denn schon mal Ärger? Hat dich schon mal jemand rausgewunken?
4: Nee, keiner.
1: Ach so. Na dann ist doch alles gut. Wo ist denn da das Risiko jetzt?
4: Dass ich nicht über diese Brücke fahren darf.
1: Ach so.
4: In jahrelangen Zeiten.
1: Okay, verstehe. Eigentlich nicht erlaubt. Was ist denn die Höchstgeschwindigkeit auf der Brücke bei dir?
4: Mein Roller fährt 60.
1: Nee, was ist denn die Höchstgeschwindigkeit, die erlaubt ist da auf dem Abschnitt?
4: Die Brücke, die hat keine Kilometerzahl. Ich glaube 50 km/h normale Geschwindigkeit.
1: Na okay,

0: Na gut, wenn sie keine Begrenzung hat, dann ist wieder, naja, anderes Thema. So, und zweite Geschichte, was war die zweite?
1: Zweite Geschichte, ich habe den Schlüssel in der Wohnung gelassen und bin runter und dann habe ich einen Ersatzschlüssel versteckt im Keller. Hinter so einer Stromdose. Bin hoch, so hat so 3-4 Minuten gedauert, mach die Türe auf und hab einen riesigen Feuerball vor mir im Raum. Der ganze Raum brennt lichterloh. Da ist die Kerze, die ich brennen gehabt habe, von der Tasche runtergefallen. Auf dem Tisch mit dem Plexitelefon, am Kleiderschrank, alles am Brennen. Und ich habe mit 10, 20 Eimern Wasser alles wieder gelöscht bekommen, habe alle Flurfenster geöffnet, Wohnungsfenster, damit keiner auf dumme Gedanken kommt, die Feuerwehr zu rufen oder Ärger zu machen. Aber ist gut gegangen.
0: Ein Wohnungsbrand hast du gehabt?
1: Ja.
0: Ausgelöst durch?
1: Eine Kerze, die ich in der Flasche reingesteckt habe.
0: Aber was hat die Kerze mit dem Schlüssel im Keller zu tun? Das ging mir zu schnell, das habe ich nicht ganz greifen können.
1: Ich konnte den Brand in der Wohnung nicht miterleben, weil ich ja in dem Augenblick runtergegangen bin. Und als ich runtergegangen bin, habe ich
0: gemerkt, ist die Tür zugeknallt?
1: Ja, dass der Schlüssel noch in meiner Wohnung ist. Aber im Keller habe ich noch einen zweiten Schlüssel versteckt gehabt.
0: Ja, das war aber dein großes Glück, kann man ja wirklich sagen.
1: Ja, dann bin ich hoch und siehe da, lichterloh brannte alles.
0: Ach du meine Güte.
1: Ja.
0: Und das sind ja, wie viele Minuten sind da vergangen?
1: 10.
0: In der Zeit kann doch ein ganzes Zimmer, eine ganze Wohnung kann doch abbrennen.
1: Dann ist ja auch so, Daniel.
0: Wie hoch war denn der Schaden?
1: Keine Ahnung, ich war damals über der Schadensversicherung vielleicht 300 oder 400 oder so.
0: Ach so, das ist gar nicht aktuell, das ist schon älter.
1: Ja, das ist älter.
0: Okay, hast du eigentlich immer noch Kerzen?
1: Ja, aber ich passe jetzt auf.
0: Das habe ich mir auch immer gesagt. Ich hab's einfach grundsätzlich vermieden. Ich besitze keine Kerzen, ich benutze nur so LED-Lämpchen. Das ist mir sicherer. Das ist mir einfach zu sicher. Daniel. Weil ich kenne mich. Ich kenne mich und ich weiß auch natürlich mit Hund und so weiter, der kann was umwerfen und nee, ich will das Risiko nicht eingehen. Du, ich kriege ja manchmal schon Panik, wenn ich irgendwie so, dieser Gedanke, dass du den Ofen oder den Herd vergisst auszumachen, wenn du gehst. Ne?
1: Ja, ja.
0: Das sind ja auch so Sachen. Manchmal mache ich mir irgendwie den Herd an, setze mich kurz irgendwie im Wohnzimmer, weil ich denke, naja, es dauert ein bisschen, bis das Wasser kocht. Und dann vergesse ich es einfach. Und plötzlich denke ich mir, wieso habe ich denn so eine Dampfsauna in der Wohnung? Naja. Muss man aufpassen.
1: Muss man aufpassen.
0: Alles nochmal gut gegangen, Peter. Krasse Geschichte mit deiner Kerze. Und dir einen schönen Abend. Alles Gute.
1: Alles Gute. Bis dann. Mach's gut. Und Dankeschön fürs Zuhören.
0: Ciao. So, anrufen dürft ihr auch vom Handy und vom Festnetz. Heute geht's ums Risiko und ich möchte ganz gerne wissen, wann seid ihr denn mal so ein richtig großes Risiko eingegangen? Wann habt ihr mal was zuletzt riskiert?
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0: So, wen haben wir dran? Da ist wer dran mit der Endziffer 15. Guten Abend, wer da, woher?
3: Hallo.
0: Hallo, wer da? Ui, hat wieder aufgelegt. Dann gehen wir weiter zur 25. Wer hat denn die 25?
4: Ich?
0: Hallo, ich. Wer bist du?
4: Hi, Sammy.
0: Sammy, aus welcher Ecke?
4: Aus Hamburg.
0: Aus Hamburg, aus dem Norden. Schön. Ich bin Daniel. Freue mich, dass du anrufst. Unser erstes Mal?
4: Ich weiß, dass du Daniel bist. Hi.
0: Oder haben wir schon öfters gesprochen?
4: Nee, wir haben noch nie gesprochen.
0: Noch nie?
4: Ich bin zufällig auf Big FM. Bin unterwegs, geschäftlich und habe gedacht, ich rufe jetzt mal an.
0: Aber du wusstest, wer ich bin, hast du gerade gesagt.
4: Ja, höre ich doch im Radio.
0: Ach so, ich dachte, du kennst mich schon länger.
4: Ich bin schon seit circa 10 Minuten bei euch live drin, also jetzt hier im Radio.
0: Ach so, okay. Kennst du die Sendung? Hast du die vorher schon mal gehört?
4: Nee, ehrlich gesagt noch nie. Ich bin selten im Digitalradio drin. Jetzt habe ich gedacht, komm, ruf mal an, ich erzähle mal jetzt mein Risiko hier.
0: Ja, es gibt so zwei Gruppen, musst du wissen, Sammy. Es gibt die Daywalker und die Nightwalker. Wir sind die Nightwalker.
4: Ja,
0: Wir sind eigentlich
4: auch Daywalker. Ja.
0: Und das Interessante ist, dass die Daywalker überhaupt nicht wissen, was hier abends läuft. Das ist total spannend. Ich rede mit so vielen Leuten und sage immer so, ja. Und dann sagen die, oh, den Sender, den kenne ich, den höre ich auch. Und dann sage ich, kennst du die Sendung? Ja. Nee, um die Uhrzeit schlafe ich. Ja, also, liebe Nightwalker, cool. Schön, dass ihr da seid. Sammy, erzähl, Risiko, was war es bei dir?
4: Ja, bei mir war es eine Geschichte, es geht erstmal in die Vergangenheit. Ich war, also bitte nicht falsch verstehen, ich habe auch keinem Menschen was angetan oder so. Ich war mal in Haft. Ich saß 7 Jahre hinter Gittern. Und als ich dann irgendwann mal rauskam, also ich bin ja ein bisschen früher rausgekommen, sage ich mal, ich war in diesem sogenannten offenen Vollzug. Ich weiß nicht, ob dir das was sagt. Genau, habe meine Strafe ganz normal abgesessen. Es war jetzt eine Straftat, darüber möchte ich gar nicht sprechen. Und dann bin ich rausgekommen, habe mich selbstständig gemacht, bin auch erfolgreich bis heute noch unterwegs. Dann hat mich sozusagen meine Vergangenheit wieder eingeholt. Und dann habe ich eine Person getroffen, die ich 9 Jahre, sage ich mal, nicht gesehen habe. Und die Person hat halt mir etwas angeboten, wo ich echt 3 Tage nicht schlafen konnte.
0: Das ist sehr kryptisch und mysteriös, was du gerade beschreibst, ne? Viele offene Fragezeichen.
4: Ja, die kannst du ja auch gleich stellen. Okay, ich wollte dir nur einmal nur meine Geschichte erzählen. Und das war halt ein Riesenrisiko. Und dann am Ende des Tages oder am Ende habe ich mir einfach überlegt, ich gehe dieses Risiko nicht ein.
0: Darf ich jetzt anfangen?
4: Jetzt darfst du anfangen, klar.
0: Sammy, also erstmal Frage Nummer 1 natürlich. Ja, wobei, du hast ja gesagt, du willst nicht drüber sprechen, warum du drin warst. Aber was mich interessieren würde, ist, warum du nicht drüber sprechen möchtest.
4: Ja,
0: hast du damit nicht abgeschlossen? Tut es dir nicht leid? Schämst du dich? Was heißt schämen?
4: Also es ist ja auch heute so in meiner Selbstständigkeit, wenn man irgendwie auf dieses Thema kommt oder es ist, eigentlich kommt man so auf so ein Thema gar nicht. Es war im Drogenhandel, also nicht den Drogenhandel, den man so kennt. Das ist ein richtiger Einfuhr gewesen. Und,
0: das reicht doch schon. Du musst einen Punkt setzen. Du musst nicht ins Detail gehen. Also genau. das war das Thema. Dafür gab es 7 Jahre.
4: Genau.
0: Du bist nicht stolz drauf. Du willst ein neues Kapitel. Du hast keinen Bock, jedes Mal dieses Kapitel wieder und wieder durchzukauen. Verstehe ich.
4: Ja.
0: Was ich jetzt aber wissen würde, ist, wenn du sagst, meine Vergangenheit hat mich eingeholt. Eine Person aus der Vergangenheit macht mir ein Angebot. Schlussfolger ich jetzt, du solltest nochmal irgendwas von A nach B bringen.
4: Ja, nee, ich habe ja nie was kuriert oder ich habe nie was weggebracht oder sonst was. Es war einfach die Person, die damals alles möglich gemacht hat, sage ich mal so. Also sagen wir mal, ein von mehreren Schlüsseln von damals. Die Person war auch nie in Haft gewesen. Einfach plötzlich, das war einfach ein großer Zufall, dass wir uns irgendwie getroffen haben. Und dann hat er mir halt einen, sage ich mal, einfach jetzt ganz offen einen Deal angeboten. Da habe ich einfach gesagt, na, eigentlich war es dumm von mir, dass ich gesagt habe, lass mich mal 3 Tage oder lass mich mal einfach mal überlegen. Ich melde mich mal bei dir. Da hat er mir erklärt, wo ich mich melden kann, etc.
0: Also der Deal wäre, ohne es jetzt ins Detail zu gehen, es wäre einfach nochmal irgendeine Aktion gewesen.
4: Ja, ja, genau.
0: Okay, eine Aktion, bei der er dir mit Sicherheit auch gesagt hat, ja, aber diesmal ist es eine ganz safe Nummer, passiert nichts und so weiter. Und deswegen, und die Summe war wahrscheinlich attraktiv und deswegen hast du so ein bisschen gezögert.
4: Ja, die Summe ist mehr als attraktiv. Also wie gesagt, also die Summe wünscht sich, glaube ich, jeder Mensch. Ja. Aber ich habe mir einfach gedacht, das Ganze, was ich mir jetzt in diesen ganzen Jahren aufgebaut habe, will ich mir nicht kaputt machen. Und ich lasse das aber einfach und ich vergesse diesen Menschen einfach. Ich habe mich auch gar nicht mehr zurückgemeldet und fertig. So war das.
0: Das ist krass. Also ich bin wirklich begeistert von dieser. Das ist von außen sagen alle so, ja, ich hätte automatisch Nein gesagt. So.
4: Es war aber ich weiß, keine leichte Entscheidung.
0: Ich glaube, dass es keine leichte war. Aber ich bin froh, dass du auf die richtige Stimme gehört hast.
4: Nee, auf jeden Fall. Ich habe eine Frau, ich habe eine Tochter und da hat sich einiges geändert.
0: Hattest du auch schon zu dem Zeitpunkt, als du den Deal angeboten bekommen hast?
4: Wie bitte?
0: Hattest du das auch zu dem Zeitpunkt, als du dieses Angebot bekommen hast?
4: Ja, das ist ja gar nicht mal so lange her.
0: Ah, okay. Das ist krass, also Frau und Kind. Und du saßt aber 7 Jahre in Haft. Das heißt, du hast diese 7 Jahre verloren. Fast. Offener Vollzug heißt ja gut, du bist tagsüber draußen,
4: also
0: aber abends
4: bist du da. Offener Vollzug, ja genau. Und Wochenende bei der Familie, genau. Irgendwann wird das noch lockerer, als es schon ist. Dann ist man halt jedes Wochenende halt irgendwie bei der Familie so. Ne? Aber unter der Woche bist du arbeiten. Hm.
0: Darf ich fragen, in welcher Branche du dich selbstständig gemacht hast? In welchem Bereich?
4: Versicherungsschäden, Brandschäden und Wasserschäden.
0: Ah, okay.
4: Ich arbeite direkt als Versicherung.
0: Okay.
4: Also ich verdiene dementsprechend gutes Geld. Ich bin zufrieden. Ich habe mir da einiges aufgebaut, privat, sage ich mal. Aber stark. Wie gesagt, also es war wirklich, das hat mich umgehauen. Das hat mich, also meine Frau hat mich auch schon gefragt, was ist denn los? Du bist seit Tagen nicht mehr derselbe. Und ich habe auch mit dir dann natürlich offen geredet, aber...
3: Warum nicht gleich am Anfang? Warum hast du ihr nicht gleich gesagt, du pass auf, du glaubst nicht, was mir heute passiert ist? Da kam einer, hat mir das und das gesagt. Warum? Hast du Angst gehabt, wie sie reagiert oder warum?
4: Nee, ich hatte keine Angst davor, wie ich reagiere. Sie hat es einfach selber gemerkt und ich habe es einfach so in meinem tiefen Herzen so gelassen. So dieses Angebot war einfach irgendwo in meinem Körper drinne. Also mich hat's schon nur, also für mich war das schon ein Wunder, dass ich diese Person allgemein hier in Deutschland getroffen habe. Das war schon für mich so eine harte Nummer so. Ich habe mir gedacht, what the fuck, Alter, was sucht der denn jetzt hier in Hamburg? Ne?
3: Sie hat's gemerkt, aber dass mit dir nicht stimmt.
4: Ja.
3: Und sie hat dich auch darauf angesprochen?
4: Ja, sie hat mich gefragt, so, was ist denn los, du bist nicht mehr derselbe. Sie dachte, es lag wohl an ihr oder so. Ich meine, nein, ja, klar, ganz und gar nicht. Ich habe auch direkt mit ihr offen gesprochen.
3: Ach so, du hast sie nicht zappeln lassen, okay. Weil das ist etwas, was ich jetzt wirklich nochmal nachgehakt hätte. Oftmals ist es ja so, ja, irgendwas stimmt nicht mit dir. Und dann denkt man sich so, ah, nee, jetzt mit dem Thema rausrücken, lieber nicht. Vielleicht morgen, vielleicht übermorgen. Und dann sagt man, nee, alles okay und so. Hatte einfach einen stressigen Tag.
4: Nee, ich war direkt. Ich habe direkt gesprochen. Meine Frau, sie weiß auch, wie ich bin. Also sie kennt meine Vergangenheit sehr gut. Ne? Und natürlich, also sie hat mich auch schon natürlich erstmal starr angeguckt, dass ich überhaupt so eine Person hier in Hamburg erstmal auffinde und irgendwie zufällig getroffen habe. Und sie war halt glücklich darüber, über meine Entscheidung war sie sehr, sehr glücklich. Sehr, sehr glücklich. Also sie vertraut mir auch ganz blind. Also ich weiß nicht, ich will jetzt nicht irgendwie damit prallen oder so, aber ich glaube, eine andere Person wäre sofort drauf zugegangen.
3: Natürlich. Du, es haben schon so Leute für weitaus weniger Geld schlimme Dinge gemacht. Also.
4: Ja. Also ich bin auch ehrlich, das ist ein Millionenbetrag, ne? Es geht um Millionen. Und da habe ich mich noch zurückgezogen, habe gesagt, nee, das ist es nicht wert. Also egal, wie sicher das Ding ist oder sonst was, es kann immer was schieflaufen und das bin auch nicht mehr ich so. Also,
3: macht ihr das? Weißt du, was ich immer wieder höre, wenn Leute so aus dem Gefängnis raus sind und dann auch sagen, ey, ich habe da keinen Bock mehr auf diese Vergangenheit, dass sie so ein bisschen Angst davor haben, dass die Personen, die damals irgendwo eine Rolle gespielt haben, die vielleicht auch Einfluss haben, eine Gefahr für ihr neues Leben, für ihre Familie darstellen. Ist das bei dir auch
4: Nein, nein, ganz und gar nicht. Nein, ganz und gar nicht. Also er ist auch, diese Person war keine Gefahr für mich oder sonst was. Also ich bin genauso ein Schlüssel wie er für mich. Und das ist ein bisschen komplex, die ganze Geschichte. Also ich kann aus Erfahrung sprechen, also ich habe viele Freunde, die sind noch bis heute kriminell, aber der größte Freundeskreis ist noch hinter Gitter, sage ich mal. Kam auch irgendwann mal raus, aber auch direkt wieder rein, sage ich mal.
3: Steht für dich fest, mit denen will ich auch privat nichts mehr Hamburg, zu tun haben? Alle. Oder sagst du, naja, der ein oder andere Kumpel ist eigentlich ganz cool gewesen?
4: Freunde, also viele haben immer so ein schlechtes Bild von Leuten, die hinter Gitter sind. Das sind auch nette Menschen, alles. Die haben nur halt falsche Entscheidungen im Leben getroffen, sage ich mal. Und ich habe Freunde, die sind bis heute anders unterwegs, aber die sind halt... Natürlich, es gibt auch Leute, die sind kriminell, die haben so viel Geld, also wirklich, die wissen nicht mehr, wohin mit dem Geld, aber dann sagen die am Ende, oh, ich bin neidisch auf dich, du hast ein schönes Leben, du hast ein neutrales Leben, du lebst legal, du hast keine Sorgen oder sonst was. Es ist nicht immer so, wie es danach aussieht, sag ich
3: mal. Aber was ist die Voraussetzung für dich persönlich, um mit einem von denen, von den Freunden von früher, heute noch befreundet zu sein? Ist es so, dass du sagst, ich kann mit denen nur befreundet sein, wenn die genauso wie ich sagen, kein Bock mehr da drauf? Oder sagst du, nee, ich könnte mit denen auch weiterhin befreundet sein, wenn ich weiß, dass die krumme Sachen drehen?
4: Nee, ich kann weiterhin mit denen befreundet sein, weil ich weiß, das sind freundschaftlich gesehen sind das loyale Menschen. Das sind wirklich
3: unabhängig
4: loyale
3: davon,
4: Menschen.
3: Ob sie ausgestiegen sind oder
4: die
3: nicht.
4: Die respektieren das auch. Das sind ja auch meistens, das sind ja erwachsene Menschen. Also die können auch irgendwo, auch wenn die illegale Sachen machen, die können ja auch klar denken. Das sind Menschen, die kommen aus diesen Kreisen einfach nicht mehr raus. So, die sind es halt gewohnt, also diesen Lifestyle zu haben, sage ich mal.
3: Und siehst du das nicht so ein bisschen, siehst du es nicht so ein bisschen als Gefahr, so ein Spiel mit dem Feuer, dass du mit denen indirekt ja doch noch irgendwo sowas zu tun hast?
4: Nein, ich hab ja mit denen zwar zu tun, also ich bin viele Freunde sind auch noch hinter Kindern. Wir sind halt befreundet, ich kann nicht zu einem sagen, ey, du machst Scheiße, mit dir will ich nichts zu tun haben. Nein, so läuft das nicht.
3: Nee, das meine ich nicht, aber man könnte ja jetzt irgendwie so die Angst haben, so ja, wenn du jetzt irgendwie was baust, dann könnte es ja irgendwie passieren, dass ich dann auch von der Polizei beobachtet werde oder abgehört werde oder so. Einfach nur, weil ich mit dir befreundet bin.
4: Sei es aber nicht blöd. Die Polizei ist nicht blöd. Die wissen, was Sache ist. Ja? Die wissen, was Sache ist. Die Polizei, heutzutage, die sind so klug unterwegs, die wissen, was Sache ist. Aber die wissen auch, wer was macht und wer nicht macht, was macht. Ne? Also wenn jetzt ein Schwerkrimineller eine vernünftige Frau hat, ne? Also ein Schwerkrimineller kann auch ein Doppelleben führen und die Frau weiß halt nicht, was er so
3: treibt,
4: Underground macht. Ja. Ne? Die Polizei weiß es doch, die wissen doch, dass die Frau damit nichts zu tun hat. Also ich kann dir mal ein Beispiel nennen, also wenn jetzt zum Beispiel wir in der Runde sitzen, egal wo, oder wenn wir uns alle mal treffen oder wie auch immer, sobald ein Gespräch aufgeht, hier läuft was, da läuft was, Die haben diese Art von Respekt, die ziehen sich selber zurück. Die sagen, guck mal, lass ihn davon, ist mitbekommen. Er ist raus aus der Sache, er muss das nicht mitbekommen. Ne? Also wie gesagt, es gibt auch Menschen unter denen, also es gibt auch Freunde unter uns, die sind halt neidisch auf die Leute, die sowas nicht machen.
3: Ja. Ey, ich fand das gerade voll spannend, mal so hinter die Kulissen zu blicken, weil so oft hat man nicht die Gelegenheit dazu. Sammy, vielen Dank.
4: Also wie gesagt, aber... Ja. Ja, genau, worauf ich hinaus wollte, ist einfach nur dieses Risiko, ne? Also das war 3 Tage lang, habe ich echt, gezittert, sage ich mal so, aber dann im Endeffekt habe ich das weggeschmissen und fertig geschafft. Deswegen, dieses Thema kam einfach wie gegossen gerade bei euch im Radio. Wie gesagt, ich dachte, ich komme niemals durch, aber es ging ja schnell bei euch.
3: Hey, ja, danke dir für den Anruf, Sammy. Dir einen schönen Abend und
4: alles klar,
3: war dann alles Gute.
4: Dir bis auch. Bald.
3: Tschüss. So, anrufen dürft ihr auch vom Handy, vom Festnetz. Heute geht's ums Risiko und die Frage lautet, wann seid ihr das letzte Mal ein Risiko eingegangen? Wann habt ihr das letzte Mal mal wirklich was riskiert?
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3: Die Nummer ins Studio und wen haben wir dran mit der 3-0? Guten Abend, hallo.
5: Hallo, bin ich das?
3: Ja, wer ist denn dran?
5: Hier ist Johannes aus Niederescher.
3: Johannes aus Nieder?
5: Escher.
3: Escher, wo ist das denn nochmal?
5: Genau zwischen Rottweil und Villingen-Schwenningen.
3: Ah, das kenne ich. Schön. Johannes, ich bin Daniel. Freue mich, dass du anrufst. Unser erstes Mal?
5: Ja.
3: Okay, cool.
5: Ein paar Kumpels haben hier mal schon angerufen.
3: Ah. Oh, Johannes, ich höre gerade, dass wir einen kleinen Sprung in die nächste Stunde machen. Bedeutet, wir sind jetzt für ein paar Sekunden getrennt, aber gleich hören wir uns wieder. Und ihr könnt gerne anrufen in der Zwischenzeit vom Handy vom Festnetz. Eine Leitung ist frei.
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3: Heute geht's ums Risiko. Und Johannes ist bei mir aus Niederescher. Und ich möchte ganz gern von ihm auch wissen, wann bist du das letzte Mal ein Risiko eingegangen?
5: Also, ich bin jetzt nicht so alt, dass ich jetzt sagen könnte, dass ich... so ein krasses Risiko eingegangen bin, dass ich, keine Ahnung, mit dem Leben gespielt habe, oder mit der Gesundheit, wie bei den letzten Personen. Aber ich habe ein Erlebnis, da sage ich schon, dass ich habe mir da ein paar Knochen riskiert. Kann man schon sagen.
3: Okay, was ist denn passiert?
5: Also, meine Mutter kommt aus Moldawien.
3: Mhm.
5: Und wir sind da jedes Jahr gewesen, außer den Corona-Jahren. Und es war vor 2 Jahren. Und keine Ahnung, ob du schon mal was von Moldawien gehört hast.
3: Ich wollte gerade fragen, ob du es empfehlen kannst, ob du sagst, ja, schau es dir mal an.
5: Es gibt eine sehr schlechte Infrastruktur. Und ich war da mit einem... paar Freunden, die wo dort leben, in Chisinau unterwegs und die Bustüren von den Bussen, die sind bei, ich würde jetzt schon sagen, bei 80% von den Bussen sind die Bustüren kaputt, also die Bustüren sind die ganze Zeit offen.
3: Ich kann mir das vorstellen, ich kenne Länder, in denen ich das auch schon mal erlebt habe, ja. Es ist ein bisschen aufregend, ein bisschen Adventure.
5: Also, in Indien ist es so mit den Zügen, dass die Menschen einfach da reinspringen und so. Und in Moldawien ist es halt mit den Bussen so, dass die Menschen einfach reinspringen. Und keine Ahnung, ich war 12 oder so und ich hab das noch nie gemacht. Und die Freunde, die mit denen ich unterwegs war, die haben gesagt, ey, spring da jetzt auch mal rein und so. Und dann ist so ein
3: Bus. Also in einen fahrenden Bus reinspringen oder aus einem fahrenden Bus rausspringen?
5: In einen fahrenden Bus rein.
3: Reinspringen, okay.
5: Ja.
3: Oder sagt da der Busfahrer nichts? Fahren die einfach weiter? Ist das normal da? Machen das viele oder?
5: Ja, das machen ziemlich viele. Das ist dort ganz normal. Also, glaube ich.
3: So, du warst 12 Jahre alt. Du warst gerade mit deinen Kumpels von da, wahrscheinlich deine Freunde von dort, warst du unterwegs und die haben gesagt, boah, Challenge, Aufgabe, Mutprobe. Oder was? Oder war das euer Ziel, dass ihr alle in den Bus steigt, weil ihr woanders hin wolltet?
5: Nee, ich glaube, die wollten das so als eine Challenge machen für mich.
3: Okay. Ja. Hast du dich dieser Mutprobe gestellt oder hast du gesagt, nee, sorry, ist mir zu riskant?
5: Ich hab's tatsächlich gemacht.
3: Ja, krass. Und dann, was ist passiert? Hast du es, wie schnell fuhr der? Fuhr der so langsam durch die City oder was? So mit 30 km/h oder 20 oder wie?
5: Ich würde sagen 35, so was zwischen 40 und 30.
3: Okay. So, du also gerannt, reingejumpt und dann?
5: Zwischen diesen zwei Bustüren gibt es ja immer so Geländer,
3: ja,
5: wo man so reinsteigen kann.
3: Ja.
5: Das gibt es ja immer, wenn so zwei Bustüren aufgehen, da ist ja immer so ein Geländer.
3: Ja. So eine Halterung, ne, meinst du jetzt?
5: Ja, und genau da bin ich gelandet.
3: Ach, du bist gefallen in den Bus quasi?
5: Ja, ich bin schon reingesprungen.
3: Ja.
5: Bin aber fast wieder rausgeflogen und habe mich dann noch an diesem Geländer da festgehalten, in der Halterung.
3: Was haben die anderen Passagiere gesagt?
5: Ich bin fast rausgeflogen und habe mich gerade noch an diesem Geländer gerettet.
3: Und was haben die anderen Passagiere gesagt? Haben die, ich könnte mir vorstellen, dass dann jemand sofort aufgestanden ist, ein Erwachsener, und dich gepackt hat oder so, oder?
5: Nee, ein Freund von mir ist halt, also der, wo dabei war, der wollte mir so gleich helfen und so, aber ich hab's dann schon selber hinbekommen.
3: So, und dann seid ihr gefahren bis zur nächsten Station oder seid ihr dann auch genauso wieder rausgesprungen?
5: Wir sind bis zur nächsten Station gefahren, ganz normal.
3: Was hat das mit dir gemacht? Ich meine, jetzt sind ein paar Jährchen vergangen, wenn du damals 12 warst, heute bist du bestimmt älter, also... Sagst du irgendwie, war eine richtig dumme Sache, hätte schief gehen können? Oder sagst du irgendwie, das ist Action gewesen, davon brauche ich mehr?
5: Also ich meine, der Bus ist jetzt eigentlich relativ langsam gefahren, würde ich sagen. Wenn der ein paar Kilometer mehr drauf hätte, dann hätte ich es, glaube ich, nicht gemacht. Und von dem her würde ich eher sagen, dass ich würde es eher nicht nochmal machen.
3: Na, besser ist, ne?
5: Ja.
3: Wem hast du es eigentlich bis jetzt erzählt? Ich bin nicht der Erste, oder? Hast du deine Eltern inzwischen auch erzählt von der Story oder wissen die es bis heute nicht?
5: Zum Glück bis heute nicht.
3: Die werden schockiert, ne, glaube ich.
5: Ja.
3: Weil die wahrscheinlich die Verhältnisse vor Ort dann auch kennen. Aber krass irgendwie. Das hat mich richtig neugierig gemacht, mir das mal anzugucken. Wobei meine Fragen sind ganz andere. Also ich will nicht wissen, wie die Busse sind, ich will wissen, wie das Essen ist und ich will wissen, wie ist die Natur? Ist das eine coole Natur? Kann man da viel sehen? Wie sind so die Städte? Sind die chillig? Kann man sich da schöne Sachen angucken? Wie siehst denn du das so? Du warst ja vor kurzem erst da, hast du gesagt.
5: Also es hat sich in den letzten Jahren ziemlich, also ich würde schon sagen, dass es sich gebessert hat.
3: Moderner geworden, oder? Moderner geworden wahrscheinlich, oder?
5: Kann man schon sagen. Aber es ist, keine Ahnung, magst du es, so feine Reisen zu haben? So das Gefühl zu sein, dass du in der Zeit zurückreist?
3: Ja, oh, ich liebe das.
5: Ja, und Moldawien ist da eigentlich so der, ich würde schon sagen, perfekte Ort.
3: Echt?
5: Wenn man so, wenn man so in die Sowjetunion nochmal reinleben will.
3: Ja. Ja, kann ich mir gut vorstellen. Also ich, wahrscheinlich hast du das nicht mitbekommen, aber ich habe in den letzten Folgen immer wieder mal gesagt, dass ich slowakische Wurzeln habe und da bin ich öfters mal gewesen, das liegt ja auch im Osten und da war es früher mal so, ist aber leider, was heißt leider, ist inzwischen nicht mehr so, ist sehr modern geworden. Wenn du da durch die Städte läufst, siehst du die gleichen Einkaufsgeschäfte wie bei uns, die gleichen Discounter, die Supermärkte, Fastfoodketten, alles gleich. Früher war das nicht so. Und wenn in Moldau, wenn du sagst, das ist immer noch wirklich so richtig wie vor 20, 30 Jahren, dann ist es cool.
5: Ja, also ich war jetzt 3 Jahre lang nicht mehr in der Hauptstadt.
3: Ja.
5: Ich war jetzt immer in so einem, ja, ich würde schon so Dorf, oder will ich schon sagen. Und es hat sich eigentlich nicht sehr viel geändert, außer dass die Straße geteert wurde.
3: Ja, das ist... Das ist, ja, aber meistens sogar schneller als bei uns in Deutschland, wenn dann mal eine Straße fällig ist.
5: Ja, das weiß ich nicht ganz genau, aber...
3: Okay.
5: Ja.
3: Johannes, coole Reise mit dir gemeinsam. Vielen Dank für den Anruf. Dir einen schönen Abend.
5: Danke gleichfalls.
3: Bis bald.
5: Und
3: nicht mehr in fahrende Busse springen.
5: Ja, und zu den Ferien. Zu den Ferien.
3: Ja.
5: In Baden-Württemberg sind jetzt noch Ferien und in Hessen gibt es keine Ferien mehr.
3: In Hessen gibt es keine mehr. Ja, ich sehe gerade, NRW hat auch noch bis zum 1.9. Die haben auch noch ein paar Tage. Danke dir, Johannes, bis bald. Mach's gut. Ciao.
5: Ciao.
3: So, anrufen dürft ihr auch vom Handy vom Festnetz die Nummer zu mir ins Studio. Heute zum Thema Risiko.
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3: So, ich bin mal gespannt, was wir heute noch so zu hören bekommen. Also macht euch keine Gedanken, ob das jetzt ein großes Risiko war oder ein kleines Risiko, spielt für mich keine Rolle. Spielt auch keine Rolle, wie alt ihr seid, denn auch in jungen Jahren kann man ein Risiko eingehen. Zum Beispiel, Johannes hätte jetzt theoretisch auch eine Geschichte erzählen können, in der er sich entschieden hat, die Schule abzubrechen. Ist auch ein Risiko, zu sagen, nö, ich breche die Schule ab, ich gehe direkt in den Job, ich fange direkt eine Ausbildung an. Alles möglich. Ja, wenn der Arbeitgeber sagt, ja gut, brauche ich, ich nehme dich sofort, ich nehme dich auch ohne Schulabschluss. Alles mit Risiko verbunden. Also ich bin gespannt auf eure Geschichte. Wir gehen in die nächste Leitung und das ist die Nummer zu mir.
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3: Anja ist bei uns. Anja, lange nicht gehört.
6: Ja, grüß dich, Daniel.
3: Grüß dich, Anja.
6: Vom Feuerzeug aus. Also vom Feuerwerk aus. Ich habe hier ein kleines Lagerfeuer.
3: Warum?
6: Einfach so. Weil jetzt regnet es gerade und es regnet so brutal. Und allein dann hier so zu sitzen im Dunkeln und diese Flamme zu beobachten im Regen, das ist ziemlich geil.
3: Hä, wo hast du denn das Lagerfeuer?
6: Direkt vor mir.
3: Ja, sitzt du auf der Terrasse, im Garten oder wo ist es denn? Im Wohnzimmer. Hast du dir im Wohnzimmer ein Lagerfeuer gemacht oder was?
6: Nee, in der Scheune.
3: In der Scheune?
6: Wir leben hier in einem Haus, wo Scheune angeschlossen ist.
3: Ah, okay.
6: Da sind früher die Traktoren durchgefahren und so. Und jetzt ist da einfach ein großer Platz.
3: Und dann machst du da regelmäßig immer dein kleines Lagerfeuer, setzt dich mit dem Stuhl davor und genießt einfach so ein bisschen den Abend.
6: Genau. Und ich habe für meinen Stuhl auch ein tolles neues Cover gemacht und habe das aus Lederstücke zusammengenäht. Das heißt, ich sitze jetzt in meiner Ledersessel vorm Feuerwerk.
3: Okay, aber wir haben jetzt gleich keine Geschichte, die mit Risiko zu tun hat, weil die Scheune voll mit Stroh ist und mit Heu und das hat alles Feuer gefangen. Nein, das hören wir jetzt nicht.
6: Nee, besser nicht.
3: Besser nicht, gut. Dann erzähl mal, was ist denn dein Risiko, dass du zuletzt eingegangen bist?
6: Das Risiko ist die Liebe. Will ich jemand lieben? Will ich mich wirklich auf diesen Menschen einlassen. Und weißt du, ich habe mein ganzes Leben lang von dieser perfekten Liebe geträumt, von dieser Hollywood-Geschichte, von dieser Weihnachtsgeschichte. Vielleicht auch dieses ach, ich treffe diesen Menschen und der bemüht sich dann um mich und ich bemühe mich um ihn. Und ich habe festgestellt, das ist alles bloß. Ach, nicht wahr.
3: Warum?
6: Warum? Weil es nicht realistisch ist. Und realistisch ist.
3: Okay. Ich muss erstmal muss ich hier ein bisschen aufräumen. Ich verstehe immer noch nicht, was für ein Risiko du eingegangen bist. Du hast nur Liebe gesagt, aber ich verstehe nicht, welches Risiko bist du eingegangen.
6: Ja, Liebe ist ein Risiko, weil du lässt dich auf irgendjemand ein. Ja, und du glaubst, der bleibt dann bei dir bis zum Ende deiner Tage und du musst nie wieder Verlust erleben.
3: Ja gut, aber es gibt ja unterschiedliche Stufen. Also ein hohes Risiko wäre vielleicht für die Liebe in eine andere Stadt, in ein anderes Land, in ein anderes Bundesland, wie auch immer zu ziehen, alles hinter sich zu lassen, den Job zu kündigen, die Freunde zu verlassen. Das ist natürlich ein größeres, wie gibt ja auch kleinere Modelle, in denen vielleicht weniger hohe Preise gezahlt werden.
6: Ja, und schau mal, genau in dem Moment.
3: Genau in welchem
6: Moment? Du kannst ganz viele Menschen lieben. Genau in diesem Moment der Erkenntnis, was Liebe eigentlich ist. Liebe bezieht sich nicht auf einen einzigen Menschen.
3: Ja.
6: Ja, es bezieht sich auf alles, was ist. Und wenn du das dann begreifst und du versuchst dann aber trotzdem eine Beziehung zu führen, eine Liebesbeziehung womöglich zu führen. Ja. Wo kommst du denn dabei raus? Also wie kannst du dann benennen, wen du liebst, wenn du eh alle liebst? Also wenn du spirituell ja alle liebst, wie kannst du dann jemand einzelnen mehr lieben? Weil wenn du begriffen hast, wir sind alle eins. Wie kannst du jemand anders lieben?
3: Naja, es gibt doch einen Unterschied, oder? Zwischen der Liebe. Ja, aber gibt es nicht einen Unterschied zwischen der Liebe zu deinem Partner und zu den Menschen? Ich meine, man kann doch die Menschen lieben und man kann seinen Partner dann natürlich auch lieben. Das schließt sich doch nicht aus.
6: Das ist eine gute Frage. Gibt es diese Unterscheidung? Ganz ehrlich, das ist was, das habe ich mich auch ganz lang gefragt. Gibt es diese Unterscheidung?
3: Naja, ob es sie gibt, spielt keine Rolle. Die Frage ist, ob du sie hast. Hast du sie? Machst du sie? Ich orientiere mich ja nicht an anderen.
6: Ich glaube, ich habe sie lange gehabt, aber ich weiß nicht, ob ich sie noch mehr habe. Weil mittlerweile so viele Menschen in mein Leben gekommen sind, die ich lieb. Ja, aus tiefstem Herzen. Und wenn jetzt mich jemand fragen würde, hey, wer davon ist denn dein Partner? Müsste ich sagen, ja, was meinst du dann? Sexualpartner? Okay, den gibt's. Ja, ganz klar. Eine Adresse. Aber der Rest davon, also was Liebe betrifft, also ich weiß nicht, ob ich wüsste, was ich darauf antworten würde.
3: Hm. Glaubst du nicht, wenn man es fühlt, dann weiß man genau, was man darauf antworten würde. Man weiß nur dann nicht, was man darauf antwortet, wenn die Gefühle eigentlich sehr unklar sind und eigentlich vielleicht auch nicht so sind, wie sie hätten sein müssen.
6: Daniel, was fühlen wir denn? Was ist denn das, was wir fühlen? Ist es die Wahrheit oder ist es Angst?
3: Oh, das ist ja, das ist eine gute Frage. Ist das die Wahrheit oder ist es die Angst? Wie kriegt man das jetzt raus? Ob das Liebe ist oder ob das Angst ist?
6: Ich kann es nicht sagen. Ich weiß
3: nicht. Mal gefragt, was wenn es Angst ist, was wäre dann die Angst?
6: Verlust.
3: Verlust der Freiheit oder Verlust von was?
6: Nein. Wir alle haben eigentlich nie die Freiheit gefürchtet. Das, was wir alle fürchten, ist, die Verbundenheit zu verlieren.
3: Die Verbundenheit zu verlieren? Also mit anderen Worten, du liebst jemanden und eigentlich liebst du die Person oder dahinter steckt vielleicht die Verlustangst.
6: Ganz oft, ja.
3: Okay, verstehe.
6: Und ich kann nur von mir selber sprechen. Und ich habe einen Partner.
3: Ja.
6: Wir können über diese Dinge sprechen. Das heißt, wir wissen, was von beiden von uns ausgeht.
3: Das hätte ich jetzt auch gerade als nächsten Punkt mal angesprochen, hätte gefragt, wenn diese Verlustangst da ist, dann lohnt es sich ja noch erst recht, noch mal genauer hinzuschauen, was habe ich da eigentlich für einen Partner an meiner Seite, ist dieser Mensch gut zu mir? Ne? Fühlt es sich gut an in der Anwesenheit dieses Menschen? Oder ist es eher so, dass ich das Gefühl habe, dass das alles andere als passt?
6: Ja, und genau.
3: Und wenn man sagt, nee, das passt nicht und ich habe trotzdem Verlustangst, dann würde ich sagen, ist das keine gute Konstellation.
6: Doch, das ist genau die richtige Konstellation, Daniel. Weil das ist das, was uns mit uns selbst in Kontakt bringt.
3: Du meinst, weil wir daran wachsen können? Oder was genau meinst du damit? Oh, jetzt höre ich sie nicht mehr. Anja, wo bist du? Ich höre dich nicht mehr. Was auch immer passiert ist, Anja, ich weiß es nicht. Aber ich hoffe, wir können dieses Gespräch noch zu Ende führen. Das wäre sonst ein bisschen schade. Deswegen, da ich dich ja hier auf dem Bildschirm habe, probier's gerade mal mit einem Rückruf. Gucken wir mal, ob sie dran geht. Naja, jetzt klingelt es auch nicht mehr. Ich glaube, es gibt Telefonschwierigkeiten bei ihr. So, dann könnt ihr anrufen vom Handy und vom Festnetz. Heute dreht sich alles um das Thema, wann hast du zuletzt etwas riskiert? Die Nummer zu mir ins Studio.
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3: Und wir schauen uns mal gemeinsam das Ergebnis an, was online passiert ist. Denn wir haben schon wieder 12:45. Das ging so schnell gerade, ne? Habe ich das Gefühl. Dass wir mal wissen wollen, was da so bei rumgekommen ist und welches Ergebnis haben wir denn online. So, Moment, haben wir gleich. Fangen wir erstmal mit Frage Nummer 1 an und die lautet, wann hast du zuletzt bewusst etwas riskiert? Und da habt ihr zum Beispiel geschrieben, die Ami hat geschrieben, oder Amy, gestern, hab meinen Ex angezeigt, und zwar nach Körperverletzung am Wochenende. Morgen wird er darüber informiert. Das ist ein hässliches Gefühl. Kenn seine Reaktion nicht. Gut möglich, dass er morgen wieder eskaliert. Aber schön, dass du wieder auf Sendung bist. Boah, krasse Geschichte, muss ich ganz ehrlich sagen. Aber ich find's auch gut, dass du, ja, wenn das wirklich so ist, dass du da einfach sagst, nee, das lasse ich mit mir nicht machen und ich zeig das an. Ganz, ganz wichtige Botschaft an dieser Stelle. Und wir haben auch noch ein paar Nachrichten bekommen. Lese ich euch gerade mal vor. Nicht so viele, aber ein paar lese ich euch vor, die gekommen sind. Da hätten wir zum Beispiel die Nachricht von Julia. Julia schreibt, ich bin 31, komme aus Karlsruhe. Vor 3 Jahren habe ich ein One-Way-Ticket nach Lissabon gebucht. Und sie schreibt, kein Job, keine Wohnung, nur ein bisschen Erspartes und die Adresse eines Hotels. Meine Eltern waren entsetzt. Meine Freunde fanden es mutig. Ehrlich gesagt war ich ziemlich panisch. Ich hatte gerade eine lange Beziehung beendet und das Gefühl, in meinem Leben festzustecken. Ich wollte einfach nur raus. In Portugal habe ich erstmal in einem Café gearbeitet, kaum Portugiesisch gesprochen und sehr oft Heimweh gehabt. Aber ich habe gelernt, alleine klarzukommen. Und das ist eine Lektion, die sehr wichtig war für mich. Ich habe auch viele Menschen neu kennengelernt. Und nach 9 Monaten bin ich dann zurück nach Deutschland gekommen. Nicht, weil ich gescheitert bin, sondern weil ich gemerkt habe, dass ich doch wieder zurück in mein Zuhause wollte. Und dieses Risiko hat mich nicht dauerhaft ausgewandert gemacht, aber unabhängiger. Ausgewandert gemacht, das habe ich noch nie so gelesen. Aber okay. Julia, vielen Dank für die Nachricht. Und das finde ich ja mal eine coole Geschichte. Die hättest du gerne mal hier in der Sendung erzählen können. Da hast du doch bestimmt vieles erlebt. Thomas hat uns geschrieben, mein größtes Risiko, Daniel, hatte leider weniger mit Mut und viel mit Selbstüberschätzung zu tun. Ein Bekannter hat mich überzeugt, gemeinsam in ein kleines Restaurant einzusteigen. Ich hatte keine Ahnung von Gastronomie, aber ich habe mir gedacht, egal, das wird schon werden. Ich habe fast mein ganzes Erspartes investiert. Anfangs lief es auch ziemlich gut. Dann kamen aber sehr viele Kosten, die ich vorher überhaupt nicht geplant habe. Es gab Streit mit meinem Partner, mit Geschäftspartner und immer weniger Gäste. Und nach einem Jahr war unser ganzes Geld weg. Ich habe mich geschämt und habe meiner Frau viel zu spät davon erzählt, wie schlimm es wirklich ist. Wir haben uns zusammengerauft, aber es war eine harte Zeit und heute bin ich viel, viel vorsichtiger. So, dann haben wir eine Nachricht bekommen von, wen haben wir denn noch hier, wen können wir noch nehmen? Nehmen wir mal hier, Sarah hat uns geschrieben aus Köln. Liebe Grüße aus Köln, schreibt sie. Hallo, Night Lounge. Viele denken bei Risiko doch bestimmt an Geld, Reisen oder Liebe. Für mich war es aber eine Art anderes Risiko. Ich hoffe, das passt zum Thema. Offen zuzugeben, dass es mir psychisch nicht gut geht. Ich hatte nämlich immer Angst, dass Freunde mich anders sehen oder meine Familie enttäuscht ist. Nach außen war ich also immer die Lustige, die immer alles im Griff hat. Innerlich hatte ich aber immer ständig Angst und habe mich immer mehr zurückgezogen. Irgendwann habe ich meiner Schwester geschrieben, ich glaube, ich brauche Hilfe. Und das war wahrscheinlich die schwerste Nachricht meines ganzen Lebens. Sie hat nicht komisch reagiert, sondern mich sofort angerufen. Danach habe ich mir Unterstützung gesucht. Es war kein Risiko im klassischen Sinn, aber es fühlte sich so an, als würde ich ohne Netz springen. Und heute weiß ich auch, dass Mut manchmal bedeutet manchmal nicht, dass man alles alleine schaffen muss. Und ich hoffe, dass diese Nachricht auch andere Menschen erreicht. Liebe Grüße, Sarah. Danke dir für deine Nachricht, finde ich sehr schön geschrieben. Und ja, doch, ich finde das gut, dass du diesen Weg gegangen bist. So, wen haben wir in der nächsten Leitung? Achso, nee, wir haben noch eine Frage. Ui, muss ich noch hier auflösen. Was ist denn die Frage? Die Frage lautet, wo würdest du am ehesten ein Risiko eingehen? In welchem Bereich? In der Liebe, Job oder Karriere, Geld oder Investitionen oder ein kompletter Neustart? Wo würdest du am ehesten ein Risiko eingehen? Und ihr habt wie folgt gerade entschieden. Ihr habt nämlich geschrieben, muss man gerade hier updaten. Wo haben wir's? Es hat sich schon wieder verabschiedet, kommt aber gleich wieder. Und zwar, na, wo ist es hin? Ah, jetzt haben wir es hier. In der Liebe würde ich das am ehesten das größte Risiko eingehen, sagen 33,3% Job und Karriere sagen 20%. Dann haben wir Geld und Investition sagen 13,3% und ein kompletter Neustart wäre am ehesten das größte Risiko, auch hier 33,3. Das heißt, wir haben einen kompletten Neustart und die Liebe. Das sind so die zwei größten Faktoren, wo man am ehesten ein Risiko eingeht. Nachvollziehbar, ne? Ist ja auch das eines der wichtigsten Bereiche. Gehen wir mal in die nächste Leitung. Wenn er mal dran, gucken wir doch mal und ihr könnt anrufen.
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3: Wer ist denn dran mit der 2-1? Hallo. Guten Abend, hallo. Wer dran? Hallo. Aber die 2-1 sagt nichts. Dann legen wir auf und dann gehen wir weiter in die nächste Leitung. Da haben wir wen mit der Endziffer 6-9. Guten Abend. Wer hat denn die 6-9 am Ende? Die 6-9 ist auch wieder weg. Aber da hat sich gerade jemand eine freie Leitung geschnappt, die ich rausgekickt habe. Und zwar der Jörg aus Königstein. Nehmen wir den doch mal. Hallo Jörg.
7: Ja, das ist aber jetzt überraschend, dass ich so schnell rankomme.
3: No, ich habe gerade jemanden rausgeworfen, der hat nichts gesagt. Schön, dass du da bist, Jörg.
7: Ja, und ich war eigentlich noch gar nicht bereit, deswegen bin ich überrascht.
3: Willst du dich noch vorbereiten? Musst du dich noch kurz...
7: Nein. Ich wollte eigentlich nur mal wissen, ist jetzt die 9901 oder die 34, 35, 36 oder gelten beide Nummern?
3: Es gelten, rein theoretisch, gelten beide Nummern, aber eigentlich gehört die Nummer Radio Regenbogen, glaube ich, wenn ich mich nicht irre. Bin mir gerade nicht ganz sicher.
7: Die 34936 bei euch, ne?
3: Ja, und jetzt habe ich aber der Technik gesagt, die soll mal gucken, ob da alles richtig läuft. Und die haben gesagt, oh, da hat sich in deinem Urlaub ein kleiner Systemfehler eingeschlichen. Und jetzt ist wieder alles korrigiert.
7: Ah, und ich hatte nämlich vor deinem Urlaub, gab es eine Sendung, da waren plötzlich Störungen auf Big FM und dann bin ich nämlich auf Radio Regenbogen gewechselt. Deswegen habe ich überhaupt erstmal die 34, 35, 36 gehört. Und ich bin immer wieder zurück zu Big FM und es hat nur drrrr gemacht, so ein Störgeräusch. Und jetzt war plötzlich die ganze Nummer neu, deswegen man ist total irritiert.
3: So, und für alle, die jetzt noch mehr irritiert sind, weil sie das zum ersten Mal hören, diese Sendung läuft auf 4 Radiostationen gleichzeitig als einzige Sendung. Und zwar bei Radio Regenbogen, bei RPR1, bei Big FM und bei Rock FM. Also schön, dass ihr alle da seid und mitmacht. Sehr, sehr viele Leute, die gerade zuhören, heute zum Thema Risiko. Jörg, erzähl mal, wann bist du das letzte Mal ein Risiko eingegangen?
7: Ich gehe im Moment ein Risiko ein, mein ganzes Leben. Das klingt jetzt so banal, ist auch so. Und zwar, ich habe ja schon immer von meinen Depressionen nochmal erzählt und mir ging es am Freitag bis Sonntag so schlecht, dass ich dachte, also ohne dass man sich Selbstmordgedanken hat, ich dachte, ich sterbe. Ja, es sind du hattest ja gestern das Thema Schmerzen, hatte ich schon überlegt anzurufen. Es sind halt seelische Schmerzen, die sind so brutal. Und mein Sohn ist ja gerade in Amerika und am Sonntag versuchte ich ihn dann Also wir haben immer so eine Vereinbarung über WhatsApp, aber er war untergetaucht. Also er war unterwegs und alles und hat sich 24 Stunden später erstmal eine Sprachnachricht angehört. Und ich hätte halt gern ein bisschen mit ihm gesprochen. Das ist dann so der Moment, wo du jemanden brauchst, der das versteht, der einfach nur zuhört und wo du dich ausjammern kannst. Ja. Also ich habe hier nachts um 4 dann gestanden und habe gedacht, ich verrecke, ich kann nicht mehr. Man kann es nicht erklären, es ist so brutal und das Risiko, was ich jetzt sage, ist, weil das ist ja nichts Neues für mich, aber es ist immer so, es ging mir jetzt wochenlang gut und plötzlich haut das wieder zurück. Ja. Und aus der Vergangenheit weiß ich halt schon, dass dieses Leben verdammt schwierig ist, aber es ist mein Leben und ich möchte dieses Risiko, auch schöne Seiten im Leben zu haben, und die habe ich auch. Aber es ist täglich ein großer Kampf, auch in diese schönen Phasen zu kommen. Weil wenn du jetzt wochenlang, habe ich das auch gemerkt, dass es mir gut geht und habe so gedacht, naja, okay, jetzt hast du wieder so ein bisschen dich eingependelt. Und dann die Tage vor dem Freitag habe ich schon die ganze Woche gemerkt, dass sich etwas ändert, wie so ein Wetterwechsel. Und habe aber nicht gedacht, dass es so brutal wird. Und ich habe dann trotzdem am Sonntag meinem Sohn nochmal eine Sprachnachricht gesprochen. Da ist es eigentlich immer sehr schön, weil man mit ihm ja 6 Stunden zeitversetzt telefonieren kann, zurück. Also wenn es jetzt bei mir 4 Uhr nachts war, war es bei ihm abends 10 Uhr. Und wie gesagt, es war nicht möglich. Aber ich habe einfach gesagt, ich mache weiter, weil ich weiß, es wird auch wieder besser. Und es ist seit vorgestern wieder ein bisschen besser. Und wird langsam auch wieder besser. Und ja, das ist ein großes Risiko, weil es ist so schlimm, dass du möchtest gerne in dem Moment tot umfallen. Das sind solche, der seelische Schmerz ist der schlimmste Schmerz, den ich kenne, muss ich wirklich sagen.
3: Ja, magst du vielleicht nochmal drauf eingehen, was genau, in welche Richtung es geht? Geht es in Richtung Depression, geht es in Richtung Angststörung, geht es in Richtung Panik?
7: Genau.
3: In welche Richtung geht's?
7: Die ganze Mischung.
3: Alles?
7: Die ganze Mischung. Und die Depression ist halt die, wo es anfängt. Und dann kommen die Panikattacken. Ja, du fängst halt an, apokalyptisch zu denken. Du schraubst es immer höher. Und plötzlich gehen dir die einfachsten Dinge nicht. Also ich habe es dann, ich weiß nicht, du hast vor ein paar Wochen, da wollte ich eventuell nochmal drauf eingehen, ich weiß nicht, ob du sie weißt, da war eine junge Zuhörerin, die hatte dir erzählt, dass sie heute das erste Mal nach 8 Tagen geduscht hat oder so. Ich weiß nicht, ob du dich an das Gespräch erinnerst.
3: Ja, das weiß ich noch,
7: ja. Da habe ich immer so gedacht, Mensch, die hat mir aus der Seele gesprochen. Also so schlimm war es, was das Duschen betrifft, war es noch nie so schlimm bei mir, aber das Gefühl. Und ich hatte jetzt die letzten 6 Tage mich immer wieder zwingen müssen zu duschen, diese Struktur beizubehalten, weil du hast plötzlich auf die einfachsten Dinge wieder Angst. Du hast Angst, in die Dusche zu gehen. Ich kann dir nicht sagen, warum. Ich denke nur halt an die Probleme ringsherum und dann lähmt dich das. Dann denkst du, scheißegal, ob ich jetzt dusche oder nicht. Ja, es ist unwichtig. Es ist dann so eine Selbstlosigkeit, dir ist alles egal und du sagst, du wirst sowieso jetzt unter die Räder kommen, die Welt geht unter und
3: es fehlt einem einfach die Kraft, ne? Überhaupt irgendwas zu machen. Man will am liebsten einfach nur liegen.
7: Und das war jetzt der große Kampf, den ich halt eingehe, die wie heißt dein Thema heute? Entschuldigung, jetzt habe ich es gerade.
3: Risiko.
7: Also das ist halt auch dieses Risiko, dann zu sagen, jetzt machst du das. Also du musst monoton funktionieren. Du arbeitest einfach etwas ab. Und man kann es nicht damit vergleichen, einen Job abzuarbeiten, den man überhaupt nicht leiden kann. Das ist auch scheiße und wenn du das jahrelang machen musst, aber das hat damit gar nichts zu tun. Wenn du Ängste hast, wenn du hast plötzlich Angst rauszugehen, sonst was, es ist einfach brutal. Es ist wirklich brutal.
3: Spielst du mit dem Gedanken, dir da Hilfe zu holen? Oder? Kommt das nicht in Frage?
7: Ich habe Hilfe und gerade mein Sohn sagt, es wäre gut, jetzt wieder ein bisschen mehr professionell. Und da habe ich gesagt, das Problem ist, zum einen kenne ich die Werkzeuge, die man mir mitgegeben hat, die konnte ich ja jetzt auch anwenden. Ja? Du kannst es halt nur, du verstehst es nicht, warum geht es dir im Moment so schlecht und du weißt auch nicht, wann es vorbei ist. Aber es gibt halt auch, er sagte, dass du dir professionelle Hilfe holst und dann sagt er, naja, professionell ist halt immer auch die Schwierigkeit. Du weißt nicht, oder du hast, ich war ja jetzt auch in der Akutklinik vor anderthalb Jahren und auch da stößt Professionalität an ihre Grenzen. Da merkst du, dass vieles nicht stimmt in den Kliniken, dass viele Ärzte oder Pflegerinnen oder was auch immer, Physiotherapeuten auch überlastet sind. Viele waren immer wieder krank, sind ausgefallen. Und dann merkst du halt auch einfach irgendwann, es gibt Momente, da ist dir das zu anstrengend, professionelle Hilfe zu holen. Also was schon mal gut ist, ist, dass man ein Antidepressiva nimmt. Davon werde ich nicht mehr abkommen, denn das gibt dir eine Grundstruktur. Aber du bist die Person, die den, man hat ungefähr gesagt, 30% Medikament, 70% bist du selbst. Du musst in Handeln und ins Tun kommen. Und das Schwierigste ist, wenn es dir schlecht geht, musst du das umsetzen. Das ist so wie, jetzt muss ich morgen wieder zu dem Job, den ich ja nicht mag und den ich schon seit Jahren mache und den ich noch die nächsten Jahre mache. Und das muss man in dem Moment, du musst dich quälen, du musst das Risiko eingehen, es lohnt sich. Und dieses Risiko gehe ich jeden Tag ein, aber in den letzten Tagen, ich habe wirklich von Samstag auf Sonntag morgens um vier, ich hab einen Heulkrampf gekriegt, ich habe gedacht, ich kann nicht mehr, ich verrecke. Und dann hast du nach einer halben Stunde gedacht, so, jetzt drehst du einfach den Knopf rum und machst.
3: Was mich ja immer interessiert in solchen Fällen, gerade wenn Leute berichten, dass sie irgendwie kraftlos sind und dann, ich würde gerne wissen, was ist dein Motivationsfaktor, bei dem du sagst, dafür lohnt es sich?
7: Weil ich leben möchte. Also ich hab allerdings noch nie Selbstmordgedanken gehabt. Ich kenne ja auch Leute, die Selbstmordgedanken haben mit solchen Sachen. Die habe ich noch nie gehabt. Aber du hast in dem Moment die Sehnsucht, es soll nur vorbeigehen. Ja, und weil du weißt nicht, wie, weil wenn das stundenlang, tagelang anhält, dann, und der Schmerz wird immer größer, dann weißt du nicht, wie komme ich da raus. Ich habe vorhin zum Beispiel zu meinem Sohn im Gespräch gesagt, wenn ich immense Flugangst habe, und der kommt in 2 Monaten aus Amerika zurück nach 1,5 Jahren, dann kann das sein, dass du dich jetzt, also du musst ja nicht ständig fliegen, aber du musst jetzt, irgendwie musst du ja zurückkommen, im Schiff machst du es, schließen wir jetzt mal aus und dann hast du vielleicht 2-3 Tage vorher, steigert sich die Panik immer mehr. Aber du weißt, in dem Moment, wo du hier gelandet bist und auf dem Dings wieder bist, auf dem Terminal, dann lässt die Angst von dir ab. Du siehst das Ende und das siehst du in diesen Momenten nicht und das macht es so schwierig. Und ja, was hat mir geholfen? Viel sagt mein Sohn, kleine Schritte und du musst auch an den Gedanken kleine Schritte machen. Du weißt, es wird besser. Das ist das, was dir in dem Moment Mut macht. Und natürlich denke ich auch an meine Kinder. Und wie gesagt, ich habe auch schöne Phasen im Leben. Allerdings, die sind deutlich weniger als die schlechten. Das muss man dazu sagen. Also es ist schon. Aber wenn du gestern diese Schmerzpatienten und so, dann das ist genauso eine Beeinträchtigung, aber eben auf einer ganz anderen Basis. Aber auch wenn du dann nicht mehr richtig laufen kannst und so, das sind ja auch alles Sachen, das ist ja auch nicht lustig. Ne?
3: Gut, es ist nicht planbar, es ist nicht vorhersehbar, wann es kommt, wann es nicht kommt. Aber hast du für dich selbst schon so ein bisschen analysieren können, in welchen Abständen das auftaucht, ungefähr?
7: Ja, es gibt natürlich Triggersachen, ja, und es gibt Triggersachen, da weiß ich es, aber es gibt jetzt zum Beispiel auch viele Herausforderungen. Meine Mutter war ja verstorben vor 2 Monaten und da ist halt, das ist noch eine Kleinigkeit, aber es gibt halt auch noch andere Geschichten und die sind teilweise so groß, dass sie auch ohne, dass du Ängste hast, schwer zu bewältigen sind und dann wird die Herausforderung halt sehr groß und diese Triggerpunkte sind da und wenn das dann Sachen sind, die du nicht aufschieben kannst, dann spannst du natürlich mehr an, weil es jetzt vielleicht einen Moment gibt, wo du sagst, boah, jetzt gerade möchte ich das nicht. Ja. Und dann kannst du es ein bisschen absehen, aber dass es dann plötzlich so kippt, das kann man nicht absehen, weil es gab jetzt Wochen, wo es mir gut ging, wo alle diese Probleme, die konnte ich alle klein halten, die waren nicht weg, aber ich konnte sie auch nach und nach abarbeiten und plötzlich kippte das. Wie so ein Laster, der umkippt. den kannst du nicht mehr aufstellen. Da muss erst ein schweres Gerät und so kommen und dieses schwere Gerät muss ich dann quasi mit meinen Kräften selber beischaffen und irgendwann schaffe ich es, den LKW auch wieder auf die vier Füße zu stellen, aber ich weiß nicht wann und ich weiß nicht wie.
3: Aber jetzt steht er wieder auf den Füßen.
7: Ja, aber ein zartes Pflänzchen. Also ich mag das auch nicht, wenn ich so extrem oben bin. Ich habe das auch gemerkt.

0: Ich wollte nur mal sagen, also wenn die junge Dame, die das damals erzählt hat, weil ich habe das ja auch so gemerkt, Richtung Zwangsstörung und so, wenn sie Interesse hat, du darfst gerne meine Handynummer weitergeben, weil ich so das Gefühl hatte, dass es auch schwierig ist, für sie vielleicht sich mit jemandem auszutauschen. Und das unterscheidet von dem Professionellen. Irgendwann tut es dir auch mal gut, dich mit dir selbst auseinanderzusetzen, die Werkzeuge einzusetzen, weil ich habe auch sehr schlechte Erfahrungen mit Therapeuten gemacht und dann wird es noch schwieriger, weil dann denkst du, jetzt kann dir sowieso keiner mehr helfen. Und das, manchmal hast du keine Lust mehr darauf, ja.
1: Dann hoffe ich jetzt erstmal für dich, dass das nicht mehr wiederkommt. Und sage danke, Jörg, für den Anruf.
0: Darf ich noch eins zum Abschluss sagen? Du hast gestern die Frage gestellt, ob man live oder Aufzeichnung merkt. Also von der Qualität merkst du es nicht, aber ich kann dir sagen, und da geht es mir wahrscheinlich genauso wie dir, dieses Gefühl, da spricht jetzt jemand live, das gibt mir ein sicheres Gefühl und das ist das Schöne zuzuhören und zu sagen, ach guck mal, da spricht jetzt jemand live über sein Problem und das tut dir auch gut, dass du nicht alleine bist. Muss ich wirklich sagen, das macht den Unterschied aus und natürlich auch der Moderator.
1: Oh, ja, danke dir. Schönen Abend und alles Gute. Bis bald.
0: Ciao.
1: Mach's gut. Ciao. So, anrufen dürft ihr auch vom Handy und vom Festnetz. Heute geht's ums Risiko. Und das Thema lautet, wann hast du das letzte Mal etwas riskiert? Wann habt ihr das letzte Mal wirklich auf Risiko gesetzt? Ich kenne so ein paar aus meinem Freundeskreis. Das sind voll die Draufgänger. Das sind Leute, die immer Risiko irgendwie gehen. Gefühlt ihr ganzes Leben immer Risiko. Immer die wählen immer die Karte Risiko. Und auf der einen Seite muss ich ganz ehrlich sagen, ich bewundere das. Ich finde das total interessant, ich finde das aufregend, ich finde das spannend. Und ja, ich merke dann auch so, ne, das triggert mich auch so. Ich komme dann immer mit meinen Sprüchen der Sicherheit und sage, ja, aber denk dran, das ist gefährlich, das kann passieren, dies. Bin immer so ein bisschen das Warnschild. Aber auf der anderen Seite denke ich mir auch so, okay, wenn du dir die Gedanken dazu gemacht hast und trotz dieser Risikowarnungen gehst du trotzdem diesen Weg, dann wünsche ich dir nur das Beste und dann hoffe ich sehr für dich, dass das klappt und dass das so wird, wie du es dir vorstellst. Und wenn ihr genau so einen Weg schon mal gegangen seid und berichten könnt, wie das für euch war, ob es am Ende richtig oder falsch war, dann ruft an und erzählt mir davon.
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1: So, was haben wir bis jetzt gehört? Wir haben den Nico gehört, der uns gesagt hat, er ist das Risiko eingegangen, für seine Tochter weiter zu kämpfen und sich gegen die Vorwürfe, die ihm jetzt neuerdings gemacht werden, sich dagegen zu wehren, mit dem Risiko, dass, wenn er es nicht nachweisen kann, was ihm da vorgeworfen wird, dass es dann eher gegen ihn spricht. Fand ich als ersten Anruf sehr spannend. Jetzt sehe ich gerade, ruft jemand an. Mal gucken, wer dran ist. Wer mit der 1-3, hallo?
3: Ja, guten Abend, hier ist die Gabi.
1: Hallo Gabi.
3: Aus Maulburg.
1: Was, welche Ecke?
3: Guten Abend. Aus der Nähe von Basel.
1: Ah, oh, okay.
3: Nicht weit von Basel entfernt, von der Schweiz, an der Schweizer Grenze.
1: Ah, okay. Hallo genau, Gabi, ich bin Daniel. Schon
3: hallo, guten Abend, Daniel. Ich wollte mich mal bedanken für die wunderbaren Sendungen. Ich bin da zufällig mal drauf gestoßen, weil ich auch eine Nachtschwärmerin bin und finde sehr, sehr, sehr erbaulich, diese ganzen Sendungen. Und heute Abend habe ich einfach gedacht, ich rufe jetzt mal an, weil im Grunde genommen von Haus aus bin ich jetzt keine Draufgängerin oder ja, dass ich das Risiko so wahnsinnig herausfordere. Aber als ich so um die 25 war ungefähr, habe ich mich spontan entschlossen, einen Kletterkurs zu machen. Und ja, ich habe nicht gleich meinen Führerschein gemacht, aber ich hatte in 4 Wochen dann 2 Führerscheine, den PKW und den Motorradführerschein. Und das, obwohl ich eine Schnelligkeit hasse und auch Höhenängste habe. Und habe beides wunderbar geschafft. Ja. Und das war eigentlich nur aus diesem einen Grund. Ich war bei einem HNO-Arzt vorstellig geworden und da ging es irgendwie darum, in einem privaten Gespräch, was denn so mein Wunsch sei. Und dann habe ich gesagt, damals, ich würde so wahnsinnig gern mal einen Kletterkurs machen, aber ich habe wahnsinnige panische Angst davor. Dann hat er gesagt, dann gehen Sie hin. Damals musste man noch eine Karte schreiben. Schreiben Sie eine Karte, werfen Sie die ein und dann schauen Sie, was passiert.
1: Ganz kurz, ich kann dir nicht ganz folgen. Dieses Gespräch hast du mit deinem HNO-Arzt

0: geführt?
1: Ja, genau, HNO-Arzt.
0: Also erstmal muss ich wissen, also für die will ich verstehen, warum führt man dieses Gespräch mit dem HNO-Arzt und was hat es mit der Karte auf
1: Privat?
0: Sich?
1: Ja, das war ein privates Gespräch dann. Wie das zustande kam, kann ich dir nicht mehr sagen.
0: Ach so, das war nicht im Rahmen der Sprechstunde, sondern es war ein privates Gespräch.
1: Ja, das war schon erledigt und dann kam
0: er. Und gesagt, ach, Herr Doktor, ich wollte da noch was erzählen. So. Ich habe mal Lust.
1: Nee.
0: Oder wie?
1: Nee, das hat er nicht gesagt, sondern er hat mich gefragt. Ich weiß nicht mehr, was die Vorgeschichte war. Auf was ich denn Lust hätte, was ich denn gerne mal machen würde. Und dann habe ich das spontan und kam das aus mir raus, ach, ich würde gerne mal einen Kletterkurs absolvieren. Dann hat er gesagt, also, schreiben Sie eine Karte.
0: Was heißt, schreiben Sie eine Karte? Das verstehe ich nicht. Was heißt
1: damals, das war ja vor, ich weiß nicht, wie alt war ich da, das war vor Jahrzehnten.
0: Also du warst ungefähr 25, hast du gesagt.
1: Ja, ungefähr, ja.
0: Okay, und?
1: Und dann musste man das noch schriftlich irgendeine Karte einwerfen. Ich hatte die Adresse, das hatte ich alles, ja. Und da musste man sich nur anmelden, wenn man Lust hatte, diesen Kurs zu belegen.
0: Und das musste man schriftlich mit einer Karte machen?
1: Ja.
0: Ah, okay. Das heißt, du hast eine Karte eingeworfen und dann, wenn du Glück hattest, haben die dich zurückgerufen und gesagt, da ist noch ein Platz frei.
1: Genau.
0: Okay, verstehe.
1: Und wir waren damals vielleicht nur 5 Frauen, also das war noch nicht en vogue, das war damals im Alpenverein. Und ich dachte, ich wandere eigentlich auch gerne, aber ich dachte so, Alpenverein, da gibt es noch vielleicht etwas sportlichere Menschen. Und damals war es noch nicht üblich, dass Frauen einen Kletterkurs absolviert haben. Ich war bei einem der ersten dabei, wir waren nur zu 5. Und wie gesagt, ich habe panische Angst vor Höhen und panische Angst vor Schnelligkeit. Und diesen Motorradführerschein hatte ich, wie gesagt, in 4 Wochen in meinen Ferien absolviert. Und weil ich nach 9 Tagen schon den PKW-Führerschein hatte, habe ich gedacht, okay, ich mache noch weiter und mache den Motorradführerschein noch dazu. Und als ich aus den Ferien heimkam, hatte ich
0: beide.
1: Praktisch 2 Führerscheine.
0: Und hast du dir dann noch ein Motorrad geholt oder bist du dann eigentlich nie wieder aufs Motorrad gestiegen seitdem?
1: Doch, aber leider habe ich den Fehler gemacht. Ich war verheiratet und wir hatten ein Motorrad, aber der Partner war nicht der Richtige. Also ich habe noch Lust gehabt, mal später so ein Fahrzeug zu führen. Aber heute muss ich ganz ehrlich sagen, mit diesem Verkehr und wo jeder macht bald, was er lustig ist. Ich habe meinen ganzen Anzug noch, ich habe alles noch einfach als, wie soll ich sagen, als Andenken. Aber es kam leider nicht mehr dazu. Ja.
0: Okay.
1: Und den Kletterkurs, wie gesagt, den habe ich auch gemacht.
0: Einmal und nie wieder.
1: Mit einer riesengroßen Angst dahinter. Aber ich kann mich an einmal erinnern, als wir da über Kopf so eine Kletterspalte klettern mussten. Da war ein furchtbarer Wind und die Verständigung war auch gar nicht klar zu diesem Bergführer. Und dann habe ich gedacht, okay, es ist keine Verständigung da. Jetzt muss ich gucken, wie ich da durchkomme, wie ich das schaffe irgendwie. Aber es ging.
0: Okay.
1: Und da war ich irgendwie stolz drauf, dass ich das geschafft habe, obwohl ich diese Höhenängste habe. Ja.
0: Ich finde das aber gut. Ich habe letztens irgendwo mal gehört, immer wenn ich das Gefühl habe, in meinem Leben komme ich nicht weiter, hat eine amerikanische Moderatorin gesagt, dann stellt sie sich immer ihren Ängsten, das, wovor sie Angst hat, und dann macht sie genau das. Und ich finde das gut, weil ich glaube, daran wächst man. Ich glaube, da wirklich, wenn du dich damit beschäftigst, wenn du sagst, oh, ich komme irgendwie nicht weiter, was könnte ich denn machen? Und wenn du dann irgendwie feststellst, so, boah, das wollte ich schon immer mal machen, aber da habe ich immer so ein bisschen Bammel vorgehabt, dann kann man das auf jeden Fall mal ausprobieren. Und ja, ich glaube, da kann man mutiger werden, selbstbewusster vor allem, vielleicht auch selbstsicherer.
1: Ja, ich denke, manches kann man überwinden, aber manches vielleicht auch gar nicht. Ja. Ich habe auch eine ganz spannende Erfahrung gemacht bei diesem Kletterkurs. Und zwar mussten wir da bestimmte Übungen, also so Schwierigkeitsübungen machen. Schwierigkeitsgrade waren das verschiedene. Und diejenigen, die nicht dran waren, die konnten zuschauen und hatten es natürlich einfacher, aus der Ferne zu beobachten, welche Tritte da zu benutzen waren. Ja, technisch. Und dann kam ich dran und ich habe das ja vorher schon gesehen. Und dann habe ich nur kurz meine Augen geschlossen. Also ich hatte diese Erfahrung nie mehr, muss ich dazu sagen. Das war so unheimlich spannend. Ich habe kurz die Augen geschlossen, bin das mental vorgestiegen und zack, habe ich das überwunden und war oben. Das hatte ich nie, nie mehr, dieses Gefühl.
0: Weil du auch nie, ja, nie mehr geklettert bist, oder doch?
1: Nein. Doch, später schon nochmal, kurzfristig. Ja, aber ich hatte diese Ausbildung gemacht mit diesen alten Bergwanderschuhen, diese schweren, was waren das damals, aus Leder. Mhm. Und die anderen hatten schon diese feinen Schüchen, wo man viel mehr den Berg spüren kann, ja, viel näher drankommt. Und ich hatte mir diese Ausrüstung dann später zugelegt und habe dann gemerkt, was das für ein Unterschied ist. Also, dass der Schwierigkeitsgrad mit diesen alten, schweren Schuhen so feine Absätze zu überwinden viel schwieriger ist, wie mit diesen, ja, kann man sagen, Tanzschüchen. Das war dann der Unterschied, den ich auch bemerkt habe. Aber ich habe das jetzt nicht mehr gemacht und um ganz ehrlich zu sein, heute würde ich mir das nicht mehr zutrauen. Das muss ich also ganz ehrlich sagen.
0: Ich habe es auch mal eben, ausprobiert, ich muss auch sagen, Höhe ist nicht so meins. Also nach oben geht es komischerweise immer, aber der Blick nach unten, das ist immer das Problem, ne?
1: Ja, oder wenn man sich dann abseilen muss, 40 Meter. Ja. Ach du liebe Zeit, da habe ich die Augen zugemacht und war froh, als ich unten war.
0: Hab ich euch das mal erzählt? Wir haben vor, ich glaube, das ist jetzt schon wieder 2-3 Jahre her, da haben wir einen Betriebsausflug hier mit dem gesamten Radioteam gemacht und wir sind in einen Kletterpark. Und eigentlich liebe ich Kletterpark. Und es war dann so, dass die schwierige Bahn, die man da langklettern konnte, der Abschluss war, dass man sich von einem Baum fallen lassen musste. Also klar, bist du befestigt, ne? Ja. Bist ja in solchen Seilen, in solchen Gewinden drin. Und da wärst du dann quasi an so einer Art, du lässt dich fallen, wirst dann aufgefangen von dem Seil und wie so eine Seilbahn rutschst du dann in so ein großes Netz rein. Und ich saß da oben, die Mannschaft vor mir und hinter mir, alle schon am Drängeln und am Sagen, jetzt komm, jetzt spring, jetzt spring. Ich habe gekniffen. Ich habe wirklich gekniffen. Ich saß da oben.
1: Ich glaub's dir.
0: Ich habe gekniffen. Und das war mir so unangenehm. Aber ich habe einfach gemerkt, mein Körper hat einfach nicht mitgespielt. Mein Kopf hat gesagt, du machst das jetzt. Aber mein Körper, ich war wie gelähmt da oben. Ich saß dann da, dann haben schon die Mitarbeiter, die Kollegen von mir haben dann schon Fotos gemacht, wie der Daniel da oben sitzt. Und ich bin dann, das wussten dann viele nicht, ich bin dann ungefähr eine Woche später nochmal in diesen Park gefahren, alleine, mit Freunden, um diesen Sprung zu machen. Weißt du warum? Achso, aber ich habe es in dem Moment nicht gemacht. Die Lösung war, ich habe dann um Hilfe gebeten, dann kam dann so ein Sicherheitstyp, der hat mich dann langsam abgeseilt und so weiter. War sehr peinlich auf jeden Fall. Ich bin eine Woche später nochmal hingegangen, weil ich gesagt habe, wenn du dich jetzt dieser Angst nicht stellst, wirst du dich dein ganzes Leben begleiten. Und das willst du nicht. Und deswegen bin ich dann nochmal hin und habe gesagt, und jetzt springst du. Und dann guckst du einfach mal. Und dann, ich hatte dann weniger Druck, weil dann keiner war vor mir, keiner war hinter mir. Und dann konnte ich das mal machen.
1: Das macht nämlich auch noch was aus.
0: Und das war so wichtig und so gut, auch danach das Gefühl, kann ich jedem nur sagen, dieses Risiko ist es wert, mach das. Im Nachhinein war es ja auch lächerlich, weil ich dann gesagt habe, ach, danach bin ich noch 2-3 Mal von solchen Bäumen gesprungen. Aber es ist, man wächst daran.
1: Aber ich glaube, lächerlich kann man es nicht nennen, weil es gibt wirklich Höhenängste, die kann man nicht überwinden. Es gibt Menschen, die sind ganz mutig, aber wenn es um Höhe geht, das geht einfach nicht. Die können das nicht überwinden. Ich glaube, das kann man so nicht sagen. Wenn man es dann schafft, so wie du das jetzt gemacht hast, ja, finde ich das toll. Gratulation. Aber ich glaube nicht, dass das übersetzbar ist für alle.
0: Ja.
1: Glaube ich nicht. Nee.
0: Ja, für alle vielleicht nicht, aber ich kann jedem nur den Rat geben, sich damit mal auseinanderzusetzen, weil dieser Angst immer wieder aus dem Weg zu gehen, klar kann man das machen. Ich meine, wie oft springt man von Bäumen runter? Also, wahrscheinlich nicht so häufig, vor allem, das sind ja bestimmt 10 Meter gewesen oder so, die es da runterging. Aber, trotzdem würde ich jedem den Rat geben, macht das, weil ansonsten ist das irgendwie so abgespeichert in eurem Kopf und wird euch jedes Mal vielleicht, ne, man macht immer so einen kleinen Rückzieher, wenn man sagt, oh, gefährlich, Rückzieher.
1: Ja, das stimmt. So, und stimmt, ja, das stimmt. Hast du toll gemacht.
0: Naja, ihr habt es ja nicht gesehen. Leider haben es meine Kollegen auch nicht gesehen. Aber nichtsdestotrotz, Gabi, vielen Dank für das schöne Gespräch. Dir einen schönen Abend. Alles Gute, bis bald.
1: Gleichfalls und vielen herzlichen Dank. Tschüss.
0: Mach's gut.
1: Tschüss.
0: So, anrufen dürft ihr auch vom Handy und vom Festnetz. Heute zum Thema Risiko. Jeder, der das Bild haben möchte von meiner Aktion, wie ich nicht runtergesprungen bin, kann ich euch gerne mal privat zuschicken. Das poste ich nicht öffentlich. Aber ich bin gespannt, noch eine Geschichte zu hören. Wir haben noch 7 Minuten Zeit. Ruft mich an.
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0: Die Nummer zu mir vom Handy und vom Festnetz. Heute zum Thema Risiko. Wann seid ihr das letzte Mal zuletzt ein Risiko eingegangen? Ja, manche stellen sich gerne einem Risiko, sogar tagtäglich. Die haben richtig, die brauchen das. Das ist so wie Adrenalin und Action. Und die anderen vermeiden es irgendwie. Und da gibt's auch die ab und zu mal was riskieren. Aber dann ist das schon wohl und gut überlegt. Vicky zum Beispiel, ne? Die ist einfach mal in den Urlaub. Das macht sie öfters mal. Alleine. Finde ich toll. Finde ich super. Da kann man auch groß dran wachsen. Man lernt neue Leute kennen. Man lernt den Ort kennen und man hat einfach mehr Blick für das Drumherum, anstatt wenn man mit Freunden ist. Und ihr Risiko war, sie ist mit ein bisschen zu wenig Geld unterwegs gewesen. Es hat nicht mehr ganz gelangt für die Unterkunft. Und ja, trotzdem hat sie es gemacht und am Ende hat Papa ausgeholfen, alles nochmal gut gegangen. Katrin hat uns ihre Geschichte auch erzählt. Sie ist das Risiko eingegangen, trotz ihrer COPD und häufigen Notfälle, wo sie vom RTW ins Krankenhaus gebracht wurde. Der Arzt hat gesagt, wäre besser, wenn sie nochmal 3 Tage hier bleiben zur Beobachtung. Sie hat gesagt, nö, ich will nach Hause. Ich fühle mich hier nicht wohl, finde das auch ganz furchtbar hier. Und außerdem habe ich zu Hause meine Katze auf eigenes Risiko. Und sie weiß aber auch gleichzeitig, es könnte jederzeit wieder passieren, dass sie den Notfall braucht. Und ja, keine einfache Sache. Der Peter, der uns erzählt hat, dass er mit seinem Motorroller über eine Brücke fährt, wo man eigentlich mit dem Motorroller mit dem 50er nicht fahren darf. Und dann hat er uns die Geschichte erzählt, die ich eigentlich viel spannender fand. Gab es einen Wohnungsbrand. Kerze ist umgekippt, Wohnung hat gebrannt. Und das war wirklich ein großes Risiko, was er da eingegangen ist. Einfach überhaupt, dass man die Wohnung verlässt und die Kerzen brennen noch zu Hause, ne? Das ist generell immer. Ich habe immer Angst, wenn es so Richtung Weihnachtszeit geht, dass ich irgendwo von Freunden mal so eine Meldung bekomme. Ich weiß nicht, wie ihr das seht. Also, wir gehen mal in die nächste Leitung. Könnt mich anrufen vom Handy, vom Festnetz, die Nummer zu mir ins Studio.
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0: Ja, das hat sich leider nicht verändert, so kurz vor Ende der Sendung. Legen viele auf, weil sie dann glauben, sie kommen nicht mehr durch. Dabei ist das immer die beste Zeit, um anzurufen und durchzukommen, weil man dann nochmal schnell reinkommen kann und ohne großes Warten. Beeindruckend fand ich aber auch die Geschichte von Sammy. Wenn nicht vielleicht sogar die größte Versuchung, die wir heute Abend gehört haben. Daraus könnten wir auch mal ein Thema machen. Versuchung. 7 Jahre saß er in Haft. War keine so schöne Sache, wegen Drogen und so weiter. Im offenen Vollzug. Dann irgendwann holt ihn die Vergangenheit ein. Eine Person dieser Vergangenheit meldet sich und bietet ihm einen Deal an. Nochmal ein letztes Geschäft. Klingt wie so ein Hollywood-Film. Ich glaube, ich kenne sogar. Wie hieß aber dieser eine Hollywood-Film, den ich vor kurzem gesehen habe? Da ging es genau um sowas. Komm, noch einen letzten Deal machen wir. Und dann sind wir reich. Dann hat jeder von uns 1 Million oder mehrere Millionen. Ah, jetzt fällt's mir nicht. War sehr gut. Ich glaube, John Travolta in der Hauptrolle, wenn ich mich nicht irre. Hieß der Cash Out oder so? Weiß ich nicht. Ich glaube ja. Der war sehr gut. Hat mir sehr, sehr gut gefallen. Wen haben wir in der nächsten Leitung mit der 5? Hallo.
3: Hallo?
0: Ja, wer ist dran?
3: Der Daniel.
0: Hallo Daniel, ich auch Daniel. Wo bist du her?
3: Aus der Nähe von Viersen, aus Brücken.
0: Aus Viersen, das kann ich. Schön, dass du da bist. So, jetzt haben wir noch 3 Minütchen, aber erzähl mal, wo hast du dich das letzte Mal einem Risiko gestellt?
3: Also ich bin eigentlich nicht sonst der Risikobereitschaft, aber meine Frau hat uns damals zu Weihnachten ein House Running geschenkt.
0: Ach, erklär das mal kurz den Leuten, was das ist.
3: Also das ist in Köln ist ein 50 Meter hoher Kornspeicher und dann geht man schön über eine Treppe nach oben bis zur Spitze von dem Kornspeicher und dann wird man befestigt und läuft dann quasi einfach die Hauswand runter.
0: Runter oder hoch? Runter läuft man die?
3: Runter. Jawohl, runter läuft man
0: die. Ah, hoch bei mir lieber. Aber runter, okay. Na gut, aber du bist ja permanent auf Zug, ne? Das heißt, du bist ja eigentlich immer gut, oder? Wie hast du es denn empfunden? Wie war es für dich?
3: Der Start war eigentlich so das Schlimmste. Nachher an der Hauswand, man ist natürlich immer gesichert und befestigt, aber ich habe, glaube ich, fast zehn Minuten gebraucht, um überhaupt mich zu überwinden, aus dem Schacht raus und dann die Wand runterzulaufen.
0: Ist da nicht jemand dabei, der dich hält, der dich instruiert? Doch, oder?
3: Das wurde mir zusammen mit meinem Sohn geschenkt. Also wir hatten das zusammen. Er war, ja, hat dann wieder auch gesagt, komm, jetzt trau dich da endlich.
0: Moment, deine Frau schenkt dir den Gutschein, aber sie macht selbst gar nicht mit.
3: Genau, sie stand unten.
0: Ach, und das ist ja, das ist ja fein. Ich hätte gefragt, Schatz, was willst du mir damit sagen? Was willst du damit erreichen? Willst du mich loswerden? Da gibt es andere Wege. Okay. Also, du hast dich also deiner Angst gestellt, hast es dann gemacht. Wie war es im Nachhinein? Das müssen wir noch hören. War es im Nachhinein so, boah, Wahnsinn, cooles Gefühl, oder sagst du, bitte nie wieder?
3: Sowohl als auch. Also es war schon ein mega geiles Gefühl, aber ich glaube, ein zweites Mal würde ich das nicht zwingend machen, obwohl ich zu ihr gesagt habe, ich schenke dir das auch mal und dann laufen wir zusammen die Hauswand runter, weil sie nachher gesagt hat, naja, du hast da schon ein bisschen für lange gebraucht, um dich dafür zu trauen, dann die Wand runterzulaufen. Das stelle ich mal mit da oben hin.
0: Ich finde das schon cool. Vor allen Dingen für mich hat das ja so ein bisschen was von so einem Agentenfilm, weißt du? Wie bei Mission Impossible, da laufen die manchmal auch so Hochhäuser runter.
3: Genau so war das auch.
0: Das finde ich cool.
3: Und man guckt dann mit auf eine Güterbahntrasse und dann, es war alles so mega klein von da oben. Und es war, aber es war ein geiles Ding, muss ich wohl dazu sagen.
0: Ja, mega. Daniel, ich habe noch zwei, drei Fragen dazu. Bleib gerne noch dran, wenn du einen Moment Zeit hast.
3: Jawohl.
0: Und euch da draußen. Vielen Dank fürs Zuhören, fürs Mailschreiben, fürs Posten, fürs Mitmachen. Ihr seid die Größten. Ich freue mich auf euch heute Abend wieder ab 12 Uhr mit einem neuen Thema. Bis dahin, bleibt gesund und munter, lasst euch nicht ärgern und ich freue mich auf später. Bis dann. Tschüss.
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4: Ich bin David Riemer. Die Kontrollen an den deutschen Außengrenzen sollen um ein weiteres halbes Jahr bis Mitte März verlängert werden. Das hat Innenminister Dobrindt bei der EU-Kommission angemeldet. Das Zurückdrängen der illegalen Migration brauche weiterhin Kontrollen, sagte Dobrindt der Bild-Zeitung. Er hatte den Schritt schon Ende Juli angekündigt, als Zehntausende Migranten in die spanische Exklave Ceuta in Nordafrika gestürmt waren. In einem wegweisenden Pilotprozess vor einem US-Bundesgericht in Auckland klagen mehrere US-Bundesstaaten gegen den Facebook-Konzern Meta. Sie werfen dem Unternehmen vor, Daten von Kindern gesammelt und gegen Gesetze verstoßen zu haben. Nun sind die Eröffnungsplädoyers gestartet.
5: Das Verfahren soll 6 bis 8 Wochen dauern und auch Meta-Chef Mark Zuckerberg soll aussagen. Anwälte aus Kalifornien, Kentucky, Colorado und New Jersey verlangen umfassende Schadenersatzzahlungen und gravierende Änderungen der Plattformen Facebook und Instagram. Die Klagen von 25 weiteren Bundesstaaten werden später verhandelt. Meta wird beschuldigt, Kinder und Jugendliche gezielt von sozialen Medien abhängig zu machen und damit ihre geistige Gesundheit zu gefährden. Hinzu kommen die Vorwürfe des Datensammelns. Aus den USA, Tina Eck.
4: SPD-Chef Klingbeil sieht trotz heftiger Kritik keinen Anlass für eine grundlegende Kursänderung an der Parteispitze. Der Weg, den Parteichefin Baas und er eingeschlagen hätten, sei richtig, sagte der Vizekanzler im Sommerinterview bei Sat.1.
6: Also jeder Finanzminister, jeder SPD-Vorsitzende in der Regierung wird vor der Herausforderung stehen, da ist kein Wachstum, da sind Löcher im Haushalt und da gibt es soziale Sicherungssysteme, Rente, Pflege, Gesundheit, die, wenn wir heute nichts machen, wird das ja auch nicht besser. Dann steigen die Beiträge, dann laufen die Kosten aus dem Ruder. Und insofern ist das etwas, wo man sich mit auseinandersetzen muss. Und ich verstehe, dass das viele umtreibt. Ich verstehe auch, dass da Unmut ist. Aber ich sage Ihnen, am Ende geht es um eine Verantwortung, die wir als Sozialdemokratinnen und Sozialdemokraten für dieses Land übernommen haben.
4: SPD-Chef und Finanzminister Klingbeil. Zum Fußball. Nationalspieler Jamal Musiala hat beim FC Bayern München für einen erneuten Schreckmoment gesorgt. Wenig später aber zumindest leichte Entwarnung gegeben. Das Wichtigste zuerst, mir geht es gut. Das teilte der 23-Jährige nach dem 4:2-Sieg des Rekordmeisters im Testspiel beim 1. FC Heidenheim über soziale Medien mit. Schon am letzten Wochenende war Musiala im Test gegen RB Leipzig auf dem Rasen zusammengebrochen.
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